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1: Ich bin Babit Büchner. Die AfD hat heute in Erfurt ihren zweitägigen Parteitag beendet. Zum Abschluss bekräftigten die Vorsitzenden Alice Weidel und Tino Chrupalla den Machtanspruch der Partei. Weidel sagte:
2: Wir sind eine 30% Volkspartei und wir sind bei weitem die stärkste Kraft in Ostdeutschland. Wir werden regieren, wir wollen Verantwortung übernehmen.
1: Die Polizei zog unterdessen eine positive Bilanz zu ihrem Einsatz bei den Gegenprotesten. Dennoch seien 11 Einsatzkräfte und mehrere Medienvertreter verletzt worden, sagte Polizeisprecher Patrick Martin. 65 Straftaten seien aufgenommen worden, dazu werde nun weiter ermittelt. Wenige Tage vor Beginn des NATO-Gipfels in Ankara haben die türkischen Behörden bei Razzien in mehreren Provinzen zahlreiche Menschen festgenommen. Darunter befänden sich Journalisten, Wissenschaftler und Mitglieder linker Gruppierungen, berichteten türkische Medien und Gewerkschaften. Die Behörden bezeichnen die Razzien als Teil von Ermittlungen zur Terrorismusbekämpfung. Kritiker sagen dagegen, es gehe darum, Proteste zu verhindern. Und zum Sport. Jürgen Klopp soll dem Deutschen Fußballbund für das Amt als Bundestrainer zugesagt haben. Das berichtet zumindest Transferexperte Fabrizio Romano.
3: Ein Vollzug ist das Ganze nicht, denn selbst der Transferexperte schreibt ja, Details zu Klopps Vertrag und auch zu seinem Ausstieg bei Red Bull müssten noch besprochen werden. Seine grundsätzliche Bereitschaft, Bundestrainer sein zu wollen, hatte Klopp ja schon in der Nacht auf Samstag bei Magenta TV deutlich gemacht.
4: Also ich bin bereit.
3: Auch da erklärte Klopp aber schon, dass zunächst noch Details mit dem DFB und Red Bull geklärt werden müssten. Insofern kein neuer offizieller Stand, aber dass Jürgen Klopp beim DFB der Wunschnachfolger für Julian Nagelsmann ist und die Chancen gut stehen, das stimmt weiter. René Thorau, Nachrichtenredaktion.
1: Bei der WM nimmt Norwegen unterdessen die nächste Premiere ins Visier. Nach dem ersten Sieg in einem K.O.-Spiel bei einer Fußball-Weltmeisterschaft wollen die Skandinavier jetzt ins Viertelfinale einziehen. Im Achtelfinale trifft das Team um 22 Uhr unserer Zeit auf Brasilien. Um 2 Uhr morgens spielt dann anschließend Co-Gastgeber Mexiko gegen England.

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1: Ich bin Babit Büchner. Die AfD hat heute in Erfurt ihren zweitägigen Parteitag beendet. Zum Abschluss bekräftigten die Vorsitzenden Alice Weidel und Tino Chrupalla den Machtanspruch der Partei. Weidel sagte:
2: Wir sind eine 30% Volkspartei und wir sind bei weitem die stärkste Kraft in Ostdeutschland. Wir werden regieren. Wir wollen Verantwortung übernehmen.
1: Die Polizei zog unterdessen eine positive Bilanz zu ihrem Einsatz bei den Gegenprotesten. Dennoch seien 11 Einsatzkräfte und mehrere Medienvertreter verletzt worden, sagte Polizeisprecher Patrick Martin. 65 Straftaten seien aufgenommen worden. Dazu werde nun weiter ermittelt. Wenige Tage vor Beginn des NATO-Gipfels in Ankara haben die türkischen Behörden bei Razzien in mehreren Provinzen zahlreiche Menschen festgenommen. Darunter befänden sich Journalisten, Wissenschaftler und Mitglieder linker Gruppierungen, berichteten türkische Medien und Gewerkschaften. Die Behörden bezeichnen die Razzien als Teil von Ermittlungen zur Terrorismusbekämpfung. Kritiker sagen dagegen, es gehe darum, Proteste zu verhindern. Und zum Sport. Jürgen Klopp soll dem Deutschen Fußballbund für das Amt als Bundestrainer zugesagt haben. Das berichtet zumindest Transferexperte Fabrizio Romano.
3: Ein Vollzug ist das Ganze nicht, denn selbst der Transferexperte schreibt ja, Details zu Klopps Vertrag und auch zu seinem Ausstieg bei Red Bull müssten noch besprochen werden. Seine grundsätzliche Bereitschaft, Bundestrainer sein zu wollen, hatte Klopp ja schon in der Nacht auf Samstag bei Magenta TV deutlich gemacht.
4: Also ich bin bereit.
3: Auch da erklärte Klopp aber schon, dass zunächst noch Details mit dem DFB und Red Bull geklärt werden müssten. Insofern kein neuer offizieller Stand, aber dass Jürgen Klopp beim DFB der Wunschnachfolger für Julian Nagelsmann ist und die Chancen gut stehen, das stimmt weiter. René Thorau, Nachrichtenredaktion.
1: Bei der WM nimmt Norwegen unterdessen die nächste Premiere ins Visier. Nach dem ersten Sieg in einem K.O.-Spiel bei einer Fußball-Weltmeisterschaft wollen die Skandinavier jetzt ins Viertelfinale einziehen. Im Achtelfinale trifft das Team um 22 Uhr unserer Zeit auf Brasilien. Um 2 Uhr morgens spielt dann anschließend Co-Gastgeber Mexiko gegen England.

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1: Ich bin Babit Büchner. Die AfD hat heute in Erfurt ihren zweitägigen Parteitag beendet. Zum Abschluss bekräftigten die Vorsitzenden Alice Weidel und Tino Chrupalla den Machtanspruch der Partei. Weidel sagte:
2: Wir sind eine 30% Volkspartei und wir sind bei weitem die stärkste Kraft in Ostdeutschland. Wir werden regieren. Wir wollen Verantwortung übernehmen.
1: Die Polizei zog unterdessen eine positive Bilanz zu ihrem Einsatz bei den Gegenprotesten. Dennoch seien 11 Einsatzkräfte und mehrere Medienvertreter verletzt worden, sagte Polizeisprecher Patrick Martin. 65 Straftaten seien aufgenommen worden. Dazu werde nun weiter ermittelt. Wenige Tage vor Beginn des NATO-Gipfels in Ankara haben die türkischen Behörden bei Razzien in mehreren Provinzen zahlreiche Menschen festgenommen. Darunter befänden sich Journalisten, Wissenschaftler und Mitglieder linker Gruppierungen, berichteten türkische Medien und Gewerkschaften. Die Behörden bezeichnen die Razzien als Teil von Ermittlungen zur Terrorismusbekämpfung. Kritiker sagen dagegen, es gehe darum, Proteste zu verhindern. Und zum Sport. Jürgen Klopp soll dem Deutschen Fußballbund für das Amt als Bundestrainer zugesagt haben. Das berichtet zumindest Transferexperte Fabrizio Romano.
3: Ein Vollzug ist das Ganze nicht, denn selbst der Transferexperte schreibt ja, Details zu Klopps Vertrag und auch zu seinem Ausstieg bei Red Bull müssten noch besprochen werden. Seine grundsätzliche Bereitschaft, Bundestrainer sein zu wollen, hatte Klopp ja schon in der Nacht auf Samstag bei Magenta TV deutlich gemacht.
4: Also ich bin bereit.
3: Auch da erklärte Klopp aber schon, dass zunächst noch Details mit dem DFB und Red Bull geklärt werden müssten. Insofern kein neuer offizieller Stand, aber dass Jürgen Klopp beim DFB der Wunschnachfolger für Julian Nagelsmann ist und die Chancen gut stehen, das stimmt weiter. René Thorau, Nachrichtenredaktion.
1: Bei der WM nimmt Norwegen unterdessen die nächste Premiere ins Visier. Nach dem ersten Sieg in einem K.O.-Spiel bei einer Fußball-Weltmeisterschaft wollen die Skandinavier jetzt ins Viertelfinale einziehen. Im Achtelfinale trifft das Team um 22 Uhr unserer Zeit auf Brasilien. Um 2 Uhr morgens spielt dann anschließend Co-Gastgeber Mexiko gegen England.

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1: Ich bin Amelie Totzke und das ist das Top-Thema der Stunde. In Potsdam sind im ersten Halbjahr so viele Menschen eingebürgert worden wie seit Jahren nicht mehr. Insgesamt 381 neue Staatsbürger haben ihre Urkunden bekommen. Mehr Nachrichten aus unserer Region finden Sie jederzeit bei uns im Netz auf radio-potsdam.de. Und jetzt mehr Nachrichten aus Deutschland und der Welt.
2: Ich bin Babit Büchner. Die AfD hat heute in Erfurt ihren zweitägigen Parteitag beendet. Zum Abschluss bekräftigten die Vorsitzenden Alice Weidel und Tino Chrupalla den Machtanspruch der Partei. Weidel sagte:
3: Wir sind eine 30% Volkspartei und wir sind bei weitem die stärkste Kraft in Ostdeutschland. Wir werden regieren. Wir wollen Verantwortung übernehmen.
2: Die Polizei zog unterdessen eine positive Bilanz zu ihrem Einsatz bei den Gegenprotesten. Dennoch seien 11 Einsatzkräfte und mehrere Medienvertreter verletzt worden, sagte Polizeisprecher Patrick Martin. 65 Straftaten seien aufgenommen worden. Dazu werde nun weiter ermittelt. Wenige Tage vor Beginn des NATO-Gipfels in Ankara haben die türkischen Behörden bei Razzien in mehreren Provinzen zahlreiche Menschen festgenommen. Darunter befänden sich Journalisten, Wissenschaftler und Mitglieder linker Gruppierungen, berichteten türkische Medien und Gewerkschaften. Die Behörden bezeichnen die Razzien als Teil von Ermittlungen zur Terrorismusbekämpfung. Kritiker sagen dagegen, es gehe darum, Proteste zu verhindern. Und zum Sport. Jürgen Klopp soll dem Deutschen Fußballbund für das Amt als Bundestrainer zugesagt haben. Das berichtet zumindest Transferexperte Fabrizio Romano.
4: Ein Vollzug ist das Ganze nicht, denn selbst der Transferexperte schreibt ja, Details zu Klopps Vertrag und auch zu seinem Ausstieg bei Red Bull müssten noch besprochen werden. Seine grundsätzliche Bereitschaft, Bundestrainer sein zu wollen, hatte Klopp ja schon in der Nacht auf Samstag bei Magenta TV deutlich gemacht.
5: Also ich bin bereit.
4: Auch da erklärte Klopp aber schon, dass zunächst noch Details mit dem DFB und Red Bull geklärt werden müssten. Insofern kein neuer offizieller Stand, aber dass Jürgen Klopp beim DFB der Wunschnachfolger für Julian Nagelsmann ist und die Chancen gut stehen, das stimmt weiter. René Thorau, Nachrichtenredaktion.
2: Bei der WM nimmt Norwegen unterdessen die nächste Premiere ins Visier. Nach dem ersten Sieg in einem K.O.-Spiel bei einer Fußball-Weltmeisterschaft wollen die Skandinavier jetzt ins Viertelfinale einziehen. Im Achtelfinale trifft das Team um 22 Uhr unserer Zeit auf Brasilien. Um 2 Uhr morgens spielt dann anschließend Co-Gastgeber Mexiko gegen England.
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6: Ja, wir sind ja heute hier im Waldbad Templin und heute Morgen haben wir ein paar dünne Wölkchen, aber auch ganz, ganz viel Hellblau am Himmel. Im Laufe des Tages zieht sich das alles allerdings so ein bisschen zu. Schauen wir mal auf die aktuellen Temperaturen. Wir haben hier bei uns im Waldbad Templin aktuell 15 Grad, in Brandenburg an der Havel sind es 14 und in Brück aktuell ebenfalls 14 Grad. Die Höchstwerte, die liegen dann heute so um die 19, hier und da 20 Grad. Aussichten für die nächsten Tage. Es bleibt bei so einem Sonne-Wolken-Mix. Vor allen Dingen morgen ist noch der eine oder andere Schauer mit dabei. Aber dann geht es halt auch wieder deutlich über die 20 Grad.
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6: Schauen wir mal auf die Straßen, da haben wir aktuell tatsächlich nur eine Meldung von der A2 Berlin Richtung Hannover zwischen Brandenburg und Ciesa. Da ist ein liegen gebliebenes Auto auf dem Standstreifen. Meldungen über Staus liegen uns ansonsten weiter keine vor. Wir haben allerdings noch, warten Sie mal ganz kurz, wir haben allerdings auch noch keine Blitzer zu melden. Wenn Sie was haben, freuen wir uns über eine WhatsApp oder einen Anruf 0331 für Potsdam. 581-602 und die 30. Danke und natürlich eine gute Fahrt.
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6: So, Einen wunderschönen guten Morgen.
1: Heute mal ein bisschen anders.
6: Ja, wir haben hier ein sensationell eingerichtetes Studio. Wir senden ja heute den ganzen Tag aus dem Waldbad Templin.
1: Ich wollte gerade schon sagen, die Aussicht ist natürlich auch Hammer. Ne? Es ist tatsächlich jetzt ein bisschen hell am Himmel und wir sehen direkt den See hier.
6: Das ist wirklich Wahnsinn. Wenn wir aus dem einen Fenster schauen, wir sind hier direkt beim Schwimmmeister im Büro. Wenn wir aus dem einen Fenster gucken, da sehen wir die Beachvolleyballanlagen und wenn wir so ein bisschen uns links wegdrehen, der Spielplatz, die Strandkörbe.
1: Der Steg, alles ist da.
6: So, ne? Wir halten gleich mal den großen C rein und spielen Bruno Mars jetzt mit On My Soul.
1: Schönen guten Morgen.
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0: Einen wunderschönen guten Morgen. Hier sind die Radio Potsdam Wachermacher. Wir senden heute mal nicht aus unserem wunderbaren Sendestudio an der Brandenburger, sondern wir sind heute mal umgezogen.
1: Wir sind heute mal ein bisschen on tour und zwar sind wir am Waldbad Templin. Heute ja die große Schools Out Party und wir machen uns da zusammen mit Ihnen ready.
0: Ja, denn wir senden hier mit Radio Potsdam heute den ganzen Tag halt eben aus dem Waldbad Templin. Alle Kolleginnen und Kollegen kommen dann im Laufe des Tages und wir haben gerade ein unfassbares Privileg. Denn wir haben dieses wunderschöne Bad gerade für uns alleine.
1: Es ist so idyllisch, es ist so ruhig vor allem. Ich hätte nie gedacht, dass ein Bad tatsächlich mal so leise sein kann.
0: Ja, es ist wirklich toll. Ne? Also nachher schnappt euch die Badehose, schnappt euch den Bikini und kommt her. Und apropos Bikini, der hat heute Geburtstag.
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0: Denn der Bikini wird 80 Jahre alt. Anfang Juli 1946 wurde der Badezweiteiler vorgestellt und zwar war das im Pariser Schwimmbad Piscine Molitor. Damals war das ein absoluter Skandal, muss man dazu sagen. Der Erfinder Louis Réard, der war eigentlich Maschinenbauingenieur, der hat bei der Präsentation von Bikini gesagt, der sei so klein, dass er alles über die Trägerin enthülle, bis auf den Geburtsnamen der Mutter. Gut. Und der Name, der hat übrigens auch einen eher zweifelhaften Hintergrund. Kurz vor der Präsentation gab es nämlich im Bikini-Atoll erste Atomtests und die galten damals noch als sehr, sehr fortschrittlich. Und deswegen hat Réard also seine Bademode Bikini.
2: 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Haben auch Sie eine Frage an Till? Einfach WhatsApp an die 0331 581 69230. Alle Folgen auch auf Radio.

0: ist kurz nach 6:30. Schönen guten Morgen, sind die Radio Potsdam Wachermacher heute live aus dem Waldbad Templin.
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0: Im Studio ist Amelie und Amelie, man kann sagen, in Potsdam sind im ersten Halbjahr 2026 so viele Menschen eingebürgert worden wie seit Jahren nicht mehr, ne?
2: Genau, insgesamt 381 neue Staatsbürger haben ihre Urkunden bekommen. Das sind 15% mehr als im gleichen Zeitraum des letzten Jahres. Die meisten Neubürger kommen aus Syrien, der Ukraine, Russland, dem Iran, Afghanistan und Polen. Die Stadt führt den Anstieg unter anderem auf eine besser aufgestellte Einbürgerungsbehörde zurück. Der nächste Schritt für den Uferweg am Griebnitzsee ist gemacht. Die Stadt Potsdam hat den Wettbewerb für die künftige Gestaltung des Seeufers entschieden. Die Siegerentwürfe zeigen, wie das Südufer naturnah und gleichzeitig attraktiver für Erholung und Öffentlichkeit werden kann. Ab dem 26. August sind die Pläne bis September im Bürgerhaus am Schlatz zu sehen. Mit dem Bau könnte nach aktueller Planung Mitte nächsten Jahres gestartet werden. Rund 200 Menschen haben am Samstag im Garten von Schloss Lindstedt in Potsdam beim weltweiten Flashmob The Most Wuthering Heights Day Ever mitgetanzt. Inspiriert vom berühmten Musikvideo zu Kate Bushs Wuthering Heights zeigten sie gemeinsam die Choreografie und setzten dabei ein Zeichen für Selbstbestimmung, Gleichberechtigung und Solidarität. Auch Brandenburgs Kulturministerin Manja Schüle war dabei und eröffnete die Aktion.
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0: Es sind aktuell 14 Grad hier bei uns, direkt an unserem wunderbar gebauten Studio im Waldbad Templin. Wir haben 15 Grad in Potsdam, direkt an der Brandenburger, da wo sonst die Radio Potsdam Studios sind. Und es sind auch 15 Grad in Werder-Havel. Gerade heute Morgen ist das eigentlich ein sehr, sehr schöner Start in die neue Woche. Da sind zwar ein paar Wolken dabei, aber es gibt auch viel Hellblau am Himmel. Im Laufe des Tages ziehen ein paar Wolken durch. Am Nachmittag ist auch hier und da mal ein Schauer möglich. Die Höchsttemperaturen liegen so um die 20 Grad Marke. Ab morgen wird es langsam aber sicher wieder ein bisschen wärmer. Bleibt beim Sonne-Wolken-Mix. Allerdings morgen ist auch immer noch der eine oder andere Schauer mit dabei.
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0: Ja, wir haben im Potsdamer Stadtverkehr ist es relativ ruhig bisher. Da liegen uns keine Meldungen vor. Allerdings auf der A115 für die Pendler Richtung Berlin auch heute Morgen natürlich die Baustelle Dreilinden. Da sind es knapp 10 Minuten. Und dann haben wir auch noch aktuelle Blitzer. Die stehen in Potsdam in der Dortustraße. Da haben wir einen. Und dann gibt es noch einen weiteren. Und zwar in der Potsdamer Straße selber in Born. Und wenn Sie mehr haben, dann freuen wir uns über eine WhatsApp oder einen Anruf 0331 für Potsdam 581-692 und die 30. Danke und natürlich eine gute Fahrt.
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0: Es ist so ein bisschen das schönste Studio der Welt, was wir heute hier haben, ne? Was der Paul uns gebaut hat. Das wollen wir mal Dankeschön sagen an dieser Stelle. Großartig.
2: Natürlich. Aber kann man schon sagen, ne? Wir haben es ja echt gemütlich. Wir sind im Trockenen, wobei das Wetter sieht momentan ja auch echt gut aus. Und wir gucken direkt auf den See hier in Templin. Schön. Und
0: Radio Potsdam sendet den ganzen Tag hier aus dem Waldbad Templin. Wir freuen uns auf alle Schülerinnen und Schüler, die nachher noch kommen. Wir freuen uns auf alle, die heute grundsätzlich vorbeischauen. Und gut, schlechtes Wetter gibt's ja nicht, ne?
2: Nein. Und wir klären auch gleich erstmal natürlich, was für den Tag heute wichtig ist bei uns in Potsdam.
0: Und da gibt's ja nicht nur das Waldbad Templin. Jetzt aber erstmal schönen guten Morgen mit David Bowie und China Girl.
2: Moin Moin.
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0: Es ist 6.41 Uhr. Schönen guten Morgen.
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0: Ja, heute ist Montag, der 6. Juli und wir senden heute mit Radio Potsdam den ganzen Tag aus dem Waldbad Templin. Wir freuen uns nachher auf alle Schülerinnen und Schüler, denn heute School's Out.
2: School's Out Party. Es geht ja mit großen Schritten in Richtung Sommerferien.
0: Ja, ist allerdings nicht das Einzige, was heute so richtig wichtig ist, denn zum Beispiel, es geht heute auch mal nach Belitz.
2: Die Heidelbeersaison
0: geht los.
2: Ja, die Eröffnung ist heute Mittag und zwar um 12 Uhr auf dem Jakobshof in Belitz. Mit dabei auch Agrarstaatssekretär Stefan Nickisch. Und da gibt's dann ordentlich was zum Naschen.
0: Sehr schön. Außerdem, neue Lehrerinnen, neue Lehrer braucht das Land, wie es so schön heißt. Und da gibt es heute ein paar. Es geht ins Audimax der Universität Potsdam. Und zwar, da werden heute Nachmittag die Abschlusszeugnisse für die Lehramtskandidatinnen und Kandidaten überreicht. Und das übernimmt der Bildungsminister Gordon Hoffmann dann gleich höchstpersönlich. Und dann, Amelie, ab heute auch die erste Sommerbaustelle.
2: Ja, es geht ja los. Baustart an der B2 ab heute und zwar in Richtung Großklinike. Da leitet dann eine mobile Ampelanlage den Verkehr um.
0: Dementsprechend da dann auch ein bisschen Geduld haben und natürlich auch die Potsdamer Politik, die ist heute nochmal am Start.
2: Heute um 17 Uhr wird im Potsdam-Museum und zwar direkt am Alten Markt die Stadtverordnetenversammlung weitergeführt.
0: Also Sie sehen, der Tag, der hat einiges zu bieten. Wir sagen, ne, immer Ärmel hochkrempeln und los geht's.
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0: Einen richtig schönen guten Morgen. Es ist 6.46 Uhr. Hier sind die Radio Potsdam-Wachermacher. Und wir senden ja heute live aus dem Waldbad Templin. Den ganzen Tag sind wir hier und möchten uns das natürlich auch gleich nochmal in aller Ruhe anschauen. Nichtsdestotrotz, Sie wissen bei den Radio Potsdam-Wachermachern auch an so einem Tag alle 15 Minuten das Wichtigste. Und wir können sagen, Brasilien ist raus bei der Weltmeisterschaft und nach Kanada hat jetzt auch der zweite Gastgeber Mexiko die Segel streichen müssen. Brasilien hat gegen Norwegen mit 1:2 verloren und für Mexiko waren die Engländer dann doch einfach einen Tick besser. 3:2 war ein hochdramatisches, sehr, sehr spannendes Spiel, aber die Engländer haben sich dann am Ende durchgesetzt. Mehr Nachrichten aus Deutschland und der Welt, bei uns natürlich dann wieder um 7 Uhr, aber auch noch Wetter und Verkehr kompakt. Heute am Anfang ganz freundlich, noch mit Chance auf Sonnenschein. Später ziehen dann aber auch Wolken durch und so ab dem frühen Nachmittag spätestens sind dann der eine oder andere Schauer immer wieder mit dabei. Höchsttemperaturen heute dann um die 20 Grad, in den nächsten Tagen wechselhafter. Allerdings mit mehr Chance auf Sonne und auch wieder etwas wärmer. Und auf den Straßen sieht es soweit ganz gut aus für die Pendler Richtung Berlin. A115 an der Baustelle Drei Linden. Da sind es gut 10 Minuten. Kommen Sie gut mit uns in den Montag.
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0: Es sind zwei Megastars im Duett, nämlich Brandy Carlile und Elton John, Who Believes in Angels. Schönen guten Morgen, ihr seid die Radio Potsdam Wachermacher, es ist 6.54 Uhr. Heute senden wir live hier aus dem Waldbad Templin, aber haben natürlich trotzdem das dabei, was sie sonst gewohnt sind.
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0: Verleger mit viel Geduld um 26 schlüpfte Schreiadlerküken.
1: Na, damit sich die seltenen Vögel nicht an die Menschen gewöhnen, werden sie nur mit Adlermaske und tatsächlich einem Umhang gefüttert.
0: Und da merkt man schon, ne, der Aufwand hier, der ist schon wirklich groß. Mehrmals täglich werden die Küken gefüttert, gewogen, versorgt. Das Ziel, sie sollen im September, also ist gar nicht mehr so lange hin, gute 2 Monate, da sollen sie freigelassen werden.
1: Ja, und bei nur 130 Brutpaaren in ganz Deutschland zählt da wirklich auch jedes einzelne Küken.
0: Deswegen ganz klar unsere Helden der Woche, die Pflegerinnen und Pfleger, die mit außergewöhnlichem Einsatz dafür sorgen, dass eine der seltensten Adlerarten Deutschlands weiterhin eine Zukunft hat. Und das hier direkt bei uns in der Region. Top!
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0: Ja, der Mann mit der Pluderhose natürlich auch heute Morgen hier mit am Start. MC Hammer. You can touch this. Schönen guten Morgen, hier sind die Radio Potsdam Wachermacher. Es ist kurz vor 7 Uhr und Sie wissen, heute senden wir ja hier live aus dem Waldbad Templin. Ja, wir freuen uns einfach auf die Schools Out Party. Und jetzt gehen wir natürlich rein in die Nachrichten.
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2: Ich bin Amelie Totzke, schönen guten Morgen und das ist das Top-Thema der Stunde. Der nächste Schritt für den Uferweg am Griebnitzsee ist gemacht. Die Stadt Potsdam hat den Wettbewerb für die künftige Gestaltung des Seeufers entschieden. 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Und jetzt mehr Nachrichten aus Deutschland und der Welt.
3: Ich bin Katrin Müller. Im Bundeskabinett soll heute der Regierungsentwurf für den Haushalt 2027 sowie die Finanzplanung bis 2030 beschlossen werden. Finanzminister Klingbeil konnte die Milliardenfinanzlücke für 2027 schließen, muss dafür aber rund 6,8 Milliarden Euro aus einer Rücklage entnehmen. Geplant sind Ausgaben von mehr als 555 Milliarden Euro sowie eine Nettokreditaufnahme von fast 120 Milliarden Euro. Das Sparpaket für die gesetzlichen Krankenkassen ist noch nicht ganz in trockenen Tüchern. Vor der geplanten Abstimmung im Bundestag in dieser Woche ringen Union und SPD weiter um Änderungen. Unter anderem bei der Familienversicherung und beim Geld vom Bund.
4: Bei der Familienversicherung kommt die Koalition den Betroffenen offenbar doch noch etwas entgegen. Wer Kinder unter 12 Jahren hatte, soll den Ehepartner weiter kostenlos mitversichern können. Bisher war nur eine Grenze bis zum 7. Geburtstag des Kindes geplant. Außerdem könnte der Bund die Krankenkassen stärker unterstützen. Zoe Tassovali, Nachrichtenredaktion.
3: Der Fachkräftemangel in Deutschland könnte sich Experten zufolge erheblich verschärfen. Laut einer Studie des Kompetenzzentrums Fachkräftesicherung gehen in den nächsten 10 bis 15 Jahren rund 4,6 Millionen Fachkräfte in Rente. Mehr als 3,6 Millionen davon arbeiten bereits heute in Engpassberufen. Besonders betroffen sind Verkehrs- und Bauberufe. Zum Fußball. England steht im WM-Viertelfinale. Die Three Lions gewannen das Achtelfinale gegen Mexiko im legendären Aztekenstadion mit 3:2.
5: Nach der dramatischen Niederlage im Aztekenstadion sitzt die Enttäuschung hier tief. Manche hatten schon sogar vom WM-Titel geträumt und dieser Traum ist natürlich nun geplatzt. Die Begeisterung der Mexikaner für dieses Turnier war riesig. Eine WM im eigenen Land werden die meisten natürlich nie wieder erleben. Aber wer Mexiko kennt, weiß, hier leidet niemand allein. Siege werden mit Freunden gefeiert und Niederlagen gemeinsam betrauert. Aus Mexiko-Stadt Andreas Osacabrios.
3: In der nächsten Runde trifft England auf Norwegen, das zum ersten Mal überhaupt im Viertelfinale einer Fußball-WM steht. Die Mannschaft hat Rekordweltmeister Brasilien mit 2:1 rausgeworfen, dank zweier später Tore von Haaland.
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0: Es sind 15 Grad hier bei uns an unserem wunderbar gebauten Studio im Waldbad Templin. Dann haben wir 15 Grad aktuell auch in Schönefeld und 14 Grad sind's in Nauen. Ja, heute Morgen sind noch Wolkenlücken da, aber im Laufe des Tages zieht's dann doch zu und so ab dem Mittag sind dann auch immer wieder Schauer möglich. Die Höchsttemperaturen heute so um die 20 Grad. Auch morgen ist immer noch ein bisschen Regen mit dabei, allerdings auch dann deutlich mehr Chance, die Sonne mal länger zu sehen und es wird wieder etwas wärmer mit Temperaturen. Ab morgen dann wieder über der 20-Grad-Marke.
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0: Ja, Meldungen aus dem Stadtverkehr Potsdam liegen uns keine vor, da läuft das eigentlich soweit ganz rund. Aber für die Pendler in Richtung Berlin A115, ja, jeden Morgen das gleiche Spiel. Ne? Das ist so ein bisschen wie bei täglich grüßt das Murmeltier. Also Baustelle 3 Linden in Richtung Berlin, da so eine knappe Viertelstunde mehr Zeit mitnehmen und dann nach wie vor Obacht geben, bitte auf der A2 in Richtung Hannover zwischen Brandenburg und Ciesa ist ein Auto liegen geblieben. Blitzer stehen unter anderem in Potsdam auf der Dortustraße und auf der Nutestraße. Und wenn Sie mehr gesehen haben, Staus, Blitzer, Behinderung natürlich auch heute sehr, sehr gerne an die 0331 für Potsdam 581-602 und die 30. Dankeschön und kommen Sie gut durch.
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0: Es ist 7:04. Wir wünschen einen richtig schönen guten Morgen und das ist heute wirklich ein absolut großartiger Tag. Wir sind im Wald Bad Templin.
2: Ja, wir sind mal unterwegs, haben hier direkt den See natürlich vor der Haustür, kann man ja sagen. Und so ein bisschen die Sonne, die durchkommt.
0: Ja,
2: ne?
0: Und die ersten Mitarbeitenden, die sind jetzt auch angekommen. Ne? Und da möchten wir natürlich auch heute Morgen mit dem einen oder anderen plaudern. Jetzt geht's aber erstmal rein in die neue Woche mit Chris de Sarandi und Good Old Days.
2: Schönen guten Morgen.
0: Morgen.
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0: Es ist 7:11. Einen wunderschönen guten Morgen. Hier sind die Radio Potsdam Wachermacher. Heute senden wir mal nicht aus unserem Sendestudio an der Brandenburger.
1: Nee, heute sind wir ein bisschen mehr in der Natur. Wir sind im Waldbad Templin. Heute ja die große Schools Out Party. Und wir natürlich auch jetzt kurz nach 7 schon direkt am See.
0: Ja, yeah. Und man merkt halt eben auch, dass Waldbad Templin, die Mitarbeitenden kommen. Und bei uns ist der Frankie. Frankie, ihr seid bereit für die große Schools Out Party heute?
2: Ja, auf jeden Fall.
0: Was ist denn dein Job hier? Ich glaube, du hast ja einen ganz, ganz wichtigen. Du passt auf, dass hier alles seine Ordnung hat, nachher auch im Wasser, oder?
2: Ja, also normalerweise bin ich hier der Rettungsschwimmer und passe auf, aber heute mache ich so ein bisschen Special-Dienst, um alles zu organisieren, mitzuorganisieren.
0: Was muss denn jetzt heute Morgen noch gemacht werden? Wasser ist ja da, das haben wir schon uns angeschaut.
2: Ja, na, wir bauen noch ein paar Stationen auf, es kommen ja noch ein paar Sportvereine und sowas. Und da gucken wir mal, dass alles dann steht, damit dann um 9 Uhr alles bereit ist.
0: Und für alle die ins Wasser wollen, was haben wir für eine Temperatur? Ich habe 24 Grad gelesen, stimmt das so?
2: Ja, denke mal so zwischen 22, 24 Grad, ändert sich so ein bisschen, sag mal. Zurzeit wird es ja gerade ein bisschen kälter, wir hatten schon 27 Grad, aber jetzt 24 Grad ist schon okay.
0: Das heißt also, Baden ist gar kein Thema?
2: Baden ist wunderbar, also Temperatur ist dazu wunderbar.
0: So, also, Waldbad Templin ist bereit, Frankie ist bereit, dank dir ganz herzlich, dass du bei uns warst, mein Lieber. Ja. Und wir freuen uns natürlich auf alle, die nachher kommen, denn wir warten ja heute auf ganz, ganz viele Schülerinnen und Schüler.
1: Mhm. Und hier werden, habe ich gerade gesehen, vorne auch schon die Trampoline aufgebaut. Ui, da ist natürlich ein bisschen sportlich was angesagt. Und wir sind hier quasi direkt am Wasser, sorgen dann auch noch für die gute Musik, also alles mit dabei.
0: Also, besser geht's doch gar nicht. In diesem Sinne, schönen Montagmorgen. Hier sind die Radio Potsdam Wachermacher live aus dem Waldbad Templin und jetzt mit Lionel Richie, Don't Stop the Music. Na, das wollen wir doch auf gar keinen Fall.

0: Es ist 17 Minuten nach 7. Schönen guten Morgen. Wir sind die Radio Potsdam Wachermacher. Wir senden heute live aus dem Waldbad Templin und natürlich haben wir trotzdem heute Morgen auch alle 15 Minuten das Wichtigste. Ja, man kann sagen, das Derby, das ist ganz, ganz klar gewonnen worden. Ne? Zuletzt ja dann tatsächlich die erste Heimniederlage für unsere Potsdamer Footballer. Allerdings die Royals, die haben dann jetzt am Wochenende gegen die Berlin Rebels klar zu Hause gewonnen. 55-7, also alles wieder in der Spur, so soll es sein. Wetter und Verkehr kompakt, haben wir auch noch Temperaturen. Aktuell so um die 15 Grad, 20 Grad maximal. Am Anfang noch mit freundlichen Abschnitten. Ab dem Mittag ist dann auch immer wieder Regen drin, in den nächsten Tagen wieder sommerlicher. Und dann schauen wir nochmal kurz auf die Straßenmeldungen aus dem Potsdamer Stadtverkehr. Liegen uns nach wie vor keine vor, aber für die Pendler über die 115 Richtung Berlin Baustelle Dreilinden, knappe Viertelstunde mehr einplanen. So, wir hoffen natürlich trotzdem, dass Sie mit uns gut in diese neue Woche starten. Und wir haben gleich Marlon Rodette mit, ne, das stimmt ja so gar nicht, ne? No Water, er sagt, er hat kein Wasser und wir haben hier im Waldbad Templin ganz, ganz viel Wasser, ne? Und stecken auch gleich mal den großen Zeh rein.
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0: Ja, wir haben ja gerade schon gesagt, ne, das stimmt natürlich überhaupt nicht. No water, kein Wasser. Marlon Odette hier bei den Radio Potsdam Wachermachern, 7.22 Uhr, kein Wasser. Nee, wir haben hier ganz, ganz viel Wasser, denn wir senden heute den ganzen Tag aus dem Waldbad Templin und wir freuen uns, dass der Chef von Sianze, der Clemens, bei uns ist. Lieber Clemens, erstmal schönen guten Morgen.
1: Einen wunderschönen Morgen, Potsdam.
0: Wir sind so happy, dass wir hier bei euch sein dürfen. Aber herzlichen Dank und vor allen Dingen, ihr habt ja auch noch ein bisschen für uns was freigeräumt hier.
1: Ja, bei den Wetterprognosen haben wir gedacht, wenn ein bisschen windet, nicht, dass euer Zelt wegweht, haben wir euch eine kleine Obdach geben.
0: Eine kleine Obdach, aber die ist gut, oder? Es ist hier perfekt eingerichtet beim Schwimmmeister.
2: Wir werden total verwöhnt hier. Wir haben tolle Sicht, es ist trocken und Kaffee haben wir auch.
0: Also, kann einem wunderbaren Tag überhaupt nichts im Wege stehen. Clemens, School's Out Party heute. Ihr seid bereit für alle Schülerinnen und Schüler, die nachher noch kommen?
1: Wir sind immer bereit für alle Schülerinnen und Schüler. Wir haben uns richtig was ausgedacht heute.
0: Was passiert denn? Ihr habt ja auch tolle Gäste hier heute unter anderem.
1: Ja, die Potsdam Royals werden vorbeikommen, werden vielleicht hoffentlich ein, zwei Spielzüge mit den Kids üben, ein bisschen Action machen und sonst das Übliche.
0: Ja, die haben natürlich gestern gewonnen, müssen wir immer nochmal dazu sagen, ne? Gegen das die stimmt. Berlin Rebels, also am Wochenende. Ich denke, da ist gute Laune da. Du hast gerade gesagt, sonst das Übliche. Ich meine, klar, wir sehen es ja hier direkt auch aus unserem Studiofenster, möchten wir sagen. Beachvolleyball ist da, Wassertemperatur haben wir mit dem Frankie schon gesprochen, also das stimmt alles. Und natürlich auch, ich sag mal, die Freibad-Kulinarik, die darf natürlich auch nicht fehlen. Freibad-Pommes, alles am Start.
1: Freibad-Pommes alles am Start, ihr könnt hinterher am Trampolin die Pommes wieder abtrainieren, eine Runde Volleyball spielen, ihr seid da und macht gute Laune mit Musik, also ich wüsste nicht, was noch fehlt.
0: Clemens, wir freuen uns so unfassbar, dass wir da sein dürfen, dank dir und dank natürlich auch deinem Team, dass ihr das heute hier wieder möglich gemacht habt, also wir freuen uns auf einen ganz, ganz tollen Tag, oder?
2: Ja, natürlich.
0: In diesem Sinne gehen wir natürlich jetzt sehr, sehr gerne auch rein, wir haben Ed Sheeran gleich, passt dann auch vom Titel Beautiful People, ne? Also die wunderbaren Menschen und das hier, das ist Whitney Houston, Klassiker aus den 80ern, I wanna dance with somebody who loves me jetzt bei Radio Potsdam.
2: Schönen guten Morgen.

0: Es ist jetzt 7:30. Schönen guten Morgen, hier sind die Radio Potsdam Wachermacher. Heute den ganzen Tag sendet Radio Potsdam live aus dem Waldbad Templin.
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0: Und Amelie, vom Templiner See geht es jetzt einmal ganz, ganz kurz an den Griebnitzsee, denn hier ist der nächste Schritt für den Uferweg gemacht worden.
2: Ganz genau. Die Stadt Potsdam hat den Wettbewerb für die künftige Gestaltung des Seeufers entschieden. Die Siegerentwürfe zeigen, wie das Südufer naturnah und gleichzeitig attraktiver für Erholung und Öffentlichkeit werden kann. Ab dem 26. August sind die Pläne bis September im Bürgerhaus am Schlatz zu sehen. Mit dem Bau könnte nach aktueller Planung Mitte nächsten Jahres gestartet werden. Es gibt großes Interesse am neuen Unicampus auf dem Brauhausberg. Laut den PNN sind insgesamt 77 Stellungnahmen bei der Stadt eingegangen. Die Hinweise werden jetzt ausgewertet. Parallel laufen weitere Gutachten, etwa zu Mobilität und Artenschutz. Ziel ist, noch in diesem Jahr den Bebauungsplanentwurf fertigzustellen. Beschlossen werden soll er dann im nächsten Jahr von der Stadtverordnetenversammlung. Und zum Sport. Trotz Regen haben die Potsdam Royals am Samstag im Sportpark Luftschiffhafen Vollgas gegeben. Gegen die Berlin Rebels feierten die Royals einen souveränen 55-7 Heimsieg. Weiter geht's dann am Samstag gegen die Hildesheim Invaders.
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0: Es sind 15 Grad aktuell hier bei uns an unserem wunderbaren Studio, was der Paul uns gebaut hat, und zwar im Waldbad Templin. Wir haben 15 Grad in Teltow und aktuell 16 Grad in Sedin. Es ziehen Wolken auf, noch ist es aber trocken. Im Laufe des Tages gibt es dann aber auch immer wieder Regen. 20 Grad sind die Höchsttemperaturen. Aussichten für die nächsten Tage. Morgen vor allen Dingen ist immer noch ein bisschen Regen dabei, aber auch längere Sonnenschein ist da möglich und es wird wieder ein bisschen wärmer mit Temperaturen morgen. Morgen zum Beispiel schon wieder bei 23 Grad.
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0: Ja, Stadtverkehr Potsdam, es geht so langsam aber sicher los. 5 Minütchen mehr auf der Hegelallee und ebenfalls also 3 bis 5 Minuten am Neuen Garten. Außerdem für die Pendler in Richtung Berlin jeden Morgen das gleiche Bild an der Baustelle Dreilinden, sind es 15 Minuten länger und dann bitteschön immer noch Obacht geben auf der A2 Berlin Richtung Hannover, Liegenbleiber zwischen Brandenburg und Ziesa. Blitzer stehen in Potsdam in der Dortustraße und auf der Nutestraße. Und wenn Sie mehr gesehen haben, Staus, Blitzer, Behinderungen, sehr, sehr gerne WhatsApp schreiben oder anrufen an die 0331 für Potsdam 581-692 und die 30. Danke und eine gute Fahrt.
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0: Es ist 7.34 Uhr. Schönen guten Morgen.
2: Guten Morgen.
0: Hier live aus dem Waldbad Templin.
2: So, und jetzt ist es soweit.
0: Was passiert?
2: Ich würde sagen, gleich erstmal die Zehenspitzen ins Wasser, oder? Erstmal schön Wassertemperaturcheck.
0: Mein Gott, du bist ja todesmutig. Die Zehenspitzen, ja? Nur die Zehenspitzen.
2: Nur die Zehenspitzen erstmal. Man muss ja langsam anfangen.
0: Wir haben es ja vorhin gehört von dem Frankie, so 22 bis 24 Grad Wassertemperatur. Also das ist wärmer als draußen.
2: Das testen wir gleich mal.
0: Okay. Also Amelie Swims und Teddy Swims auch ist jetzt hier mit Mr. Nordo. Schönen guten Morgen.
2: Moin, moin.
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0: 7.41 Uhr. Schönen guten Morgen, wir sind die Radio Potsdam Wachermacher und wir senden heute mal nicht aus unserem Studio an der Brandenburger, sondern wir sind im Waldbad Templin.
1: Schön ist es hier, muss man echt sagen.
0: Ja, heute nämlich natürlich die große Schools Out Party. Das heißt, wir freuen uns nachher auf ganz, ganz viele Schülerinnen und Schüler aus Potsdam und der Region, die dann hier dieses Freibad bevölkern wollen. Wir hatten heute das große Privileg, dass wir lange, lange vor der Öffnung, das hat ja noch nicht offen, in einer Stunde und ein bisschen gehen hier die Tore auf, dass wir hier sagen, das ist schon wirklich klasse, oder?
1: Ja, das ist eigentlich so ein bisschen ein Kindheitstraum, oder? Dass man einmal so ein ganzes Bad einfach für sich alleine hat, die ganzen Spielplätze sozusagen, die ja vereinzelt hier sind, sind komplett leer. Man hat wirklich freie Auswahl und natürlich auch am See alles ruhig.
0: Und wir haben ein tolles Studio hier direkt bei der Wasserwacht. Die haben uns aufgenommen. Herzlichen Dank mal an dieser Stelle. Und apropos Wasser, Amelie, du hast Schuhe schon aus.
1: Ich habe Schuhe aus, ja.
0: Die sind See war drin.
1: Die sind jetzt ein bisschen mit Sand bedeckt, aber ich habe mal so die Wassertemperatur getestet. Vorne steht ja dran auf 24, glaube ich, ne? Kann ich bestätigen. Also es ist echt angenehm. Und ich muss ja sagen, ich bin auch echt eine kleine Frostbeule. Ich glaube, da sind auch einige da draußen, die mir da zustimmen können. Und liebe Frostbeulen, auch für uns ist die Wassertemperatur heute wirklich machbar.
0: Also, Sie sehen, wir haben hier die Frau mit dem Thermometer im Zeh. Ja, wir bestätigen nach großer Zehprüfung 24 Grad im Templiner See. Und wir senden natürlich sehr, sehr gerne den ganzen Tag hier aus dem Waldbad. Freut uns auf den ganzen Tag, freut uns, wenn Sie nachher noch vorbeischauen. Und haben jetzt Shakira und Wyclef Jean, Hipster und Lai auf Radio Potsdam.
1: Schönen guten Morgen.

0: Ein Riesensommersong von der wunderbaren Shakira. Hipster und Lai hier bei den Radio Potsdam Wachermachern. Schönen guten Morgen. Wir senden heute den ganzen Tag aus dem Waldbad Templin. Ich hatte gerade mal wieder den falschen Knopf gedrückt, aber jetzt hören wir uns, ja? Und wir haben natürlich auch heute Morgen alle 15 Minuten das Wichtigste hier bei den Radio Potsdam Wachermachern. Stadtverkehr Potsdam, da fangen wir mal mit an. Hegelallee, Jägerallee, da dauert es einfach ein bisschen länger, ganz genau wie am Neuen Garten. Wettertechnisch, ja, ziehen heute eine ganze Menge Wolken durch. Und die bringen auch dann später den einen oder anderen Schauer mit. Da gibt es dann so ab dem Mittagregen bis dahin aber gar kein Problem hier fürs Waldbad Templin. Die Höchsttemperaturen um 20 Grad, in den nächsten Tagen dann wieder ein bisschen milder. Und dann gibt es natürlich ein Thema, was alle Fußballfans mit dem Kopf schütteln lässt. Da sind auch die Ergebnisse bei der WM auf einmal zweitrangig. Hat Donald Trump tatsächlich sich bei der FIFA eingemischt? Denn da ist tatsächlich eine rote Karte für einen amerikanischen Spieler aufgehoben worden. Also wenn das so ist, eigentlich unfassbar. Und jetzt haben wir trotzdem aber natürlich noch die Ergebnisse von der WM aus der Nacht. Brasilien verliert gegen Norwegen mit 2:1 und auch England ist weiter. Dafür ist der zweite Gastgeber nach Kanada, Mexiko, raus. Die Engländer haben 3:2 gewonnen. Und mehr Nachrichten aus Deutschland und der Welt bei uns dann wieder um 8 Uhr.
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0: Also ein echtes internationales Mosaik, kann man sagen, für die Stadt. Die Stadt erklärt den Aufstieg übrigens auch damit, dass die Einbürgerungsbehörde inzwischen besser aufgestellt ist und Verfahren schneller bearbeitet werden können.
1: Also sagen wir mal wirklich ganz, ganz herzlich willkommen. Die 381 steht also für alle neuen Potsdamerinnen und Potsdamer.
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0: Einen richtig schönen Montagmorgen. Hier ist Radio Potsdam und wir senden heute den ganzen Tag aus dem Waldbad Templin. School's out ist angesagt. Jetzt haben wir es 8 Uhr. Schönen guten Morgen.
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2: Ich bin Amelie Totzke, schönen Montag und das ist das Top-Thema der Stunde. In Potsdam sind im ersten Halbjahr so viele Menschen eingebürgert worden wie seit Jahren nicht mehr. Insgesamt 381 neue Staatsbürger haben ihre Urkunden bekommen. Mehr Nachrichten aus unserer Region finden Sie jederzeit bei uns im Netz auf radio-potsdam.de. Und jetzt mehr Nachrichten aus Deutschland und der Welt.
3: Ich bin Katrin Müller. Das Konzept zum Haushalt 2027 steht. Der Regierungsentwurf soll heute vom Kabinett beschlossen werden. Die klaffende Lücke von 21 Milliarden Euro sei vollständig geschlossen, hieß es vom Bundesfinanzministerium. Ein strikter Sparkurs sowie höhere Steuern und Abgaben sollen das fehlende Geld in die Bundeskasse spülen.
4: Alle Ressorts sollen 1% ihrer geplanten Ausgaben einsparen. Das bringt 4 Milliarden Euro. Auch sollen Bundeszuschüsse an die Sozialversicherungen zurückgefahren werden. Außerdem sollen eine höhere Tabaksteuer und eine Abgabe auf Plastik weitere Einnahmen bringen. Reichen tut es nach Koalitionskreisen dennoch nicht. Bundesfinanzminister Klingbeil muss demnach Rücklagen in Höhe von rund 10 Milliarden Euro heranziehen, um die Finanzlücke zu schließen. Geld, was in Zeiten schwächelnder Wirtschaft fehlen wird. Der Bundestag soll den Haushalt dann im Herbst beschließen. Tanja Wagner, Nachrichtenredaktion.
3: Kurz vor dem NATO-Gipfel in Ankara schlägt der ukrainische Präsident Selenskyj Alarm. Nach Erkenntnissen seiner Geheimdienste könnte Russland seine Angriffe noch einmal deutlich verstärken. Deshalb fordert Selenskyj weitere Patriot-Flugabwehrsysteme für die Ukraine. Beim NATO-Gipfel will er außerdem mit US-Präsident Trump über neue Militärhilfen und mögliche Schritte zu einem Ende des Kriegs sprechen. Im Güterverkehr und im öffentlichen Nahverkehr könnte sich der Personalmangel in den kommenden Jahren deutlich verschärfen. Der Grund ist eine große Zahl bevorstehender Renteneintritte. Darauf weist eine Studie des Kompetenzzentrums Fachkräftesicherung hin.
5: Besonders betroffen sind Lkw und Busfahrer. Bis 2041 scheiden laut der Studie rund 200.000 Brummifahrer und mehr als 60.000 Busfahrer altersbedingt aus dem Berufsleben aus. Schon heute kommt es im Nahverkehr wegen fehlenden Personals zu Fahrplanänderungen. Experten warnen, dass sich die Engpässe weiter verschärfen könnten. Sie empfehlen deshalb unter anderem, für ältere Beschäftigte die Jobs attraktiver zu machen, damit sie länger im Beruf bleiben, zum Beispiel mit flexibleren Arbeitsbedingungen. Thomas Deskin, Nachrichtenredaktion.
3: Zum Fußball. England steht im WM-Viertelfinale. Die Three Lions gewannen das Achtelfinale gegen Mexiko im legendären Aztekenstadion mit 3:2. In der nächsten Runde trifft England auf Norwegen, das zum ersten Mal überhaupt im Viertelfinale einer Fußball-WM steht. Die Mannschaft hat Rekordweltmeister Brasilien mit 2:1 rausgeworfen, dank zweier später Tore von Haaland.
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0: Es sind 16 Grad bei uns in Potsdam direkt am Hauptbahnhof und 15 hier bei uns an unserem Studio im Waldbad Templin. Außerdem haben wir 16 Grad aktuell in Brück. Ja, heute Morgen ist es noch trocken, da ziehen jetzt mittlerweile aber schon erste doch etwas dichtere Wolken durch. Ne? Vor ein, zwei Stündchen, da hatten wir noch wunderbar so einen Sonne-Wolken-Mix bzw. blauen Himmel-Wolken-Mix mittlerweile dann doch eher zugezogen. Und im Laufe des Mittages kommt dann auch der Regen. 20 Grad gibt es heute maximal. Auch morgen ist das wechselhaft. Mal kommt ein bisschen was runter, dann wieder etwas freundlicher mit Temperaturen dann morgen schon wieder bei 23 Grad.
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0: Ja, es füllt sich so ein bisschen im Potsdamer Stadtverkehr. Brauhausberg stadteinwärts oder auch Zeppelinstraße stadteinwärts. Da dauert es ein paar Minuten mehr, ganz genau wie auf der Nutestraße. Und für die Pendler in Richtung Berlin über die A115 Baustelle Dreilinden mittlerweile über eine halbe Stunde. Und auch auf der 10 beim westlichen Berliner Ring an der bekannten Baustelle zwischen Großkreuz und Leest. Auch hier müssen sie so 10, 12 Minuten mehr mitnehmen. Geblitzt wird heute Morgen unter anderem in der Tribine Straße in Potsdam, auf der Dortustraße und auch auf der Nutestraße. Und wenn Sie mehr gesehen haben, schicken Sie uns doch gerne eine WhatsApp 03031 für Potsdam. So rum, ne? Nicht zu schnell mit den jungen Pferden. 581 692 und die 30. Danke und eine gute Fahrt.
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0: Heute live aus dem Waldbad. Und du hast schon ein bisschen den großen Zeh im Wasser gehabt.
2: Ganz genau. Und ich muss echt sagen, also ich bin ja eine kleine Frostbeule, ne? Aber selbst ich finde das angenehm. Also kann man wirklich machen. Das Wasser, das ist teilweise wärmer als draußen.
0: Also du angezählt hast es schon Baden noch nicht ganz, aber wir gucken mal, was der Tag noch bringt und was hier heute für ein Programm ist, das klären wir natürlich auch gleich. Jetzt bringen wir es aber erstmal rein in den Montagmorgen mit Taylor Swift. I knew it, I knew you.
2: Schönen guten Morgen.
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0: Kultmusik bei den Radio Potsdam Wachermachern Boys Don't Cry. Natürlich The Cure, es ist 8:11. Wir wünschen Ihnen einen richtig schönen guten Morgen. Ja, wir senden heute nicht aus unserem Studio an der Brandenburger. Nee, wir haben heute ein wunderbares Studio und zwar in den Räumlichkeiten der Wasserwacht. Dankeschön.
1: Ja, und zwar im Waldbad Templin, denn wir starten mal ein bisschen anders in die Woche. Es ist ja eigentlich auch eine etwas kürzere Woche, kann man sagen. Die Sommerferien, die starten bald.
0: Endlich, sagen ja ganz viele. Mittwoch, letzter Schultag, ne? Und dann, ach herrlich, 6,5 Wochen frei. So wunderbar und aus diesem Grunde natürlich traditionell hier im Waldbad Templin Schools Out. Das heißt, in einer knappen, guten Dreiviertelstunde um 9 Uhr gehen hier die Türen auf und dann bin ich wirklich ganz, ganz gespannt, wie viele Schülerinnen und Schüler hier aus der Region zu uns reinkommen ins Waldbad.
1: Es gibt ja auch echt viele Highlights, ne? Also klar, natürlich, wie immer gibt es hier die tollen Freibad-Pommes und auch
0: das Bad an sich ist ja schon ein Highlight, muss man ja wirklich sagen. Das ist wirklich top, ne? Ja,
1: Freibad-Pommes,
0: genau.
1: Auf der anderen Seite natürlich nochmal so ein paar Extras, weil klar, Schools-Out-Party, ne? Da muss auch ein bisschen was zum Feiern da sein. Wir haben Hüpfburgen, wir haben so 4er-Riesentrampoline da. Wir haben natürlich auch wieder die Großwasserrutsche mit Zeitmessung. Da kann man mal gucken, wie schnell man dann unten ist. Also heute alles mit dabei hier im Waldbad Templin.
0: Und natürlich die Mitarbeitenden hier, die rödeln gerade so richtig, um das alles fertig zu machen. Ich wollte mich gerade schon so richtig schön in den Strandkorb legen, dachte ich, Mensch.
1: Ach.
0: Ja, gehe ich mal ein bisschen, versteck mich da hinten vor dir.
1: Schön.
0: Und chill mal eine Runde, aber die sind leider noch nicht aufgeschlossen. Aber ich weiß, ich habe schon einen mit dem Schlüssel gesehen. Also wenn ich weg bin, weißt du, ne? Ich bin nicht auf dem Sonnendeck, ich bin im Strandkorb. So, und wir freuen uns natürlich über alle, die heute hier noch kommen. In diesem Sinne, schönen guten Morgen. Hier ist Radio Potsdam, es ist 8:13.
1: Moin, moin.

0: Es ist 17 nach 8. Schönen guten Morgen. Hier sind die Radio Potsdam Wachermacher. Heute sind wir unterwegs und zwar wir senden aus dem Waldbad Templin. Den ganzen Tag ist Radio Potsdam hier. Ja, wir sind heute unterwegs und die Oberbürgermeisterin Nuscha Aube, die war das am Wochenende, hatte wieder ihre mobile Sprechstunde. Das ist natürlich auch eins der Themen bei uns in den Nachrichten aus Potsdam und der Region um 8:30. Und Sie wissen, bei uns bei den Radio Potsdam Wachermachern morgens ja alle 15 Minuten das Wichtigste, natürlich auch Wetter und Verkehr kompakt. Heute ziehen eine ganze Menge Wolken durch und ab dem Mittag ist dann auch Regen dabei. Die Höchsttemperaturen, die liegen heute um 20 Grad. Und jetzt schauen wir nochmal schnell in den Stadtverkehr Potsdam. Ja, auf den Hauptstraßen, da ist es ein bisschen voller, braucht ein paar Minuten mehr. Zum Beispiel Zeppelinstraße stadteinwärts, auf der Friedrich-List-Straße oder auch am Neuen Garten. Starten Sie natürlich trotzdem gut mit uns in den Tag. Robbie Williams ist auf dem Weg mit Forbidden Road. Gibt's hier gleich auf Radio Potsdam.
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1: Das ist natürlich Robbie Williams, erkennt man sofort, oder? Es ist 8.22 Uhr. Schönen guten Morgen, wir sind die Radio Potsdam Wachermacher, heute live aus dem Waldbad Templin.
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1: Ja, der Held der Woche, der trägt Maske und Umhang, aber nicht etwa um Superkräfte wie Batman oder Spider-Man zu zeigen, sondern um Leben zu retten. In einer Aufzuchtstation bei Potsdam kümmern sich Pflegerinnen und Pfleger mit viel Geduld um 26 geschlüpfte Schreiadlerküken.
3: Ganz genau, damit sich die seltenen Vögel nicht an die Menschen gewöhnen, werden sie tatsächlich von den Pflegern nur mit Adlermaske und mit Umhang gefüttert.
1: Und das ist natürlich ganz klar, da ist der Aufwand natürlich wirklich groß. Mehrmals täglich werden die Küken gefüttert, gewogen, versorgt. Das ist ja ganz klar. Und das Ziel, sie sollen im September, also in gut 2 Monaten, dann ausgewildert werden.
3: Ja, und bei nur 130 Brutpaaren in ganz Deutschland zählt da natürlich jedes einzelne Küken.
1: Deswegen, liebe Pflegerinnen, liebe Pfleger, seid ihr unsere Helden der Woche. Ja, mit außergewöhnlichem Einsatz sorgt ihr dafür, dass eine der seltensten Adlerarten Deutschlands eine Zukunft hat. Ne? Und das hier tatsächlich bei uns direkt vor der Haustür. Große Klasse, herzlichen Dank.
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0: Also viel mehr Bombast geht ja gar nicht für den Montagmorgen. Kelly Clarkson hier bei den Radio Potsdam Wachermachern. Wir wünschen Ihnen einen richtig schönen guten Morgen und Radio Potsdam heute den ganzen Tag live aus dem Waldbad Templin. Da haben wir natürlich auch in der nächsten halben Stunde alle wichtigen Informationen, die Sie brauchen. Und jetzt haben wir es 8:30. Schönen guten Morgen.
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0: Amelie, das können wir so sagen. Im ersten Halbjahr 2026 sind bei uns in Potsdam so viele Menschen eingebürgert worden wie seit Jahren nicht mehr, ne?
2: Ganz genau. Insgesamt 381 neue Staatsbürger haben ihre Urkunden bekommen. Das sind 15% mehr als im gleichen Zeitraum des letzten Jahres. Die meisten Neubürger kommen aus Syrien, der Ukraine, Russland, dem Iran, Afghanistan und Polen. Die Stadt führt den Anstieg unter anderem auf eine besser aufgestellte Einbürgerungsbehörde zurück. Im Rahmen einer mobilen Sprechstunde hat Oberbürgermeisterin Nuscha Aubel am Wochenende wieder Bürgeranliegen eingesammelt. Ob Baupläne, Kitasorgen oder Baustellenfrust, viele Potsdamer nutzten die Gelegenheit, um Themen direkt loszuwerden. Besonders laut wurde es bei den Sorgen eines Vereins, der durch Umbauten im Bürgerhaus Schlatz um seine Räume fürchtet. Aubel versprach, die Fälle mitzunehmen und in der Verwaltung weiter zu klären. Rund 200 Menschen haben am Samstag im Garten von Schloss Lindstedt in Potsdam beim weltweiten Flashmob The Most Wuthering Heights Day Ever mitgetanzt. Inspiriert vom berühmten Musikvideo zu Kate Bushs Wuthering Heights zeigten sie gemeinsam die Choreografie und setzten dabei ein Zeichen für Selbstbestimmung, Gleichberechtigung und Solidarität. Auch Brandenburgs Kulturministerin Manja Schüle war dabei und eröffnete die Aktion.
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0: Schauen wir mal auf die aktuellen Temperaturen. Wir haben hier bei uns im Waldbad Templin 15 Grad, dann sind es in Potsdam direkt am Nauener Tor 16 Grad und wir haben aktuell auch 16 Grad in Kleinmachnow. Es ziehen doch mittlerweile recht dichte Wolken durch und ab dem Mittag ist dann auch Regen mit dabei. 20 Grad, das sind heute die Höchsttemperaturen. Aussichten für die nächsten Tage, es wird ein bisschen wärmer werden, morgen schon wieder so um 23 Grad maximal. Da ist dann noch der eine oder andere Schauer mit dabei, aber alles in allem können wir sagen, ne? Es ist dann so ein bisschen wechselhafter mit einem Sonne-Wolken-Mix in den nächsten
3: das
0: Tagen.
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0: Stadtverkehr Potsdam, auf vielen Hauptstraßen ist es ein bisschen voll. Zeppelinstraße stadteinwärts, dann Hegelallee, Jägerallee. Hier brauchen Sie auf jeden Fall mehr, ganz genau wie auch auf der Nutestraße stadteinwärts. Außerdem Behinderungen drumherum. Da haben wir einmal die 115 in Richtung Berlin. Na, die Baustelle Dreilinden, das ist ja jeden Morgen das gleiche Spiel. Knapp 20 Minuten brauchen Sie hier mehr. Und Behinderungen gibt es noch zum einen auf der A10, dem südlichen Berliner Ring Richtung Potsdam, zwischen Glinde und Ferch. Grünpflege, ja, das muss auch mal gemacht werden. Ne? Da wird gemäht. Deswegen ist hier die linke Spur dicht und auf der A10, dem westlichen Berliner Ring Richtung Havelland, an der Baustelle zwischen Großkreuz und Vöben, 10 Minütchen mehr einplanen, bitteschön. Geblitzt wird aktuell in Potsdam auf dem Hügelweg, auf der Nutestraße und auch auf der Dortustraße. Und wenn Sie mehr gesehen haben, freuen wir uns über eine WhatsApp an die 0331 für Potsdam 581-602 und die 30. Herzlichen Dank und eine gute Fahrt.
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0: Es ist 8:54. Ihnen einen richtig schönen guten Morgen.
2: Guten Morgen.
0: Heute senden wir mit Radio Potsdam live aus dem Waldbad Templin. Und ich habe gerade schon gesehen, das große Trampolin.
2: Oh, ist es schon ready?
0: Aber das ist das Ding, wo du dich anschnallen musst, ne? Sonst
2: denkst du
0: weg. Ja, denkst du, Richtung ISS bist du dann unterwegs.
2: Denkst du, da passen wir noch rauf? Denkst du, die lassen uns rauf?
0: Ich weiß nicht, ob mich, aber ich glaube, ich habe dich schon angemeldet. Du willst doch hoch hinaus,
2: okay,
0: hast du gesagt.
2: Alles klar. Ja.
0: Wir gucken mal, ne? Also, was ansonsten alles wichtig ist, klären wir gleich. Jetzt schönen guten Morgen mit den Ärzten und Westerland.
2: Moin, moin.
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0: Es ist 8.41 Uhr. Wir wünschen einen richtig schönen
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0: Es ist heute Montag, der 6. Juli und das ist für uns ein ganz besonderer Tag, denn Sie hören das vielleicht auch, ne? Wir haben ja unser Studio an der Brandenburger in Potsdam heute mal verlassen.
2: Und wollte wir haben nicht.
0: Ein wunderschönes anderes Studio hier und zwar wir sind im Waldbad Templin den ganzen Tag und senden von hier natürlich live. Es ist heute die große Schools Out Party, jetzt haben wir es 8.42 Uhr, das heißt noch 18 Minuten Amelie und dann...
2: Dann geht's los und natürlich werden die Sommerferien so ein bisschen gefeiert mit Riesentrampolin, mit Volleyballplätzen. Also hier ist wirklich für jeden Spaß ausgesorgt.
0: Schwimmbadpommes, bitteschön, nicht vergessen. Die sind natürlich auch noch ganz, ganz wichtig. Die Potsdam Royals kommen nachher noch. Also das ist wirklich hier ganz, ganz großartig. Schauen Sie auf jeden Fall vorbei, bitteschön. Aber es ist natürlich nicht das Einzige, was heute wichtig ist. Zum Beispiel geht's in Beelitz heute ganz offiziell los.
2: Und zwar mit der Heidelbeersaison. Die wird heute Mittag um 12 Uhr eröffnet und zwar von Agrarstaatssekretär Dr. Stefan Nickisch und los geht's da genau in den Jakobshof in Beelitz.
0: Wunderbar und da kann dann also geschlemmt werden. Außerdem, es heißt ja immer so schön, ne? Neue Lehrerin, neue Lehrer braucht das Land und die werden heute ausgezeichnet und zwar im Audimax der Uni Potsdam. Da gibt's die Abschlusszeugnisse für die Lehramtskandidatinnen und Kandidaten und das übernimmt natürlich der Bildungsminister Gordon Hoffmann dann höchstpersönlich. Und dann, Amelie, müssen wir auch eine Sache sagen. Wir haben in der letzten Woche ja schon darüber berichtet, ab heute dann also auch die erste Baustelle für den Sommer.
2: Ja, die Sommerferien, die werden ja bekanntlich dafür genutzt, um ein bisschen zu bauen. Heute an der B2 geht's los Richtung Großklinike. Da haben wir eine mobile Ampelanlage, die den Verkehr umleitet.
0: Und kurz vor den Sommerferien, auch das ist heute nochmal wichtig, auch die Potsdamer Politik ist natürlich noch am Start.
2: Heute um 17 Uhr wird nämlich im Potsdam Museum am Alten Markt die Stadtverordnetenversammlung weitergeführt.
0: Also Sie sehen, auch dieser Montag, der hat es so richtig in sich.
2: Schönen Start.
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0: In 13 Minuten um 9 Uhr gehen hier die Türen auf im Waldbad Templin. Da sendet Radio Potsdam heute den ganzen Tag über live für die Schools Out Party. Also wir freuen uns alle und gleich wird das hier garantiert richtig schön voll werden. So soll es doch sein. Gut, das Wetter, das ist jetzt nicht so ganz das Passende, aber ist halt eben ja auch nicht zu ändern. Ne? Da haben wir heute dann doch Wolken. Ab dem Mittag ist auch der eine oder andere Regen dann irgendwie mit dabei. 20 Grad, aber immerhin in den nächsten Tagen wird es dann wieder ein bisschen wärmer. Und im Stadtverkehr Potsdam, da ist auch so ein bisschen was los. Da sind doch einige Hauptstraßen ganz gut besucht zur frühen Stunde. Zeppelinstraße stadteinwärts oder auch zum Beispiel auf der Hegelallee. Einfach ein paar Minuten bitteschön mehr Zeit einplanen. Und dann ist wirklich Kopfschütteln angesagt. Und das ist so ein bisschen tatsächlich das Thema des Tages, zumindest für die Fußballfans. Offenbar hat der amerikanische Präsident Donald Trump bei der FIFA angerufen. Ein amerikanischer Spieler hatte ja eine rote Karte gesehen, ne? Und das heißt eigentlich eine Sperre. Und jetzt sind die Amerikaner ja halt eben auch im nächsten K.O.-Spiel noch am Start. Und tatsächlich so hat die FIFA jetzt gesagt, okay, also der Spieler wird nicht gesperrt. Es gibt jetzt dort tatsächlich nur eine Bewährungsstrafe. Also das ist wirklich mehr als Kopfschütteln. Die Ergebnisse von der WM aus der Nacht sind wir Ihnen noch schuldig. England schlägt Mexiko 3-2 und Norwegen schaltet Brasilien mit 2-1 aus. Und mehr Nachrichten aus Deutschland und der Welt hier bei den Radio Potsdam Wachermachern. Dann wieder um 9.
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0: Also die Ersten, die stehen hier schon vor der Tür, ne? Denn um 5 Minuten, da gehen ja hier die Türen auf um 9 Uhr und zwar im Waldbad Templin. Da sind wir ja heute den ganzen Tag mit Radio Potsdam und senden von hier live für die große Schools Out Party und natürlich sehr, sehr gespannt, wie viele Schülerinnen und Schüler aus Potsdam und der Region hier heute vorbeischauen und dann halt eben einfach anbaden. Wasser ist sehr, sehr angenehm, hat so Temperaturen so um die 23 Grad, ne? Also perfekt für die Badehose und den Bikini. Und apropos Bikini, da ist doch was.
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0: Denn der Bikini, der feiert heute 80. Geburtstag. Und zwar im Juli 1946, da wurde dieser Badezweiteiler vorgestellt. Und zwar in Paris im Schwimmbad Piscine Molitor. Ganz, ganz offiziell. Und das war damals natürlich ein riesengroßer Skandal, ne? Dieser zweiteilige Badeanzug. Und der Erfinder Louis Réard, eigentlich ein Maschinenbauingenieur, der hat auch bei der Präsentation so ein bisschen süffisant gesagt, ja, also der Bikini, der ist so klein, dass er alles über die Trägerin enthüllt, bis auf den Geburtsnamen ihrer Mutter. Gut, das würde heute natürlich nicht mehr gehen. Das war halt eben 1946, vor 80 Jahren. Und auch der Name hat einen etwas zweifelhaften Hintergrund, denn kurz vor der Präsentation gab es am Bikini-Atoll erste Atomtests und die galten damals einfach als sehr, sehr fortschrittlich und deswegen hat Réard seine Bademode eben ganz genauso genannt. Bikini. Und deswegen heißt der Bikini Bikini.
1: 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Haben auch Sie eine Frage an Till? Einfach WhatsApp an die 0331 581 69230. 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

0: Es ist jetzt 9 Uhr und in diesem Moment gehen hier im Waldbad Templin die Türen auf und es ist wirklich ganz, ganz schön zu sehen. Die ersten Schülerinnen und Schüler, die kommen halt hier eben schon rein, denn heute ja hier die große Schools Out Party. Deswegen sind auch wir von Radio Potsdam den ganzen Tag eben im Waldbad Templin und senden hier live. Und natürlich bringen wir sie jetzt aber trotzdem auf den neuesten Stand der Dinge, denn es ist 9 Uhr. Schönen guten Morgen.
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2: Ich bin Amelie Totzke und das ist das Top-Thema der Stunde. Es gibt großes Interesse am neuen Unicampus auf dem Brauhausberg. Insgesamt sind 77 Stellungnahmen bei der Stadt eingegangen. Mehr Nachrichten aus unserer Region finden Sie jederzeit bei uns im Netz auf radio-potsdam.de. Und jetzt mehr Nachrichten aus Deutschland und der Welt.
3: Ich bin Katrin Müller. Im Bundeskabinett soll heute der Regierungsentwurf für den Haushalt 2027 sowie die Finanzplanung bis 2030 beschlossen werden. Finanzminister Klingbeil konnte die Milliardenfinanzlücke für 2027 schließen, muss dafür aber rund 6,8 Milliarden Euro aus einer Rücklage entnehmen. Geplant sind Ausgaben von mehr als 555 Milliarden Euro sowie eine Nettokreditaufnahme von fast 120 Milliarden Euro. Das Sparpaket für die gesetzlichen Krankenkassen ist noch nicht ganz in trockenen Tüchern. Vor der geplanten Abstimmung im Bundestag in dieser Woche ringen Union und SPD weiter um Änderungen. Unter anderem bei der Familienversicherung und beim Geld vom Bund.
4: Bei der Familienversicherung kommt die Koalition den Betroffenen offenbar doch noch etwas entgegen. Wer Kinder unter 12 Jahren hatte, soll den Ehepartner weiter kostenlos mitversichern können. Bisher war nur eine Grenze bis zum 7. Geburtstag des Kindes geplant. Außerdem könnte der Bund die Krankenkassen stärker unterstützen. Zoe Tassovali, Nachrichtenredaktion.
3: Der Fachkräftemangel in Deutschland könnte sich Experten zufolge erheblich verschärfen. Laut einer Studie des Kompetenzzentrums Fachkräftesicherung gehen in den nächsten 10 bis 15 Jahren rund 4,6 Millionen Fachkräfte in Rente. Mehr als 3,6 Millionen davon arbeiten bereits heute in Engpassberufen. Besonders betroffen sind Verkehrs- und Bauberufe. Zum Fußball. England steht im WM-Viertelfinale. Die Three Lions gewannen das Achtelfinale gegen Mexiko im legendären Aztekenstadion mit 3:2.
5: Nach der dramatischen Niederlage im Aztekenstadion sitzt die Enttäuschung hier tief. Manche hatten schon sogar vom WM-Titel geträumt und dieser Traum ist natürlich nun geplatzt. Die Begeisterung der Mexikaner für dieses Turnier war riesig. Eine WM im eigenen Land werden die meisten natürlich nie wieder erleben. Aber wer Mexiko kennt, weiß, hier leidet niemand allein. Siege werden mit Freunden gefeiert und Niederlagen gemeinsam betrauert. Aus Mexiko-Stadt, Andreas Osakabrios.
3: In der nächsten Runde trifft England auf Norwegen, das zum ersten Mal überhaupt im Viertelfinale einer Fußball-WM steht. Die Mannschaft hat Rekordweltmeister Brasilien mit 2:1 rausgeworfen, dank zweier später Tore von Haaland.
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0: Wir schauen auf die aktuellen Temperaturen. In Potsdam sind das direkt in der Brandenburger 17 Grad. Bei uns hier im Waldbad Templin, da haben wir noch einen Grad weniger, da sind wir noch bei 16 Grad, ganz genau wie in Nauen. Ja, wettertechnisch ist das heute nicht so das alles Perfekte für das Freibad, aber wir machen das Beste draus. Ne? Das ist hier auch einfach der Tenor, denn Sie wissen, wir senden ja hier heute von der Schools Out Party direkt aus dem Waldbad Templin und die Stimmung, die ist super. Es ist momentan trocken, es sind ein paar Wolken mit dabei und ab dem Mittag kommt dann auch immer wieder mal ein bisschen Regen. 20 Grad, aber immerhin sind heute die Höchsttemperaturen. Aussichten für die nächsten Tage. Sonne-Wolken-Mix morgen mit dem einen oder anderen Schauer und es wird ein wenig wärmer.
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0: Schau mal.
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0: Schauen wir auf den Stadtverkehr. Potsdam, auf einigen Hauptstraßen dauert es ein paar Minuten länger. Berliner Straße Richtung Nutestraße zum Beispiel und so im Bereich Alleestraße am Neuen Garten jeweils so 5 Minütchen. Deutlich länger stehen sie, wenn sie über die A115 Richtung Berlin möchten. 25 Minuten an der Baustelle Dreilinden und es klemmt auch auf der A10, dem westlichen Berliner Ring, an der Baustelle zwischen Großkreuz und Vöben. Und dann haben wir noch die A10 südlicher Ring in Richtung Potsdam zwischen Glindow und Ferch. Ja, da wird der Rasen auf dem Grünstein Grünstreifen in der Mitte gemäht. Aus diesem Grunde ist die linke Spur hier gesperrt. Blitzer stehen auf der Nutestraße, in Potsdam auf der Tribinerstraße und auf der Dortustraße. Und wenn Sie mehr gesehen haben, Staus, Blitzer, Behinderungen, sehr, sehr gerne per WhatsApp an die 0331 für Potsdam 581692 und die 30. Danke und eine gute Fahrt.
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0: Ja, das Wetter, gut, das ist das eine, aber die Stimmung ist ja trotzdem klasse hier.
2: Ach, und ich finde, das geht ja auch alles. Es ist noch relativ mild, es ist trocken, das ist ja das Wichtigste.
0: Und das Tolle ist, das müssen wir auch einfach sagen, das Wasser, das ist so schön warm heute, ne? Mhm. Weil wir haben ja doch da so 23, 24 Grad, also das ist wirklich perfekt zum Anbaden.
2: Ich habe da meine Zehenspitzen schon mal reingehalten, können Sie übrigens auch bei uns auf Instagram sehen, Radio Potsdam Official heißen wir da.
0: Die Frau mit dem Thermometer im großen Zeh, ja, ganz genau. Also, wir sind den ganzen Tag hier im Waldbad Templin und wir freuen uns natürlich, wenn Sie auch vorbeischauen. OMD gleich Sailing on the Seven Seas nach Yearbooks und Babylon.
2: Schönen guten Morgen.
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0: Während der Arbeitszeit einfach mal richtig schön eine Runde im Templiner See drehen. Ne? Das kann man nur, wenn man hier bei Radio Potsdam arbeitet. Schönen guten Morgen. Hier sind die Wachermacher und Radio Potsdam heute natürlich bei der großen Schools Out Party hier im Waldbad in Templin.
1: Ja, die Türen, die sind ja schon auf. Die ersten Schüler, die sind schon am Start. Die sind auch zum Beispiel schon am Fußballspielen da hinten, habe ich gesehen. Der erste, der ist tatsächlich auch schon auf dem Riesentrampolin und probiert das aus. Also ist ordentlich was los.
0: Und der erste, der heute Morgen hier war, war unser Paul. Lieber Paul, erstmal grüß dich, hallo, du hast das hier alles aufgebaut. Riesenherzliches Dankeschön erst einmal.
2: Guten Morgen, sehr gerne.
0: Großartig. Und Domi ist auch schon da. Ihr zwei, ihr wart gerade schon drin. Ihr habt schon die ersten Runden gedreht. Domi, kurz vor der Sendung nochmal eine Runde schwimmen macht man auch nicht jeden Tag, oder?
3: Also jetzt bin ich auf jeden Fall wach. Ich brauche keinen Kaffee mehr. Reicht.
0: Hast du gehört, Amelie, der Restkaffee ist für uns,
1: der
0: so soll es sein.
1: Super. Wie fandest du es so von der Wassertemperatur? Ich habe ja schon mal meinen Zeh reingehalten, für mehr hat es dann nicht gereicht, aber ich fand es eigentlich ganz angenehm.
3: Genau, erstmal ist es frisch, ich glaube, vieles ist auch wirklich der Kopf und sobald du drin bist, ist es wärmer als draußen.
1: Ach, Mensch.
3: Ja. Also ich wäre am liebsten drin geblieben.
0: Paul, du warst auch drin, wie sagen wir es?
2: Ja, ich sag mal so, ich hatte bis eben eine dicke, fette Winterjacke an, weil ich schon ein bisschen früher hier war heute. Und dann ist Domi angekommen und sie hat gesagt, ich gehe jetzt schwimmen. Und die ist da reingegangen in dieses Wasser und ich stand da mit meiner Winterjacke und dachte, so schlimm kann es ja da nicht gewesen sein. Da habe ich mir einfach schwupps die Klamotten vom Leib gerissen und habe gesagt, jetzt geht's los, jetzt gehe ich auch und bin auch mal reingesprungen. Und ich bin hellwach jetzt, das muss ich wirklich sagen. Also das kann ich jedem nur empfehlen, wenn sie irgendwie gerade am Aufstehen sind. Springen Sie einfach in den See, Sie hören, wie motiviert ich plötzlich bin.
1: Aber ich finde es auch toll, wie schnell du switchen kannst, ne? Von Winterjacke zu, ich springe in den See, ja. Toll.
0: Aber es war auch ein bisschen Herdentrieb, oder?
2: Ja, war es definitiv und ich freue mich jetzt, die Winterjacke wieder anzuziehen.
0: Also gut, aber muss man auch dazu sagen, Paul hat hier gerade den Besen in der Hand, ne? Ja, ein bisschen Sand, ist noch Sand draußen? Ja, es geht so. Ne? Wunderbar, so soll es sein. Also Sie sehen, wir haben hier einen Riesenspaß im Waldbad Templin und wir hoffen Sie natürlich auch und wir sind uns sehr, sehr sicher, der eine oder andere wird natürlich noch herkommen. Wir sind auf jeden Fall den ganzen Tag da. Jetzt haben wir es 14 nach 9, Zeit für Kate Ryan mit Ella. Ella gibt es jetzt hier auf Radio Potsdam.
1: Schönen guten Morgen.

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0: Heute heißt es Schools Out. Wir sind kurz vor den Sommerferien in Potsdam und der Region. Aus diesem Grunde natürlich schauen wir heute ins Waldbad Templin. Hier sind die Radio Potsdam Wachermacher und wir sind mit Radio Potsdam ja den ganzen Tag hier und senden live. Und bei uns ist jetzt der Clemens. Lieber Clemens, die Türen sind auf, die ersten sind da. Da fällt immer, glaube ich, so ein bisschen was ab, oder?
1: Wüssten, wir freuen uns auf jeden Fall auf den Tag heute, haben eine Menge vorbereitet.
0: Das muss man sagen, denn auch wenn wir vielleicht jetzt nicht das großartigste Freibadwetter haben, ich finde, ihr bietet hier so viel, dass sich das natürlich lohnt. Und wir haben auch schon, das können wir ja hier von unserem Studio wunderbar sehen, Amelie war schon mit einem großen Zeh drin, aber da hinten sehen wir schon die ersten, die im Wasser sind. Das ist insofern ja perfekt, weil im Wasser eigentlich wärmer ist draußen, ne?
1: Genau, würde ich auch sagen. Also Wasser hat heute wärmere Temperaturen wie die Luft.
0: Also da kann man wirklich wunderbar rein und ansonsten, ihr habt es wirklich toll vorbereitet. Hier direkt, wenn wir aus dem rechten Fenster schauen, haben wir die Beachvolleyballfelder. Wir sehen auch schon den einen oder anderen Fußball fliegen und ihr habt ja auch noch was vorbereitet. Das ist heute früh schon aufgebaut worden. Tolles Trampolin.
1: Ja, ein großes Trampolin haben wir da, zwei Hüpfbogen haben wir da. Nachher noch als Highlight die Potsdam Royals. Und wer Bock hat und noch ein bisschen Action haben will, wir machen wieder Banane fahren.
0: Auf den Templiner See und dann einfach mal Banane fahren. Wie schnell ist man da ungefähr? Weißt du das? Schnell.
1: Schnell. Mit den Großen immer ein bisschen mehr Gas. Bei den etwas Jüngeren halten wir uns ein bisschen zurück. Je nachdem, wie die Gruppe so drauf ist, ne?
0: Also, wir können eins festhalten, lieber Clemens. Also, wir sind erstmal total happy, dass wir hier sind. Ihr habt uns ja auch wirklich wunderbar untergebracht hier bei der Wasserwacht im Häuschen. Wir bringen euch alles ein bisschen durcheinander heute.
1: Nö, eigentlich nicht. Das passt schon.
0: Also wir freuen uns sehr, dass wir da sein dürfen und wir wünschen uns natürlich einen ganz, ganz tollen Tag. Wir senden den ganzen Tag hier aus dem Waldbad Templin mit einem super Programm und sagen jetzt erstmal schönen guten Morgen, haben einen großen Klassiker mitgebracht. The Police, Every Breath You Take. Es ist 9.23 Uhr. Hier sind die Radio Potsdam Wachermacher. Schönen guten Morgen.
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0: Einen richtig schönen guten Morgen. Hier sind die Radio Potsdam Wachermacher heute live aus dem Waldbad Templin. Wir senden den ganzen Tag von hier. Jetzt haben wir es 9.30 Uhr.
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0: Amelie, bei uns in Potsdam sind im ersten Halbjahr 2026 so viele Menschen eingebürgert worden wie seit Jahren nicht mehr. Wie viele sind es genau?
2: Insgesamt sind es 381 neue Staatsbürger, die ihre Urkunden bekommen haben. Das sind 15% mehr als im gleichen Zeitraum des letzten Jahres. Die meisten Neubürger kommen aus Syrien, der Ukraine, Russland, dem Iran, Afghanistan und Polen. Die Stadt führt den Anstieg unter anderem auf eine besser aufgestellte Einbürgerungsbehörde zurück. Es gibt großes Interesse am neuen Unicampus auf dem Brauhausberg. Laut den PNN sind insgesamt 77 Stellungnahmen bei der Stadt eingegangen. Die Hinweise werden jetzt ausgewertet. Parallel laufen weitere Gutachten, etwa zu Mobilität und Artenschutz. Ziel ist noch in diesem Jahr, den Bebauungsplanentwurf fertigzustellen. Beschlossen werden soll er dann im nächsten Jahr von der Stadtverordnetenversammlung. Rund 200 Menschen haben am Samstag im Garten von Schloss Lindstedt in Potsdam beim weltweiten Flashmob The Most Wuthering Heights Day Ever mitgetanzt. Inspiriert vom berühmten Musikvideo zu Kate Bushs Wuthering Heights zeigten sie gemeinsam die Choreografie und setzten dabei ein Zeichen für Selbstbestimmung, Gleichberechtigung und Solidarität. Auch Brandenburgs Kulturministerin Manja Schüle war dabei und eröffnete die Aktion.
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0: Es sind 17 Grad hier bei uns an unserem wunderbaren Studio in der Wasserwacht im Waldbad Templin. Wir haben 17 Grad auch in Brandenburg an der Havel und auch in Samund aktuell 17 Grad. Ja, ein paar Kohlen legen wir noch nach ins Feuerchen, also so um die 20 Grad, das sind heute die Höchsttemperaturen. Die Sonne versteckt sich heute meistens hinter Wolken und ab dem Mittag ist dann auch der eine oder andere Schauer dabei in den nächsten Tagen. Zwar nicht komplett trocken, dann aber doch wieder ein bisschen freundlicher und vor allen Dingen auch wärmer.
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0: Ja, von Bornim in Richtung Innenstadt über die Potsdamer Straße, da müssen Sie ungefähr so 5 Minuten mehr Zeit mit einplanen, ganz genauso wie rund um den neuen Garten, da ist halt einfach jede Menge los und dann sind es natürlich die üblichen Verdächtigen, vor allen Dingen halt eben über die A115 Richtung Berlin, Baustelle Dreilinden, eine knappe halbe Stunde dauert es hier länger, aber Behinderungen gibt es auch auf der A10, dem westlichen Berliner Ring in Richtung Havelland, an der Baustelle zwischen Großkreuz und Vöben und dann bitte für den Hinterkopf Behinderungen auch auf der A10, dem südlichen Berliner Ring in Richtung Potsdam zwischen Glindow und Ferch. Hier wird der Mittelstreifen gemäht. Aus diesem Grunde ist die linke Spur hier gesperrt. Geblitzt wird in Potsdam auf dem Hügelweg, in der Dortustraße und auf der Trebinerstraße. Und wenn Sie mehr haben, schreiben Sie doch gerne eine WhatsApp 0331 für Potsdam 581 692 und die 30. Danke und eine gute Fahrt.
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0: Ja, und was Sie nicht wissen, wenn ja hier Musik läuft, dann gibt's ja hier die großen Herausforderungen. Du willst kickern, ja?
2: Ich will kickern. Ich bin zwar, also ich weiß, ich bin nicht gut drinne, aber heute möchte ich kickern.
0: So, kickern, alles klar. Das werden wir auf jeden Fall heute noch machen. Und was, Sie haben es ja mitbekommen, wir senden ja hier heute den ganzen Tag mit Radio Potsdam aus dem Waldbad Templin. Also der Kicker ist da, die Beachvolleyballplätze, die sind schon gut besucht. Also es strömen immer mehr Menschen hierher. Wir freuen uns über jeden, der kommt. Ne? Und wie gesagt, kickern, die Runde ist angenommen. Machen wir ein schönes Video auf jeden Fall. Und was ansonsten heute ansteht, klären wir gleich in den Terminen. Bereit?
2: Bereit.
0: Jetzt rein. Schönen guten Morgen.
2: Moin.
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0: Ja, mit Eros Ramazzotti geht es in den Montagmorgen. Es ist 20 vor 10. Wir senden ja hier mit Radio Potsdam heute den ganzen Tag aus dem Waldbad Templin. Ne? Jede Menge los bei der Schools Out Party. Und die ersten sind schon angekommen, spielen Beachvolleyball oder sind tatsächlich auch schon im See drin. Ne? Also anbaden ist heute hier wunderbar möglich und tatsächlich Wassertemperatur um 23 Grad. Aber heute steht natürlich noch einiges mehr an.
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0: Zum Beispiel auf der Inselbühne, da heißt es heute ein letztes Mal Bühne frei für das Summer Loving the One That I Wanted. Das Jugendmusiktheater Musical Mainz Potsdam erzählt eine turbulente Highschool-Geschichte über Liebe, Freundschaft und ein chaotisches Musical-Projekt mit viel Musik, Tanz, ganz viel Liebe zum Detail und Live-Orchester. Los geht das Ganze heute Nachmittag um 17 Uhr. Alle Infos, auf wie Sie an die Tickets kommen, finden Sie auf unserer Homepage radio-potsdam.de. Beim Aesthetic Dance im T-Werk steht die Bewegung heute im Mittelpunkt und das ganz ohne Alkohol, ohne Handys oder auch Gespräche. Vorkenntnisse brauchen Sie keine, nur einfach Lust aufs Tanzen. Tickets gibt es ab 20 Euro. Los geht das Ganze heute Abend um 20 Uhr. Und dann können Sie ja im Museum Barberini quasi einen Tag Urlaub an der Côte d'Azur direkt bei uns in Potsdam erleben. Jetzt am Wochenende ist die neue Ausstellung Symphonie der Farben, Paul Signac und der Neoimpressionismus gestartet. Zu sehen sind farbenfrohe Werke von Paul Signac und anderen Künstlerinnen und Künstlern dieser Kunstrichtung. Die Ausstellung ist bis Oktober zu sehen, geöffnet jeweils Mittwoch bis Montag von 10 bis 19 Uhr und alle Infos dazu natürlich finden Sie auch im Netz. Also sehen, dieser Tag, der hat jede Menge zu bieten und vielleicht ne, kommen Sie ja hier einfach auch noch nachher im Waldbad Templin vorbei und dann gibt es ja immer noch die Zeit für alles andere. Wir wünschen Ihnen auf jeden Fall einen richtig schönen Montag.
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0: So, wir haben es 10:10 und die Domi ist wieder bei mir.
1: Hallo!
0: Tachchen, du warst ja schon mal schwimmen heute.
1: Ich bin schon frisch und munter und wieder trocken.
0: Denn wir senden ja heute den ganzen Tag hier aus dem Waldbad Templin, Schools Out Party. Mhm. Und es sind auch einige schon gekommen hier. Wir gucken ja aus der Wasserwacht, da durften wir hier unser Studio aufbauen, was wirklich toll geworden ist. Und wir gucken genau auf den Beachvolleyballplatz und da tummeln sich schon einige Jungs. Bällchen fliegt, also soweit ist die Stimmung eigentlich in Ordnung, oder?
1: Und auf der anderen Seite sieht man ja auch das Wasser. Mittlerweile ist keiner mehr drin. Ich dachte heute Morgen, ich war total mutig, aber ich bin raus und da kamen schon einfach 5 Leute, die auch einfach reingerannt sind. Wo ich dachte, okay, so mutig bin ich gar nicht.
0: Ja, naja. Und ich glaube, dass das Entscheidende ist, das haben wir ja auch schon besprochen, das ist ja im Wasser wärmer draußen.
1: Ist es wirklich. Aber jetzt draußen wieder ist schon wieder ganz schön frisch. Ja,
0: also Sie sehen hier nichtsdestotrotz wirklich ganz viele Highlights. Wir freuen uns natürlich alle dann auch auf die Banane, die nachher übers Wasser rocken wird.
1: Und ich freue mich drauf, wenn du drauf bist.
0: Ja, selbstverständlich, genau. Ne? So, das gucken wir nochmal. Habe gar keinen Führerschein für die Banane dabei. Und was natürlich immer auch noch das absolute Highlight ist, nachher die Freibad-Promis. Ne? Also, Sie sehen, funktioniert hier alles heute im Waldbad Templin und Domi übernimmt dann ab 10 Uhr, denn wir senden hier mit Radio Potsdam heute den ganzen Tag genau von vor Ort. Ist riesig. Wir hoffen, es macht Ihnen genauso Spaß für uns. In dem Sinne.

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1: Ich bin Anne Tausch und das ist das Top-Thema der Stunde. Immer mehr Menschen werden in Potsdam eingebürgert. Im ersten Halbjahr haben 300

0: 381 Menschen ihre Einbürgerungsurkunde erhalten. So viele wie seit Jahren nicht mehr. Mehr Nachrichten aus unserer Region finden Sie jederzeit bei uns im Netz auf radio-potsdam.de. Und jetzt mehr Nachrichten aus Deutschland und der Welt.
1: Ich bin Katrin Müller. Mehr als die Hälfte der Deutschen ist gegen die von der Regierungskoalition geplante Ausweitung der sachgrundlosen Befristung bei Einstellungen. In einer YouGov-Umfrage für die dpa lehnen die Reform insgesamt 54% ab, 26% befürworten sie. Die Regierungskoalition plant im Zuge der Sozialstaatsreformen die Möglichkeit einer längeren Befristung von Arbeitsverhältnissen. Schwarz-Rot will den Entwurf für den Bundeshaushalt 2027 heute im Kabinett beschließen. Unterm Strich steigt die Neuverschuldung auf rund 200 Milliarden Euro. Aus guten Gründen, sagt Bundesfinanzminister Klingbeil.
2: Wir können uns gegen Kreml-Chef Putin nicht mit einer schwarzen Null verteidigen, sagt der Bundesfinanzminister. Heißt, die Bundeswehr muss aufgerüstet werden. Sparen will er auch, aber das reicht nicht. Deshalb greift er auch auf Geld zurück, das ursprünglich für andere Zwecke vorgesehen war, um ein Riesenfinanzloch zu stopfen. Claudia Wächter, Nachrichtenredaktion.
1: SPD-Sozialpolitiker plädieren für mehrjährige Übergangsfristen bei der geplanten Abschaffung der abschlagsfreien Frührente nach 45 Beitragsjahren. Die sozialpolitische Sprecherin der SPD-Bundestagsfraktion Klose sagte dem Redaktionsnetzwerk Deutschland, sie halte eine Übergangsfrist von 5 Jahren für sinnvoll. Ein SPD-Kollege spricht sogar von 10 Jahren. Zum Fußball. Skandal bei der WM. Der Weltverband FIFA hat die Rotsperre gegen den besten Torjäger der USA bei Balogun aufgehoben. Offenbar unter dem Druck von US-Präsident Trump. Entsprechende Berichte kritisierte auch der womöglich künftige Bundestrainer Klopp scharf.
3: Trump soll persönlich bei FIFA-Boss Infantino angerufen haben, berichten mehrere Medien. Überraschend hatte der Weltverband am Abend mitgeteilt, dass Balogun im WM-Achtelfinale gegen Belgien spielen darf. Die Rotsperre aus dem 16. Finale gegen Bosnien-Herzegowina wurde zur Bewährung ausgesetzt. Trump reagierte umgehend auf seiner Plattform Truth Social und schrieb: Danke FIFA, es sei eine große Ungerechtigkeit wieder gut gemacht worden. Diana Kramer, Nachrichtenredaktion.
1: Bei der WM stehen die nächsten Viertelfinalteilnehmer fest. Norwegen trifft auf England. Die Norweger hatten überraschend Rekordweltmeister Brasilien mit 2:1 aus dem Turnier geworfen. England besiegte Mexiko im Achtelfinale mit 3:2.
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5: Aktuell zwischen 17 und 18 Grad bei uns in der Region. Über den Vormittag jetzt leider nicht mehr ganz so schönes Badewetter. Gibt ja einige Regenwolken und das auch den ganzen Tag. Heute bei bis zu 20 Grad. Morgen auch eher nochmal durchwachsen. Alles mit dabei von Regen bis Sonne bei 22 Grad. Mittwoch dann schon wieder freundlicher und trocken bei 23 Grad maximal.
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5: Und da starten wir gleich mal mit Potsdam. 5 Minuten mehr Einplan auf der Friedrich-List-Straße. Aktuell stadteinwärts 5 Minuten, wie gesagt, mehr Einplan. Dann zwischen der Straße am Neuen Garten und der Belatstraße auch 5 Minuten und 5 Minuten plus auf der Straße am Kanal stadteinwärts. Ansonsten sieht super aus. Haben Sie noch was gesehen? Staus oder Blitzer? Gerne Bescheid sagen per WhatsApp-Nachricht oder bei uns anrufen. Nummer für alles ist die 0331 581 692 und die 30. Ganz lieben Dank und eine gute Fahrt.
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5: Heute kommt das Strandgefühl direkt zu Ihnen an den Arbeitsplatz, denn wir senden live heute aus dem Waldbad Templin mit jeder Menge gute Laune, Sommerstimmung trotz Regenwetter und gleich einem richtig coolen neuen Album der Woche. Ich sag Ihnen, wenn Sie das gleich hören, dann sind Sie spätestens bereit für die Sommerferien. Miles Smith ist es nämlich geworden, hören wir gleich rein nach Midnight Oil und neuer Nummer von Ray Dalton.
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1: Und das drehen wir heute ganz, ganz laut hier im Waldbad Templin bei der Schools Out Party. Von da senden wir ja heute auch den ganzen Tag lang. Und Waldbad, Sommer, Baden, Sommerferien stehen vor der Tür. Heißt, wir brauchen hier natürlich ein Album, das richtig gute Laune macht. Und genau das haben wir auch gefunden.

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1: Um ihn kommt man nämlich aktuell nicht drum herum, egal welche TV-Show, welcher Podcast, welche Tour. Überall sieht man seinen Namen. Miles Smith kennen wir ungefähr seit 2 Jahren, als er mit seinem ersten großen Hit Stargazing durch die Decke ging. Und seitdem haut er auch wirklich weiterhin einen Kracher nach dem anderen raus. Und das Besondere, alle sprühen immer nur so vor guter Laune. Und deshalb freuen wir uns heute umso mehr, dass er pünktlich zu unserer Schools Out Party im Wald bei Templin sein neues Album My Mess, My Heart, My Life rausgebracht hat. Ist übrigens auch sein erstes und daraus hören wir ihn jetzt. Hier ist Miles Smith für super Stimmung im Büro, im Auto und natürlich auch hier im Strandbad. Das ist er mit Stay If You Wanna Dance.

0: live aus dem Waldbad Templin heute. Hier ist Radio Potsdam mit einem Album der Woche, das gar nicht besser passen könnte zum Strand- und Sommerfeeling hier heute. Gute Launemacher Miles Smith ist es geworden mit seinem allerersten großen Album, heißt My Mess, My Heart, My Life. Und in das schnuppern wir auch morgen wieder gemeinsam rein. Dann wieder im Studio in der Brandenburger Straße und das um kurz nach 10.
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1: Mit Anne Tausch, guten Tag. In Potsdam sind im ersten Halbjahr so viele Menschen eingebürgert worden wie seit Jahren nicht mehr. Insgesamt 381 neue Staatsbürger haben ihre Urkunden bekommen. Das sind 15% mehr als im gleichen Zeitraum des letzten Jahres. Die meisten Neubürger kommen aus Syrien, der Ukraine, Russland, dem Iran, Afghanistan und Polen. Die Stadt führt den Anstieg unter anderem auf eine besser aufgestellte Einbürgerungsbehörde zurück. Im Rahmen einer mobilen Sprechstunde hat Oberbürgermeisterin Nuscha Aubel am Wochenende wieder Bürgeranliegen eingesammelt. Ob Baupläne, Kitasorgen oder Baustellenfrust, viele Potsdamer nutzten die Gelegenheit, um Themen direkt loszuwerden. Besonders laut wurde es bei den Sorgen eines Vereins, der durch Umbauten im Bürgerhaus Schlatz um seine Räume fürchtet. Aubel versprach, die Fälle mitzunehmen und in der Verwaltung weiter zu klären. Es gibt großes Interesse am neuen Unicampus auf dem Brauhausberg. Laut dem PNN sind insgesamt 77 Stellungnahmen bei der Stadt eingegangen. Die Hinweise werden jetzt ausgewertet. Parallel laufen weitere Gutachten, etwa zur Mobilität und Artenschutz. Ziel ist es, noch in diesem Jahr den Bebauungsplanentwurf fertigzustellen. Beschlossen werden soll er dann im nächsten Jahr von der Stadtverordnetenversammlung. Soweit das Neueste aus Potsdam und der Umgebung. Die nächsten Lokalnachrichten bei Radio Potsdam, wie immer um 9:30. Und damit zurück zu dir, Domi.
2: Ich danke dir.
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2: Und da schauen wir auf die aktuellen Temperaturen. 18 Grad messen wir momentan bei uns in der Region in Potsdam, in Ferch, Caput, aber auch hier natürlich im Waldbad Templin. Jetzt kommt nach und nach eine Regenhusche nach der anderen am Vormittag, bleibt auch so am Nachmittag. Aber eine gute Sache hat's, wenn man eh schon nass ist vom Regen, dann können wir hier auch gleich ins Wasser gehen, eigentlich im Strandbad, oder? Ändert ja eh nichts mehr, das Ganze heute bei noch höchstens 20 Grad. Morgen dann auch anfangs verregnet, später nachmittags dann freundlicher und teils sonnig bei 22 Grad. Erst Mittwoch wieder so richtig trocken und heiter bis wolkig bei bis zu 23 Grad.
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2: Und da starten wir natürlich mit Potsdam, sieht aber hier soweit ganz gut aus. Deswegen geht der Blick direkt weiter auf die Autobahn A2, Achtung Richtung Magdeburg, zwischen Lenin und Netzen. Da steht ein defektes Fahrzeug auf dem Standstreifen und hier sind auch Personen auf der Fahrbahn. Und wenn Sie auch noch was gesehen haben, Staus oder Blitzer, dann natürlich gerne Bescheid sagen. WhatsApp-Nachricht einfach zu uns ins Studio in die Brandenburger oder gerne natürlich auch einfach anrufen. Nummer für alles ist die 0331 581 692 und die 30. Danke dafür und eine gute Fahrt.
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2: Auch wenn der Himmel heute eher grau statt blau ist, bei uns gibt es trotzdem hier jede Menge Urlaubsfeeling heute, denn wir melden uns live aus dem Strandbad Templin zur Schools Out Party. Und trotzdem halten wir Sie natürlich auch immer auf dem Laufenden, was bei uns hier in der Stadt so passiert. Gleich zum Beispiel unsere Zahl des Tages, direkt nach Melanie C. Richtig coole Partynummer. Und Santos, jetzt mit gestern.
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1: Heute ja live aus dem Waldbad Templin. Radio Potsdam sendet mit ordentlich Sommerfeeling und Strandfeeling und Badefeeling auch bei grauem Regenwetter. Und haben wir natürlich auch heute eine Zahl des Tages für Sie. Und da schauen wir heute auf die 381. So viele Menschen haben hier in Potsdam im ersten Halbjahr ihre deutsche Staatsbürgerschaft bekommen. Mehr als die Jahre davor. Im Vergleich zum Jahr davor machen wir sogar einen Plus von 15%. Besonders spannend, die neuen Potsdamer, die kommen aus vielen Teilen der Welt, unter anderem Syrien, Ukraine, Russland, Polen und noch viele, viele mehr. So ein echtes internationales Mosaik für unsere Stadt. Die Stadt erklärt den Aufstieg übrigens auch damit, dass die Einbürgerungsbehörde inzwischen besser aufgestellt ist und Verfahren schneller bearbeitet werden können. Die 381 steht heute also für die ganzen neuen Potsdamer. Herzlich willkommen.
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0: Radio Potsdam heute live aus dem Waldbad Templin. Wir versorgen Sie hier nicht nur mit der besten Musik, auch die Schulklassen bei der Schools Out Party auf dem Ohr, sondern wir testen hier natürlich auch alles für Sie und Ihre Kids aus. Schon mal vorträglich, wenn Sie in den Sommerferien dann hierher kommen. Und hier kann man nicht nur ins Wasser gehen, sondern Kollegin Charlie, die hat sich auch mal drumherum umgeschaut, was zum Beispiel so auf dem Spielplatz geht.
1: So, nächste Station ist die Seilbahn. Das ist so eine typische Tellerseilbahn, nennt man die, glaube ich. Man muss sie erstmal nehmen, ziehen bis hoch zum Berg. So, und dann kann man sich raufsetzen und boah, das sind locker über 10 Meter, die wir jetzt hier fahren können. So schön bis zum Ende, damit wir auch richtig viel Schwung haben. Jetzt setze ich mich drauf und dann gleich mit ganz viel Anlauf. Und das landete jetzt hier fast auf dem Boden, aber ist ja Sand drunter. Also macht ja alles nichts aus. Macht auch wieder Riesenspaß und man fühlt sich hier wirklich wie als Kind. Es ist der Wahnsinn.

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1: Ich bin Anne Tausch und das ist das Top-Thema der Stunde. Für den geplanten Uferweg am Griebnitzsee ist ein wichtiger Schritt geschafft. Die Stadt Potsdam hat den Gestaltungswettbewerb entschieden. Die Entwürfe werden Ende August öffentlich gezeigt. Der Bau könnte Mitte nächsten Jahres beginnen. Mehr Nachrichten aus unserer Region finden Sie jederzeit bei uns im Netz auf radio-potsdam.de. Und jetzt mehr Nachrichten aus Deutschland und der Welt.
2: Ich bin Katrin Müller. Mehr als die Hälfte der Deutschen ist gegen die von der Regierungskoalition geplante Ausweitung der sachgrundlosen Befristung bei Einstellungen. In einer YouGov-Umfrage für die dpa lehnen die Reform insgesamt 54% ab, 26% befürworten sie. Die Regierungskoalition plant im Zuge der Sozialstaatsreformen die Möglichkeit einer längeren Befristung von Arbeitsverhältnissen. Zum Start einer erneuten Hitzewelle spitzt sich in Frankreich die Waldbrandgefahr zu. Im Süden des Landes kämpfen Feuerwehren gegen einen riesigen Brand. Die Behörden haben die Evakuierung von rund 10.000 Menschen aus mehreren Ortschaften angeordnet.
3: In dem betroffenen Gebirgsmassiv westlich von Perpignan hat das Feuer sich

0: bereits durch 4.600 Hektar Fläche gefressen. Der ausufernde Brand führte auch zu einer Anpassung der dritten Etappe der Tour de France, die heute durch die betroffene Region führt. Auch an anderen Orten in Frankreich brachen Brände aus. Der staatliche Wetterdienst warnte für Dutzende Departements vor einer hohen Brandgefahr. Michael Evers, Paris.
1: In Baden-Württemberg in Offenburg hat die Polizei nach Schüssen einen toten Mann und eine verletzte Frau gefunden. Die Frau starb dann aber kurze Zeit später im Krankenhaus, teilte die Polizei mit. In der Nähe des Tatorts hätten die Einsatzkräfte eine Waffe gefunden. Nach aktuellen Erkenntnissen besteht keine Gefahr für die Bevölkerung. Was sich genau ereignet hat, wird noch ermittelt. Zum Fußball. Skandal bei der WM. Der Weltverband FIFA hat die Rotsperre gegen den besten Torjäger der USA, Balogun, aufgehoben. Offenbar unter dem Druck von US-Präsident Trump. Entsprechende Berichte kritisierte auch der womöglich künftige Bundestrainer Klopp scharf.
2: Trump soll persönlich bei FIFA-Boss Infantino angerufen haben, berichten mehrere Medien. Überraschend hatte der Weltverband am Abend mitgeteilt, dass Balogun im WM-Achtelfinale gegen Belgien spielen darf. Die Rotsperre aus dem 16. Finale gegen Bosnien-Herzegowina wurde zur Bewährung ausgesetzt. Trump reagierte umgehend auf seiner Plattform Truth Social und schrieb: Danke FIFA, es sei eine große Ungerechtigkeit wieder gut gemacht worden. Diana Kramer, Nachrichtenredaktion.
1: Bei der WM stehen die nächsten Viertelfinalteilnehmer fest. Norwegen trifft auf England. Die Norweger hatten überraschend Rekordweltmeister Brasilien mit 2:1 aus dem Turnier geworfen. England besiegte Mexiko im Achtelfinale mit 3:2.
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4: Und die Temperaturen, die stehen aktuell zwischen 17 und 18 Grad. 17 zum Beispiel in Potsdam, 18 messen wir in Stahnsdorf, Teltow und Ziesa. Und wir starten heute leider etwas grau und nass in die neue Woche. Ja, Strandbadwetter sieht anders aus, aber wir haben hier trotzdem auf jeden Fall ganz viel Spaß, sitzen ja vor allem auch drin. Das heißt, wir haben eine richtig schöne Sicht aufs Wasser und es sind auch tatsächlich ein paar Leute im Wasser. Morgen dann anfangs auch nochmal ein, zwei Regenwolken mit dabei. Trocken erst ab Nachmittag und vereinzelt auch ein bisschen Sonne bei 22 Grad. Übermorgen am Mittwoch dann wieder freundlicher bei höchstens 23 Grad.
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4: Hier in Potsdam momentan 5 Minuten mehr ein Plan auf der Heinrich-Mann-Allee und auch auf der Straße am Kanal, das Ganze stadteinwärts. Und dann geht's auch gleich auf die Autobahn. Nach wie vor Achtung auf der A2 Richtung Magdeburg zwischen Lenin und Netzen. Da steht immer noch ein Pannenauto auf dem Standstreifen und hier sind auch Personen unterwegs. Und Stau gibt's auf der A10 westlicher Berliner Ring, das Ganze beidseitig. 10 Minuten dauert's hier länger an der Baustelle. Haben Sie noch was gesehen? Staus oder Blitzer? Dann gerne natürlich Bescheid sagen, WhatsApp-Nachricht einfach schicken oder anrufen. Nummer für alles ist die 0331 581 692 und die 30. Dankeschön und eine gute Fahrt.
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4: Der Handtuch brauchen Sie im Büro heute zwar keins, Sommerstimmung aber schon. Und genau die gibt's heute bei uns live aus dem Waldbad Templin. Wir trotzen dem grauen Regenwetter und begleiten Sie schon mal auf die Sommerferien vor. Und damit Ihr Garten da richtig schön glänzt, blüht und vor allem summt, haben wir gleich wieder die besten Pflanzentipps von unserer Expertin Kathi Bräutigam aus dem Rosengut Langerbüsch. Gleich nach dem Frank Pop-Ensemble. Richtig cooler Kulthit auf jeden Fall mit dabei. Und jetzt brandneu Moschina mit Rhythm Unknown. Liebe Grüße aus dem Waldbad.
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1: Sie summen, sie krabbeln und fliegen oft völlig unbeachtet durch unsere Gärten. Und genau dabei leisten sie echte Schwerstarbeit. Ohne Insekten, ohne Bienen, Hummeln und Schmetterlinge würden viele Pflanzen nämlich gar nicht blühen, Obst und Gemüse kaum wachsen und unsere Gärten ziemlich trist aussehen. Aber warum ist das so? Darüber sprechen wir heute mit unserer Pflanzenexpertin Kati Bräutigam vom Rosengut Langerwisch.
2: Eins profitiert ja irgendwie auch immer vom anderen. Das ist ja eine Kette, ein Zusammenspiel. Man sagt ja nicht umsonst ein Ökosystem und unser Garten ist ein kleines Ökosystem. Vögel fressen Schädlinge, andere gute Insekten sozusagen sind für die Bestäubung zuständig. Es kann nicht nur eins geben. Also ich kann keinen Garten haben, wo nur die schönen Bienen und Hummeln drin sind, aber keine Mücken und Schnaken. Ne? Aber ein gut funktionierendes Mini-Ökosystem ist einfach gesünder und stabiler als ein Monokulturgarten.
1: Und wie wir es unseren kleinen Besuchern so richtig schön gemütlich machen können bei uns zu Hause im Garten, wie so ein insektenfreundlicher Garten eigentlich aussieht, worauf man achten kann, das klären wir gleich.
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1: Mit Kati Bräutigam vom Rosengut Langer Wisch. Und da haben wir gerade schon gehört, dass Insekten, egal welche, wahnsinnig wichtig für unsere Mini-Ökosysteme zu Hause sind. Und wie jeder Garten ganz einfach zum kleinen Insektenparadies werden kann. Das schauen wir uns jetzt mal genauer an. Kati, was bringt denn zum Beispiel mehr für Bienen, Hummeln und Co.? Blumenwiese oder doch eher klassischer Rasen?
2: Ja, auf jeden Fall. Es kommt natürlich, ich sag mal, was ist besser, ne? Ich finde schon, dass das menschliche Bedürfnis nach Schönheit, und das hat auch alles seinen Wert, ne? Wenn ich in meinen Garten komme und ich mag da eben eine saubere Rasenfläche, dann kann ich das ja haben, wenn ich in einem anderen Teil des Gartens es ein bisschen verwildern lasse. Ich bin halt kein Freund von Schwarz-Weiß. Man sollte schon irgendwie der Natur auch ihren Raum lassen bei aller Ästhetik, der man frönen möchte.
1: Das heißt, ich höre das schon so ein bisschen raus, ein insektenfreundlicher Garten muss nicht unbedingt direkt verwildert aussehen, oder?
2: So ist es. Nein, da kann man sich, wie gesagt, gestalterisch einfach Gedanken machen. Wo stört es mich etwas weniger, ne? Und dass ich es mal ein bisschen verwildern lasse, was auch sehr schön aussehen kann, wenn man eher eine Blumenwiese hat, eine Bienenwiese, aber die Ränder und die Wege, wo ich langlaufe, nur die ausmäht und dazwischen Inseln lässt, auf denen es eben auch mal ein bisschen blühen darf. Kann man ja mal ausprobieren. Ich finde, das sieht ganz gut aus.
1: Und was auch super aussieht und für Ihre Kids zu Hause sicherlich auch ein richtig cooles Projekt jetzt in den Sommerferien sein könnte, sind Insektenhotels. Wie praktisch die sind und wie man die auch super einfach zu Hause selber bauen kann, sprechen wir dann nächste Woche drüber. Kommenden Montag hier im Radio Potsdam Pflanzentipp um kurz nach 11.
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1: Mit Anne Tausch, guten Tag. Der nächste Schritt für den Uferweg am Griebnitzsee ist gemacht. Die Stadt Potsdam hat den Wettbewerb für die künftige Gestaltung des Seeufers entschieden. Die Siegerentwürfe zeigen, wie das Südufer naturnah und gleichzeitig attraktiver für Erholung und Öffentlichkeit werden kann. Ab dem 26. August sind die Pläne bis September im Bürgerhaus am Schlatz zu sehen. Mit dem Bau könnte nach aktueller Planung Mitte nächsten Jahres gestartet werden. Rund 200 Menschen haben am Samstag im Garten von Schloss Lindstedt in Potsdam beim weltweiten Flashmob The Most Wuthering Heights Day Ever mitgetanzt. Inspiriert vom berühmten Musikvideo zu Kate Bush Wuthering Heights zeigten sie gemeinsam die Choreografie und setzten dabei ein Zeichen für Selbstbestimmung, Gleichberechtigung und Solidarität. Auch Brandenburgs Kulturministerin Manja Schüle war dabei und eröffnete die Aktion. Trotz Regen haben die Potsdam Royals am Samstag im Sportpark Luftschiffhafen Vollgas gegeben. Gegen die Berlin Rebels feierten die Royals einen souveränen 55-7 Heimsieg. Weiter geht's dann am Samstag gegen die Hildesheim Invaders. Soweit das Neueste aus Potsdam und der Umgebung. Die nächsten Lokalnachrichten bei Radio Potsdam wie immer um halb. Und damit zurück zu dir, Domi.
2: Ich danke dir.
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2: Und da stehen wir immer noch zwischen 17 und 18 Grad bei uns in der Region, 17 Grad in Teltow, 18 Grad in Wilhelmshorst und jetzt mittlerweile auch hier bei uns in Potsdam. Dann schauen wir auf die Straßen. Hier Potsdam, Bornstedter Straße, Stadt auswärts, aktuell 5 Minuten mehr einplanen und dann geht's auch schon direkt auf die Autobahn A10 südlicher Berliner Ring Richtung Osten zwischen Potsdam und Werder. Da steht ein Liegenbleiber und hier liegen auch Gegenstände auf der Fahrbahn. Und 20 Minuten mittlerweile mehr einplanen an der Baustelle auf dem westlichen Berliner Ring. Das Ganze hier auch beidseitig, da wie gesagt Stop and go. Haben Sie noch was gesehen? Staus oder Blitzer? Dann gerne Bescheid sagen. Jederzeit per WhatsApp-Nachricht oder Sie rufen einfach durch. Nummer für alles ist die 0331 581 692 und die 30. Lieben Dank und kommen Sie gut und sicher ans Ziel.
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2: Achso, das habe ich gerade schon gesagt. Dann überspringen wir einfach mal.
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2: Ich würde jetzt sagen, dass einfach die Sonne so doll scheint, dass ich hier einen Hitzeschlag habe, aber ist leider gar nicht so. Ich kann Ihnen nicht sagen, was da gerade los war. Naja, bisschen Strand, bisschen Urlaubsgefühl und ganz, ganz viel gute Laune haben wir auf jeden Fall heute für Sie. Und während ich gleich mit den Füßen schon mal reingehe, bringen wir Ihnen auf jeden Fall richtig gute Musik jetzt vorbei. Gleich von Kors und jetzt Almost Monday ganz neu mit No More Regrets.
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0: Radio Potsdam bei der Arbeit und wir senden ja heute live aus dem Waldbad Templin. Das ist für mich persönlich immer ein Highlight des Jahres. Mit dabei übrigens auch Paul Schröder. Wir stehen hier gerade schön am Wasser. Vielleicht hört man das. Es plätschert so ein bisschen. Und es ist schon recht frisch, weil Paul Schröder, der hat hier eine ganz besondere Jacke einfach an.
1: Ja, ich hatte zum Glück noch eine Winterjacke im Auto liegen und über die bin ich gerade sehr glücklich. Mein Tag ist schon sehr früh gestartet heute. Wir sind ja schon seit 4 Uhr hier und da war es noch etwas frisch. Und wenn man so die ganze Zeit hier am Meer steht, dann ist es schon ein bisschen kalt. Ich sage Meer ganz bewusst, weil ich bis eben noch in der Türkei war und da waren noch ein paar Grad mehr. Hier ist es jetzt etwas frischer, deswegen wahrscheinlich auch die dicke Winterjacke.
0: Ja, und das Bild ist ganz, ganz lustig eigentlich, weil Paul steht hier, wie gesagt, mit seiner dicken Winterjacke und ich stehe daneben in meinem Badeanzug und gehe jetzt gleich ins Wasser, weil sich bisher hier einfach noch niemand reingetraut hat.
1: Ja, Domi hat Eier, muss man sagen. Ja, muss man wirklich so sagen, die kommt hier an und springt in das Wasser, ohne irgendwie mit der Wimper zu zucken. Also meinen großen Respekt, also ich hätte das heute, glaube ich, nicht gemacht.
0: Na, noch bin ich nicht drin, mal gucken, wie es gleich wird. Ich nehme sie mit.

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0: Radio Potsdam bringt Sie durch den grauen Regenmontag heute. Das trotzdem mit richtig viel Urlaubsstimmung bei der Arbeit. Denn wir senden heute live aus dem Waldbad Templin. Temperaturen, ja, sind ja so lala, 17, 18 Grad. Und das Wasser, naja, das habe ich trotzdem für Sie heute getestet. Und zwar direkt heute Morgen. Oh, weia.
1: So, gesagt, getan. Ich habe in der letzten halben Stunde gesagt, dass ich jetzt ins Wasser gehe. Und jetzt gucken mich alle so erwartungsvoll an. Das heißt, ich muss jetzt auch ins Wasser gehen. Aber manchmal hasse ich mich dafür, dass ich so schnell... Oh, es ist gar nicht so kalt. Es ist gar nicht kalt. Es ist ein bisschen frisch, aber ansonsten geht's. Ist gar nicht schlimm. ja, also ich bin jetzt gerade schon hier. Vielleicht hört man's. Mittendrin im Wasser. Und aber ich muss sagen, das Wasser ist wärmer. Also untenrum, ich bin mit den Füßen, mit den Beinen jetzt im Wasser. Untenrum ist es wärmer als mein Oberkörper. Also die Luft ist kälter als das Wasser. Kann das sein? Naja, aber jetzt wird's ja erst richtig mutig. Mit den Beinen kann ja jeder rein, mit den Füßen sowieso. Ich muss ja jetzt auch, weil jetzt alle gucken, muss ich jetzt auch wirklich mit dem Oberkörper runter. Ich zähle bis drei. Sie zählen mit mir bitte. Eins, zwei, drei. Oh, ist aber erfrischend. Echt, es ist wirklich angenehm. Also, Paul, können wir das Mikrofon hierher holen? Ich würde gern Sendung von hier machen. Dankeschön. Also in dem Sinne, ich bleibe noch ein bisschen im Wasser. Paul macht jetzt hier gleich weiter Sendung und ich plansche hier noch ein bisschen rum. Ach, wir hören uns. Schön hier. 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
1: Ich bin Anne Tausch und das ist das Top-Thema der Stunde. Immer mehr Menschen werden in Potsdam eingebürgert. Im ersten Halbjahr haben 381 Menschen ihre Einbürgerungsurkunde erhalten. So viele wie seit Jahren nicht mehr. 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Und jetzt mehr Nachrichten aus Deutschland und der Welt.
2: Ich bin Katrin Müller. Skandal bei der WM. Der Weltverband FIFA hat die Rotsperre gegen den besten Torjäger der USA, Balogun, aufgehoben, offenbar unter dem Druck von US-Präsident Trump. Entsprechende Berichte kritisierte auch der womöglich künftige Bundestrainer Klopp bei Magenta TV scharf.
3: Das sind so lächerliche rote Karten in der Vergangenheit gegeben worden, wo alle nachher sagen, das war keine rote Karte. Und trotzdem bleiben sie bestehen, weil Tatsachenentscheidung. Und hier gehen wir ran. Wenn das wirklich Trump und Infantino miteinander ausgemacht haben, dann das ist verrückt.
2: US-Torjäger Balogun hatte im 16. Finale gegen Bosnien-Herzegowina die rote Karte gesehen, nachdem er unabsichtlich auf dem Knöchel eines Gegners gelandet war. Trump soll dann bei FIFA-Boss Infantino angerufen und Druck gemacht haben. Das Sparpaket für die gesetzlichen Krankenkassen ist noch nicht ganz in trockenen Tüchern. Vor der geplanten Abstimmung im Bundestag in dieser Woche ringen Union und SPD weiter um Änderungen. Unter anderem bei der Familienversicherung und beim Geld vom Bund.
4: Bei der Familienversicherung kommt die Koalition den Betroffenen offenbar doch noch etwas entgegen. Wer

0: Jeder unter 12 Jahren hatte, soll den Ehepartner weiter kostenlos mitversichern können. Bisher war nur eine Grenze bis zum 7. Geburtstag des Kindes geplant. Außerdem könnte der Bund die Krankenkassen stärker unterstützen. Union und SPD wollen das Sparpaket noch diese Woche durchs Parlament bringen und so verhindern, dass die Beiträge im kommenden Jahr noch weiter steigen. Zoe Tassovali, Nachrichtenredaktion.
1: Mehr als die Hälfte der Deutschen ist gegen die von der Regierungskoalition geplante Ausweitung der sachgrundlosen Befristung bei Einstellungen. In einer YouGov-Umfrage für die dpa lehnen die Reform insgesamt 54% ab, 26% befürworten sie. Die Regierungskoalition plant im Zuge der Sozialstaatsreformen die Möglichkeit einer längeren Befristung von Arbeitsverhältnissen. SPD-Sozialpolitiker plädieren für mehrjährige Übergangsfristen bei der geplanten Abschaffung der abschlagsfreien Frührente nach 45 Beitragsjahren. Die sozialpolitische Sprecherin der SPD-Bundestagsfraktion Klose sagte dem Redaktionsnetzwerk Deutschland, sie halte eine Übergangsfrist von 5 Jahren für sinnvoll. Ein SPD-Kollege spricht sogar von 10 Jahren.
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3: 18 Grad messen wir aktuell bei uns in der Region. Strand- und Badewetter sieht ein bisschen anders aus, aber wir kennen das ja noch vom letzten Jahr hier im Strandbad Templin. Da hat es ja bei der Sommertour auch ganz viel geregnet. Und wissen Sie was? Wir hatten trotzdem richtig viel Spaß. Und das ist heute auch so. Das Ganze heute bei maximal 20 Grad. Morgen dann auch nicht unbedingt besser, von Regen bis Sonne alles mit dabei bei 22 Grad. Erst Mittwoch wieder trocken und heiter bis wolkig bei 23 Grad.
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3: Hier in Potsdam sieht es soweit ganz gut aus, deswegen schauen wir weiter auf die Autobahn, da mittlerweile 20 bis 30 Minuten Passierdauer auf der A10 westlicher Berliner Ring, das Ganze wie gesagt beidseitig an der Baustelle und geblitzt wird auch nicht momentan. Wenn Sie aber irgendwas gesehen haben, dann sagen Sie gerne Bescheid. Staus und Blitzer an die 0331 581 692 und die 30. Ganz lieben Dank und eine gute Fahrt.
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3: Der Sommer, der macht heute vielleicht wettertechnisch eine kleine Pause, aber wir garantiert nicht. Wir senden heute nämlich trotzdem live und in Farbe aus dem Waldbad Templin. Badesachen haben wir mit dabei, Strandbad Pommes gibt's hier und mit uns natürlich auch die beste Musik gleich Womack & Womack mit dabei. Und jetzt neuer Kracher von Ed Sheeran zusammen mit Martin Garrix.
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0: Heute live aus dem Waldbad Templin, Radio Potsdam hier und wir tanzen durch den Regen, wortwörtlich, macht uns ja gar nichts hier im Strandbad. Und ganz wichtig, wir haben hier richtig, richtig viel Spaß zusammen, da lüge ich tatsächlich auch nicht. Unsere beiden Wachermacher zum Beispiel, die sind sofort nach der Sendung ab zum Kicker gerannt.
1: So, Challenge accepted, wir stehen hier am Kicker. Blau oder rot? Was willst du?
2: Ich nehme blau, passend zu unseren Radio Potsdam Pullis und T-Shirts.
1: Ich als Herr Tana muss jetzt rot nehmen. Na gut, so ist das. Okay, also wir gucken mal. Ah, da kommen die Bälle.
2: Da kommen
1: Na
2: die
1: gut,
2: Bälle.
1: Dann.
2: Also ich muss ja sagen, vorneweg, ich bin echt nicht die Beste im Kickern, aber ich dachte mir, wir machen jetzt das Wachermacher-Kicker-Duell. Bist du ready, Till?
1: Aber sowas von.
2: 3, 2, 1, los! Ah! Ich kann die Koordination aber nicht.
1: Da kommt er.
2: Da hinten.
1: Ha! Okay, das war natürlich jetzt ein Glückstor, ne?
2: Okay, nächste Runde.
1: Okay, komm.
2: Du verteidigst hier aber auch echt gut. Nein, Mann! Oh, kann doch nicht sein. Nein! Pass auf, ich mache jetzt nochmal eine andere Taktik, okay. Mal schauen, ob es funktioniert.
1: Ah ja, ich sehe schon. Ah! Tatsächlich.
2: Ja! Okay, ein Punkt für mich.
1: 3-1, so.
2: Ach, nein!
1: Aber du hast einen Torwart hinten, das weißt du, oder? Ich weiß es, ich frage für einen Freund.
2: Okay, jetzt Abbruch, ist gut.
1: Wir haben doch noch einen Ball, oder?
2: Ja.
1: Komm, den letzten spielen wir aus. Doppelt oder nichts?
2: Ach, fast. Nein, nein. Ich bin ein bisschen zu schnell. Abbruch. Ich gestehe meine Niederlage.
1: Ich bedanke mich recht herzlich.
2: Die Wachermacher-Kicker-Runde, der Sieger Till, verdient.

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1: Mit Anne Tausch, guten Tag. In Potsdam sind im ersten Halbjahr so viele Menschen eingebürgert worden wie seit Jahren nicht mehr. Insgesamt 381 neue Staatsbürger haben ihre Urkunden bekommen. Das sind 15% mehr als im gleichen Zeitraum des letzten Jahres. Die meisten Neubürger kommen aus Syrien, der Ukraine, Russland, dem Iran, Afghanistan und Polen. Die Stadt führt den Anstieg unter anderem auf eine besser aufgestellte Einbürgerungsbehörde zurück. Im Rahmen einer mobilen Sprechstunde hat Oberbürgermeisterin Nuscha Aubel am Wochenende wieder Bürgeranliegen eingesammelt. Ob Baupläne, Kitasorgen oder Baustellenfrust, viele Potsdamer nutzten die Gelegenheit, um Themen direkt loszuwerden. Besonders laut wurde es bei den Sorgen eines Vereins, der durch Umbauten im Bürgerhaus Schlatz um seine Räume fürchtet. Aubel versprach, die Fälle mitzunehmen und in der Verwaltung weiter zu klären. Es gibt großes Interesse am neuen Unicampus auf dem Brauhausberg. Laut dem PNN sind insgesamt 77 Stellungnahmen bei der Stadt eingegangen. Die Hinweise werden jetzt ausgewertet. Parallel laufen weitere Gutachten, etwa zur Mobilität und Artenschutz. Ziel ist es, noch in diesem Jahr den Bebauungsplanentwurf fertigzustellen. Beschlossen werden soll er dann im nächsten Jahr von der Stadtverordnetenversammlung. Soweit das Neueste aus Potsdam und der Umgebung. Die nächsten Lokalnachrichten bei Radio Potsdam, wie immer um 9:30. Und damit zurück zu dir, Domi.
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2: 17 Grad aktuell in Ferch, in Kaput, hier im Waldbad Templin in Vöben und natürlich auch bei uns in der Brandenburger Straße. Leider ganz viel Regen heute noch auf dem Plan. Für uns hier im Strandbad natürlich sehr schade, aber wir sitzen im Trocknen, also von drin sieht das natürlich alles richtig, richtig schön aus. Und es gibt heute maximal noch 20 Grad. Morgen am Dienstag dann auch nicht wirklich besser, auch da viel Regen mit dabei. Immer wieder mal im Mix mit Sonne bei höchstens 22 Grad. Mittwoch dann wechselnd bewölkt bei höchstens 23 Grad.
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2: Hier in Potsdam momentan 5 bis 10 Minuten mehr ein Plan zwischen der Alleestraße und der Hans-Thoma-Straße und auch Straße am Kanal momentan stadteinwärts 5 Minuten plus. Dann geht's weiter auf die A10, westlicher Berliner Ring hier beidseitig. 20 Minuten Stop and Go an der Baustelle zwischen Werder und Potsdam Nord. Und Achtung auf der A115 Richtung Süden zwischen Kleinmachnow und Babelsberg, da liegen Gegenstände. Haben Sie noch was gesehen? Staus oder Blitzer? Dann einfach natürlich Bescheid sagen, WhatsApp-Nachricht ins Studio schicken oder auch gerne anrufen. Nummer für alles ist die 0331 581 692 und die 30. Dankeschön und kommen Sie gut und sicher ans Ziel.
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2: Und egal ob Baustelle, Büro oder unterwegs im Auto, heute nehmen wir Sie einfach mit ans Wasser. Wir sind nämlich heute live unterwegs für Sie trotz Regen im Waldbad Templin und bereiten Sie heute schon mal auf die hoffentlich ein bisschen sonnigeren Sommerferien vor. Gleich mit einem starken 80er-Klassiker bei Ihnen am Schreibtisch. Und jetzt neue Mucke von Somber, das ist Potential.
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0: The Twins und Belly Dancer und das live hier heute aus dem Strandbad Templin. Hier ist Radio Potsdam und wir sind trotz des Regens hier für Sie unterwegs und testen wirklich alles. Man kann hier baden, ne klar, aber auch Rutsche rutschen auf dem Spielplatz toben und hier gibt's auch Bungee Jumping und da hat sich Kollegin Charlie raufgetraut. Wir hören mal rein.
1: Wir stehen jetzt gerade an dem Gerät, was wahrscheinlich alle Kinderherzen höher schlagen lässt, und zwar am Bungee-Jumping. Hallo, wer bist du denn?
2: Hallo, ich bin Justin und ich betreue Sie heute.
1: Was müssen wir jetzt hier alles beachten? Also es sind ja diese großen Trampoline, man wird in so einen, ja, wie heißt das denn? Wo wird man denn hier reingesetzt?
2: Ja, man wird in so einen Gurt reingesetzt, wie man so kennt wie beim Klettern. Und dann gibt es eine kurze Einweisung und dann kann man bis zu 6 Meter hoch springen.
1: Das ist ordentlich hoch, also Höhenangst sollte man hier nicht haben. Und dann darf man Vorwärtsseite, Rückwärtsseite alles machen?
2: Darf man alles machen und ich würde sagen, danach beim Runterkommen ist die Höhenangst überwunden.
1: Wir sind gespannt, okay, gut.
2: Okay, dann einmal vorsichtig die Leiter hochklettern.
1: So.
2: Dann gibt es einmal den Gurt um, dann müssen wir die Seile noch wechseln. Das wird nämlich je nach Gewicht angepasst.
1: Mhm. Jetzt habe ich den Gurt um den Bauch und jetzt jeweils um ein Bein kommt noch ein Gurt. Oh, ordentlich eng.
2: Ja, ist wie eine kleine Windel.
1: Okay, es geht los. Oh Gott, ist das hoch. Wow. Also muss man ordentlich Kraft in den Beinen haben, dass man sich auch wieder abstoßen kann. Ich traue mich gar nicht, jetzt ein Salto oder sowas zu machen. Ich weiß, dass ich das früher konnte, aber jetzt, das ist echt hoch. Aber es macht wirklich Spaß. So, einen probiere ich. Und ich schwimme. Und okay, ein halber Salto war es schon mal. Ich bin auf den Kopf gelandet. Ah. So, also Fazit, wir sind jetzt wieder runter vom Bungee Jumping. Mann, war das schwer. Das ist viel anstrengender, als man das als Kind in Erinnerung hat. Aber trotzdem hat mega Spaß gemacht. Also ich kann es nur empfehlen, das steht ja hier heute noch den ganzen Tag. Kommen Sie auf jeden Fall vorbei, das lohnt sich.

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1: Ich bin Anne Tausch und das ist das Top-Thema der Stunde. Im Potsdamer Rathaus beginnt die Suche nach einer neuen Sozialbeigeordneten oder einem neuen Sozialbeigeordneten. Amtsinhaberin Brigitte Meier scheidet im kommenden Jahr aus. Jetzt startet bereits das Auswahlverfahren. Mehr Nachrichten aus unserer Region finden Sie jederzeit bei uns im Netz auf radio-potsdam.de. Und jetzt mehr Nachrichten aus Deutschland und der Welt.
2: Ich bin Katrin Müller. Skandal bei der WM. Der Weltverband FIFA hat die Rotsperre gegen den besten Torjäger der USA, Balogun, aufgehoben. Offenbar unter dem Druck von US-Präsident Trump. Entsprechende Berichte kritisierte auch der womöglich künftige Bundestrainer Klopp bei Magenta TV.
3: Da sind so lächerliche rote Karten in der Vergangenheit gegeben worden, wo alle nachher sagen, das war keine rote Karte. Und trotzdem bleiben sie bestehen, weil Tatsachenentscheidung. Und hier gehen wir ran. Wenn das wirklich Trump und Infantino miteinander ausgemacht haben, dann das ist verrückt.
2: US-Torjäger Balogun hatte im 16. Finale gegen Bosnien-Herzegowina die rote Karte gesehen, nachdem er unabsichtlich auf dem Knöchel eines Gegners gelandet war. Trump soll dann bei FIFA-Boss Infantino angerufen und Druck gemacht haben. Im 8. Finale treten die USA gegen Belgien an. Der belgische Fußballverband hat in dem Streit inzwischen Berufung gegen die FIFA-Entscheidung eingelegt. Mehr als die Hälfte der Deutschen ist gegen die von der Regierungskoalition geplante Ausweitung der sachgrundlosen Befristung bei Einstellungen. In einer YouGov-Umfrage für die dpa lehnen die Reform insgesamt 54% ab, 26% befürworten sie. Die Regierungskoalition plant im Zuge der Sozialstaatsreformen die Möglichkeit einer längeren Befristung von Arbeitsverhältnissen. Zum Start einer erneuten Hitzewelle spitzt sich in Frankreich die Waldbrandgefahr zu. Im Süden des Landes kämpfen Feuerwehren gegen einen riesigen Brand. Die Behörden haben die Evakuierung von rund 10.000 Menschen aus mehreren Ortschaften angeordnet.
4: In dem betroffenen Gebirgsmassiv westlich von Perpignan hat das Feuer sich bereits durch 4.600 Hektar Fläche gefressen. Der ausufernde Brand führte auch zu einer Anpassung der dritten Etappe der Tour de France, die heute durch die betroffene Region führt. Auch an anderen Orten

0: In Frankreich brachen Brände aus. Der staatliche Wetterdienst warnte für Dutzende Departements vor einer hohen Brandgefahr. Michael Evers, Paris.
1: In Baden-Württemberg in Offenburg hat die Polizei nach Schüssen einen toten Mann und eine verletzte Frau gefunden. Die Frau starb dann aber kurze Zeit später im Krankenhaus, teilte die Polizei mit. In der Nähe des Tatorts hätten die Einsatzkräfte eine Waffe gefunden. Nach aktuellen Erkenntnissen besteht keine Gefahr für die Bevölkerung. Was sich genau ereignet hat, wird noch ermittelt.
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3: Um die 17 Grad messen wir momentan, zum Beispiel hier in Potsdam, in Kaput, in Jeserich, Vöhm, Kleistow, Belitz und auch in Stahnsdorf. Auch zum Nachmittag gibt es heute immer wieder noch vereinzelte Regenschauer in der Region. Sonne lässt sich eher gar nicht mehr blicken, leider. Und das bei bis zu 20 Grad. Morgen dann auch nochmal unbeständig, mal Regen, mal auch ein bisschen Sonne bei 22 Grad. Mittwoch dagegen wieder freundlicher, teilweise sonnig, teilweise bewölkt, bei höchstens 23 Grad.
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3: Der Blick geht natürlich zuerst auf Potsdam. 5 Minuten mehr im Plan, jeweils auf der Hegelallee stadteinwärts, Friedrich-List-Straße stadteinwärts und auch Bornstedter Straße aktuell stadteinwärts. Wie gesagt, 5 bis 10 Minuten Stop and Go. Dann geht's auf die A10, westlicher Berliner Ring hier beidseitig. Immer noch 20 bis 25 Minuten Baustellenstau zwischen Werder und Potsdam Nord. Und Achtung, auf der A115 in Richtung Süden zwischen Kleinmachnow und Babelsberg liegen Gegenstände. Haben Sie noch was entdeckt? Staus oder Blitzer? Einfach gerne Bescheid sagen, WhatsApp-Nachricht ins Studio schicken oder gerne anrufen. Nummer für alles ist die 0331 581 692 und die 30. Ganz lieben Dank und eine gute Fahrt.
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3: Und das ist heute Ihr Strandurlaub für die Ohren. Wir senden nämlich live heute trotz Regenwetter aus dem Waldbad Templin und bringen jede Menge gute Laune und Sommerfeeling zu Ihnen an den Schreibtisch. Außerdem haben wir natürlich wieder einen klasse Held der Woche für Sie, beziehungsweise heute gleich mehrere, die was mit Adlermasken zu tun haben. Was genau, klären wir gleich nach Cher und neue Musik von Ugel. Das ist Moving to the Sun.
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1: Der trägt Maske und Umhang, aber nicht um Superkräfte zu zeigen, sondern um Leben zu retten. In einer Aufzuchtstation bei Potsdam kümmern sich Pfleger mit viel Geduld um 26 geschlüpfte Schreiadlerküken. Damit sich die seltenen Vögel nicht an Menschen gewöhnen, werden sie nur mit Adlermaske und Umhang gefüttert, also äußerst besonders. Der Aufwand ist schon sehr groß. Mehrmals täglich werden die Küken gefüttert, gewogen und versorgt. Das Ziel, sie sollen im September dann freigelassen werden. Und bei nur 130 Brutpaaren in ganz Deutschland zählt hier wirklich jedes einzelne Küken. Deswegen unsere Helden der Woche, die Pfleger, die mit außergewöhnlichem Einsatz dafür sorgen, dass eine der seltensten Adlerarten Deutschlands eine Zukunft hat.
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1: Mit Anne Tausch, guten Tag. Die Stadt Potsdam hat offiziell die Suche nach einer Nachfolgerin oder einem Nachfolger für Sozialbeigeordnete Brigitte Meyer gestartet. Ihre Amtszeit endet im kommenden Jahr. Gesucht wird eine Führungskraft für den Geschäftsbereich Ordnung, Sicherheit, Soziales und Gesundheit. Bewerber sollen unter anderem Verwaltungs- und Führungserfahrungen mitbringen. Über die Besetzung entscheidet am Ende die Stadtverordnetenversammlung. Autofahrer in Potsdam müssen sich auch in dieser Woche auf zahlreiche Einschränkungen einstellen. Unter anderem wird auf der Nedlitzer Straße, der Jägerallee, der Heinrich-Mann-Allee, der Zeppelinstraße und der Brandenburger Straße gebaut. Teilweise gibt es Vollsperrungen, Umleitungen oder nur ein Fahrstreifen pro Richtung. Auch auf der Potsdamer Chaussee sorgen Bauarbeiten für Behinderung. Die Stadt rechnet vor allem auf den Umleitungsstrecken mit mehr Verkehr und Staus. Das Interesse am geplanten Unicampus auf dem Brauhausberg ist groß. Bei der Stadt sind insgesamt 77 Stellungnahmen zum Bebauungsplan eingegangen. Jetzt werden die Hinweise ausgewertet. Parallel laufen weitere Gutachten, unter anderem zu Verkehr und Artenschutz. Ziel ist es, den Bebauungsplan noch in diesem Jahr fertigzustellen. Die Stadtverordneten sollen Anfang nächsten Jahres darüber entscheiden. Soweit das Neueste aus Potsdam und der Umgebung. Die nächsten Lokalnachrichten bei Radio Potsdam, wie immer um halb. Und damit zurück zu dir, Domi.
2: Dankeschön, Anne.
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2: Ist jetzt ein bisschen frischer geworden, zwischen 16 und 17 Grad nur noch in Potsdam, in Niemegk, Wilhelmshorst, Brieselang und auch Ludwigsfelde. Heute leider auch über den Nachmittag noch ordentlich regnerisch, also Regenschirm nicht vergessen, wenn es heute rausgeht. Dazu Höchstwerte auch nur um die 20 Grad. Morgen etwas besser, aber auch hier vor allem vormittags nochmal nass bei 22 Grad. Mittwoch dagegen wieder trocken und halbwegs sonnig bei 23 maximal.
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2: Hier in Potsdam 5 Minuten plus auf der Heinrich-Mann-Allee aktuell stadteinwärts und dann geht es auch direkt eigentlich rüber auf die A10. Westlicher Berliner Ring hier weiterhin beidseitig. Baustellenstau zwischen Werder und Potsdam Nord. 20 bis 25 Minuten mehr mitbringen. Haben Sie on top auch noch was gesehen? Dann gerne Bescheid sagen. Staus und Blitzer an die 0331 581 692 und die 30. Danke dafür und eine angenehme Fahrt.
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2: Tja, und heute tauschen wir ja unser Studio in der Brandenburger Straße gegen das Waldbad Templin ein und nehmen Sie einfach mit. Sommerfeeling kennt kein Wetter, deshalb ist uns der Regen heute auch völlig egal. Wir machen trotzdem gute Laune hier und tanzen durch den Regen. Gleich zu Deepish Mode und den Jungs von Fastboy. Schönen Montag.
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Radio Potsdam heute live aus dem Strandbad Templin. Trotz des Regens hatten wir heute wirklich ganz, ganz viel Spaß. Die Schulklassen heute auch. Hab ja einige im Wasser gesehen, auf den Rutschen, hüpfen auf dem Trampolin. Und all das haben wir ja für Sie auch ausprobiert, wenn Sie mal in den Sommerferien jetzt vorbeischauen wollen. Wirklich absolutes Muss. Können Sie gerne auch mal bei uns reinschauen auf Instagram. Radio Potsdam Official heißen wir da. Und ansonsten nimmt sie auch Charlie Detloff gleich ab zwei nochmal mit ins Waldbad und erzählt Ihnen, was wir da alles so Tolles gemacht haben. Allerdings dann wieder aus unserem Studio in der Brandenburger Straße. Und Ihnen bis dahin tollen Montag. Regenschirm auf jeden Fall nicht vergessen. Und wir hören uns morgen wieder ab 10 bei der Arbeit.

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0: Jennifer Lopez und Save Me Tonight macht doch gute Laune trotz des Regenwetters. Und egal, ob Sie gerade auf der Arbeit sind oder schon in den Feierabend starten, wir begleiten Sie weiter mit der besten Musik hier auf Radio Potsdam. Madonna mit Material Girl. Und außerdem Shawn Mendes mit Heart of Gold in der nächsten halben Stunde für Sie.
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2: Ich bin Anne Tausch und das ist das Top-Thema der Stunde. Im Potsdamer Rathaus beginnt die Suche nach einer neuen Sozialbeigeordneten oder einem neuen Sozialbeigeordneten. Amtsinhaberin Brigitte Meier scheidet im kommenden Jahr aus. Jetzt startet bereits das Auswahlverfahren. Mehr Nachrichten aus unserer Region finden Sie jederzeit bei uns im Netz auf radio-potsdam.de. Und jetzt mehr Nachrichten aus Deutschland und der Welt.
3: Ich bin Doc Zeitler. Eine angebliche Einflussnahme von US-Präsident Trump und FIFA-Boss Infantino auf eine WM-Entscheidung treibt auch den Deutschen Fußballbund um. DFB-Präsident Neuendorf macht sich Sorgen um die Integrität des Wettbewerbs und fordert vom Weltverband eine Erklärung.
4: Neuendorf fordert vor allem eine schnelle Erklärung der FIFA. Der Eindruck, dass hier ein ranghoher Politiker Einfluss auf den Sport genommen hat, der müsse zügig und schlüssig ausgeräumt werden. Noch deutlicher wird der vermutlich neue Bundestrainer Jürgen Klopp, der bei Magenta sagt, wenn das wirklich Trump und Infantino miteinander ausgemacht haben, stellt das alles in Frage. Denn die rote Karte sei regelgerecht gewesen und vor allem eine Tatsachenentscheidung, was übrigens auch Englands Trainer Thomas Tuchel so sieht. Thomas Thonfeld, Sportredaktion.
3: Die Pläne der schwarz-roten Koalitionsspitze für erschwerte Krankmeldungen im Job sorgen weiter für Diskussionen. Kritik kommt jetzt auch aus der Kanzlerpartei. Der Vizevorsitzende des CDU-Arbeitnehmerflügels, Bäumler, sagte dem Tagesspiegel, dieses völlig unnötige Thema müsse schnell abgeräumt werden.
5: Seit Tagen tobt die Debatte darüber, dass für Arbeitnehmer künftig ab dem ersten Krankheitstag eine Attestpflicht gelten und die telefonische Krankschreibung abgeschafft werden soll. Das hatte schon für massive Kritik von Hausärzten, Krankenkassen und Gewerkschaften gesorgt. Der Vizevorsitzende des CDU-Arbeitnehmerflügels sagt, die Koalition sollte sich lieber anderen Themen zuwenden, statt das Signal an die Menschen im Land zu senden, dass sie ihnen misstraue. Kanzler Friedrich Merz hatte die Pläne damit begründet, den Krankenstand in Deutschland senken zu wollen. Diana Kramer, Nachrichtenredaktion.
3: Wegen eines weiter um sich greifenden Naturbrandes in Südfrankreich sind inzwischen 10.000 Menschen evakuiert worden. Betroffen sind 26 Ortschaften in einem Gebirgsmassiv westlich von Perpignan, wo die Flammen sich inzwischen durch 4.600 Hektar Fläche gefressen haben. Ein Feuerwehrmann sowie ein Anwohner wurden schwer verletzt. Die Unzufriedenheit der Deutschen mit dem Gesundheitssystem wächst weiter. Gleichzeitig setzen die Menschen auf künstliche Intelligenz, wie eine Umfrage des Pharmaherstellers Stada ergab. 45% der Befragten nutzten demnach bereits KI für Gesundheitsfragen.

0: 81% der Deutschen sind auch offen dafür, dass KI künftig eine Rolle in ihrer Gesundheitsversorgung spielt.
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2: 17 Grad messen wir aktuell in Teltow-Beelitz und Potsdam. Und dazu ist es gerade ganz schön verregnet. Die nächste große Regenfront, die ist auch schon auf dem Weg zu uns hier nach Potsdam. Ab Mittwoch wird es dann aber deutlich freundlicher. Morgen sieht es nämlich nochmal so ähnlich aus. Bei einem Mix aus Sonne und Wolken, da können wir es uns gleich viel besser gehen lassen am Mittwoch und angenehmen 23 bis 24 Grad.
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2: In der Stadt rollt soweit. Ein bisschen Stop and Go haben wir auf der Straße am Kanal. Schauen wir raus auf die Autobahnen bei uns in der Region. A9, Halle-Leipzig Richtung Berlin. Zwischen Kleinmarzehns und Niemek haben wir 3 Kilometer Stau. Da packen wir eine Viertelstunde oben drauf. Dann A10, westlicher Berliner Ring. Dreieck Potsdam Richtung Dreieck Havelland. Zwischen Dreieck Werder und Leest staut es sich ebenfalls 4 Kilometer und mindestens 40 Minuten länger. Und selber Autobahn A10 westlicher Berliner Ring, andere Richtung, Dreieck Havelland Richtung Dreieck Werder. Zwischen Potsdam Nord und Föben, da haben wir 6 Kilometer Stau und hier brauchen sie ungefähr 25 Minuten mehr. Den kompletten Überblick über alle aktuellen Blitzer, den gibt es natürlich rund um die Uhr auf radio-potsdam.de. Momentan stehen sie in Potsdam auf der Erich-Mendelssohn-Allee, in Bornstedt, dann einer in Kirchsteigfeld auf der Clara-Schumann-Straße und dann haben wir noch einen in Bergholz-Rehbrücke auf der Schlüterstraße. Wenn Sie unterwegs noch was entdecken, Staus, Blitzer oder eine andere Verkehrsbehinderung, dann freuen wir uns natürlich über Ihre Nachricht per WhatsApp oder Anruf einfach zu uns ins Studio an die 0331 581 692 und die 30. Eine gute Fahrt Ihnen.
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2: Schönen Montag Ihnen zurück bei Radio Potsdam. Wir sind gerade wieder trocken in unserem Studio in der Brandenburger Straße angekommen. Bis gerade eben hat Domi Krebs noch live aus dem Waldbad Templin von der großen Schools Out Party gesendet. Ja, Regen hin oder her, die Schülerinnen und Schüler, die hatten auf jeden Fall ihren Spaß. Und die richtig warmen Sommertage, die kommen ja dann schließlich auch noch. Da lohnt es sich dann wieder, ab ins Strandbad zu gehen.
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0: Schönen Montag Ihnen. Aktuelle Musik von Harry Styles war das mit American Girls. Ja, Wetter sieht zwar nicht so aus, aber wir haben heute den halben Tag live aus dem Wald Bad Templin gesendet. Da war nämlich die große Schools Out Party. Und obwohl das Wetter halt wirklich nicht nach Sommer aussieht, waren echt viele Schulklassen da. Die hatten das Waldbad dann quasi für sich alleine. Keine langen Schlangen bei den Attraktionen, sondern einfach draus los ausprobieren. Zum Beispiel beim Bungee-Trampolin, das heute extra aufgebaut wurde. Und das habe ich mir ehrlich gesagt auch nicht entgehen lassen. Wir stehen jetzt gerade an dem Gerät, was wahrscheinlich alle Kinderherzen höher schlagen lässt, und zwar am Bungee-Jumping. Hallo, wer bist du denn?
1: Hallo, ich bin Justin und ich betreue Sie heute.
0: Was müssen wir jetzt hier alles beachten? Also es sind ja diese großen Trampoline, man wird in so einen, ja, wie heißt das denn? Wo wird man denn hier reingesetzt?
1: Ja, man wird in so einen Gurt reingesetzt, wie man so kennt wie beim Klettern. Und dann gibt es eine kurze Einweisung und dann kann man bis zu 6 Meter hoch springen.
0: Das ist ordentlich hoch, also Höhenangst sollte man hier nicht haben. Und dann darf man Vorwärtsseite, Rückwärtsseite alles machen?
1: Darf man alles machen und ich würde sagen, danach beim Runterkommen ist die Höhenangst überwunden.
0: Wir sind gespannt, okay, gut.
1: Okay, dann einmal vorsichtig die Leiter hochklettern.
0: So.
1: Dann gibt es einmal den Gurt um, dann müssen wir die Seile noch wechseln. Das wird nämlich je nach Gewicht angepasst.
0: Mhm. Jetzt habe ich den Gurt um den Bauch und jetzt jeweils um ein Bein kommt noch ein Gurt. Oh, ordentlich eng.
1: Ja, ist wie eine kleine Windel.
0: Okay, es geht los. Oh Gott, ist das hoch. Oh, also muss man ordentlich Kraft in den Beinen haben, dass man sich auch wieder abstoßen kann. Ich traue mich gar nicht, jetzt eine Salto oder sowas zu machen. Ich weiß, dass ich das früher konnte, aber jetzt, das ist echt hoch. Aber es macht wirklich Spaß. So, einen probiere ich. Und ich schwimme. Und. Okay. Ein halber Salto war es schon mal. Ich bin auf den Kopf gelandet. Ah.
2: Ja, ich sag mal so, irgendwie bin ich wieder heil runtergekommen. Aber ganz elegant sah das Ganze nicht aus. Jetzt für Sie. I do. 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

ganz entspannt durch den Tag ab in den Feierabend mit Shawn Mendes und Heart of Gold. Und übrigens, wir von Radio Potsdam, wir haben heute schon eine ordentliche Tournee hinter uns. Heute Vormittag waren wir nämlich live im Waldpark Templin unterwegs. Dort wurde nämlich bei der großen Schools Out Party schon mal ordentlich auf die Sommerferien angestoßen. Und ganz ehrlich, das Wetter, das hat heute eigentlich niemanden interessiert. Das Bananenboot war unterwegs, auf dem Beachvolleyballfeld wurde um jeden Punkt gekämpft und unsere Wachermacher haben sich im Pommes-Wettessen duelliert. Und das Wasser, da war sowieso am meisten Action drin und es war auch angenehm warm. Aber genau das hat den Tag irgendwie ausgemacht und Regen hin oder her gefeiert wurde trotzdem. Und der Countdown bis zu den Sommerferien, der läuft jetzt ganz offiziell. Am Donnerstag gibt es nämlich schon Zeugnisse, da ist es soweit. Wir haben jetzt für Sie Coldplay und Violet Hill.

0: Club hören Sie hier bei Radio Potsdam und in der nächsten halben Stunde haben wir für Sie Clouseau. Mit Freidrehen, ganz entspannt durch den Tag und dann rocken wir gemeinsam durch die letzten Minuten und Stunden auf der Arbeit mit Linkin Park. Numb spielen wir Ihnen.
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2: Mit Anne Tausch, guten Tag. Die Stadt Potsdam hat offiziell die Suche nach einer Nachfolgerin oder einem Nachfolger für Sozialbeigeordnete Brigitte Meyer gestartet. Ihre Amtszeit endet im kommenden Jahr. Gesucht wird eine Führungskraft für den Geschäftsbereich Ordnung, Sicherheit, Soziales und Gesundheit. Bewerber sollen unter anderem Verwaltungs- und Führungserfahrungen mitbringen. Über die Besetzung entscheidet am Ende die Stadtverordnetenversammlung. Autofahrer in Potsdam müssen sich auch in dieser Woche auf zahlreiche Einschränkungen einstellen. Unter anderem wird auf der Nedlitzer Straße, der Jägerallee, der Heinrich-Mann-Allee, der Zeppelinstraße und der Brandenburger Straße gebaut. Teilweise gibt es Vollsperrungen, Umleitungen oder nur ein Fahrstreifen pro Richtung. Auch auf der Potsdamer Chaussee sorgen Bauarbeiten für Behinderungen. Die Stadt rechnet vor allem auf den Umleitungsstrecken mit mehr Verkehr und Staus. Die Stadt Belitz verkauft 2 öffentliche Parkflächen im Ortsteil Hallstätten an einen privaten Investor. Die Stadtverordneten haben dem Verkauf mehrheitlich zugestimmt. Die Stellplätze sollen künftig nur noch Mietern zur Verfügung stehen. Kritiker befürchten höhere Parkkosten und eine weitere Verschärfung der ohnehin angespannten Parkplatzsituation. Die Stadt begründet den Verkauf mit hohen Kosten für den Erhalt der Flächen und der dort stehenden Bäume. Soweit das Neueste aus Potsdam und der Umgebung. Die nächsten Lokalnachrichten bei Radio Potsdam, wie immer um 9:30. Und damit zurück zu dir, Charlie.
0: Danke dir.
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0: Ja, von Sonne fehlt leider im Moment jede Spur. Stattdessen gibt es ordentlich Regen. Bis zum Abend soll das auch noch anhalten. Es lockert sich aber immer mehr auf. Aktuell messen wir 17 Grad. Bis eben waren wir auch noch im Waldbad Templin und haben live von vor Ort gesendet. Ja, macht aber gar nichts, das ganze Regen und das ganze Wasser. Ob man jetzt ja mit Wasser nass wird von oben oder im See, das ist ja eigentlich dann auch egal. Morgen bleibt es auch noch sehr wechselhaft bei maximal 23 Grad und ab Mittwoch wird es dann wieder freundlicher. Kein Regen mehr, dafür Sonne und Wolken im Wechsel.
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0: 5 bis 10 Minuten dauert es aktuell länger auf der Zeppelinstraße in Richtung Hegelallee. Und schauen wir raus auf die Autobahnen. A9 Leipzig Richtung Berlin. Zwischen Kleinmarzehns und Niemeck ist nur die linke Spur frei. Dort wird die Fahrbahn ausgebessert. Es staut sich 20 Minuten mehr. A10 westlicher Berliner Ring Richtung Dreieck Werder. Zwischen Potsdam Nord und Vöben Stau an einer Baustelle. Hier sind wir bei einer halben Stunde plus. Ebenfalls A10 südlicher und östlicher Berliner Ring Richtung Dreieck Barnim. Einen ganz großen Stau zwischen Niederlehme und Freienbrink. Da sind wir schon bei einer Dreiviertelstunde mehr. Und auch die A10 westlicher Berliner Ring Richtung Dreieck Havelland zwischen Großkreuz und Vöben. Da haben wir auch Stau in einer Baustelle und ebenfalls sind wir bei einer Dreiviertelstunde mehr. Eine Blitzermeldung habe ich aktuell für Sie von der A10 bei Kloster Lenin. 100 sind hier erlaubt. Und falls Sie unterwegs sind und noch was entdecken, dann geben Sie uns einfach Bescheid. WhatsApp oder kurz anrufen an die 0331 581 692 und die 30.
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0: Einen schönen Montagnachmittag für Sie. Ja, unser Außeneinsatz im Waldbad Templin ist beendet. Wir haben bis 14 Uhr live von vor Ort gesendet, aber sind jetzt wieder zurück in unser trockenes Studio in die Brandenburger Straße gezogen. Die Schools Out Party im Waldbad, die war trotz des Wetters aber ein richtiger Erfolg. Die Kids, das war denen völlig egal, ob es von oben geregnet hat oder sie ohnehin schon im Wasser waren. Und keine Sorge, der Sommer, der hat ja noch ein paar Wochen Zeit. Da findet mit Sicherheit findet sich da noch eine Möglichkeit, dass sie auch mal vorbeikommen und eine Runde baden gehen.
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1: Kommt in dieser Woche von einer super, super starken Frau. Haben sie alle garantiert schon mal gehört. Bibi Rexha heißt die Dame und ist auch schon eine Weile im Musikbusiness unterwegs. Und zuletzt, ja leider muss man sagen, nicht wegen ihrer Musik im Netz aufgefallen, sondern es wird stattdessen immer wieder über ihre Figur diskutiert. Sie hat nämlich im Vergleich zu ihren Anfängen ein paar Kilos zugenommen, übrigens auch, weil sie eine Stoffwechselerkrankung hat, und zeigt sich trotzdem in engen Kleidern, in denen sie sich einfach wohlfühlt. Ja, was auch sonst, warum nicht, ne? Finden viele im Netz aber tatsächlich nicht ganz so gut und kommentieren das dann dementsprechend auch. Aber Bibi Rexha ist so gelassen und cool drauf, dass er das in den Kommentaren einfach weglächelt und für Promo für ihr neues Album Dirty Blonde nutzt. Ich find's persönlich richtig cool, die Einstellung, und generell auch sie als Person. Ist nämlich eine wunderschöne Frau und noch viel, viel wichtiger für uns. Sie kann auch noch bombenmäßig singen. Und davon überzeugen sie sich jetzt am besten selbst. Hier nochmal Bibi Rexha aus unserem aktuellen Album der Woche auf Radio Potsdam. Das ist Hysteria.

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0: Milo ist das, Forever Young, hören Sie hier bei Radio Potsdam. Schönen Wochenstart für Sie. Erster Tag fast geschafft und ganz entspannt geht's jetzt in die neue Stunde. Run Republic und Need Your Love, außerdem Ray Dalton. All We Got haben wir für Sie in der nächsten halben Stunde.
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2: Ich bin Anne Tausch und das ist das Top-Thema der Stunde. Der geplante Unicampus auf dem Brauhausberg kommt weiter voran. Nach Angaben der Stadt werden derzeit 77 Stellungnahmen zum Bebauungsplan ausgewertet. Ziel ist es, das Verfahren noch in diesem Jahr abzuschließen. 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Und jetzt mehr Nachrichten aus Deutschland und der Welt.
3: Ich bin Dirk Zeitler. Dieser Fall schlägt hohe Wellen, nachdem die FIFA die Rotsperre gegen US-Nationalstürmer Belogun kurz vor dem Achtelfinale gegen Belgien ausgesetzt hat, steht die Frage im Raum, hat US-Präsident Trump bei der Entscheidung seine Finger im Spiel? Fußballverbände auf der ganzen Welt reagieren empört.
4: Neuendorf fordert vor allem eine schnelle Erklärung der FIFA. Der Eindruck, dass hier ein ranghoher Politiker Einfluss auf den Sport genommen hat, der müsse zügig und schlüssig ausgeräumt werden. Noch deutlicher wird der vermutlich neue Bundestrainer Jürgen Klopp, der bei Magenta sagt, wenn das wirklich Trump und Infantino miteinander ausgemacht haben, stellt das alles in Frage. Denn die rote Karte sei regelgerecht gewesen und vor allem eine Tatsachenentscheidung, was übrigens auch Englands Trainer Thomas Tuchel so sieht. Thomas Thonfeld, Sportredaktion.
3: Die Pläne der schwarz-roten Koalitionsspitzen für erschwerte Krankmeldungen im Job sorgen weiter für Diskussionen. Kritik kommt jetzt auch aus der Kanzlerpartei. Der Vizevorsitzende des CDU-Arbeitnehmerflügels, Christian Bäumler, sagte dem Tagesspiegel, dieses völlig unnötige Thema müsse schnell abgeräumt werden.
5: Seit Tagen tobt die Debatte darüber, dass für Arbeitnehmer künftig ab dem ersten Krankheitstag eine Attestpflicht gelten und die telefonische Krankschreibung abgeschafft werden soll. Das hatte schon für massive Kritik von Hausärzten, Krankenkassen und Gewerkschaften gesorgt. Der Vizevorsitzende des CDU-Arbeitnehmerflügels sagt, die Koalition sollte sich lieber anderen Themen zuwenden, statt das Signal an die Menschen im Land zu senden, dass sie ihnen misstraue. Kanzler Friedrich Merz hatte die Pläne damit begründet, den Krankenstand in Deutschland senken zu wollen. Diana Kramer, Nachrichtenredaktion.
3: Mehr als die Hälfte der Deutschen ist gegen die von der Koalition geplante Ausweitung der sachgrundlosen Befristung bei Einstellungen. In einer YouGov-Umfrage lehnten die Reform insgesamt 54% ab, 26% befürworteten sie. Die Regierungskoalition plant die Möglichkeit einer längeren Befristung von Arbeitsverhältnissen. Wegen eines weiter um sich greifenden Naturbrandes in Südfrankreich sind inzwischen 10.000 Menschen evakuiert worden. Betroffen sind 26 Ortschaften. In einem Gebirgsmassiv westlich von Perpignan, wo die Flammen sich inzwischen durch 4.600 Hektar Fläche gefressen haben. Ein Feuerwehrmann sowie ein Anwohner wurden schwer verletzt.
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0: Im Moment zieht ein Regenschauer nach dem anderen über unsere Region. So bleibt's voraussichtlich auch bis in den Abend. Dann lockert es sich aber ein bisschen mehr auf. Aktuell messen wir 17 Grad hier vor dem Radio Potsdam Studio. Morgen gibt's ebenfalls noch ein paar Schauer. Die Natur freut sich bestimmt, wie man immer so schön sagt. Und ab Mittwoch sieht's dann wieder deutlich sommerlicher aus. Trocken, Sonne und Wolken im Wechsel bei bis zu 24 Grad.
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0: Ja, heute sind wohl alle mit dem Auto zur Arbeit gefahren. Kann ich verstehen bei dem Wetter. Auf der Friedrich-List-Straße in Richtung Babelsberger Straße haben wir Stop-and-Go. Auf der Heinrich-Mann-Allee in Richtung Langebrücke dauert es auch schon 5 Minuten länger und 10 Minuten länger von der Nute-Straße bis hin zur Straße am Neuen Garten. Schauen wir raus auf die Autobahnen bei uns in der Region. A9, Leipzig Richtung Berlin. Zwischen Kleinmarzahn

0: Zehns und Niemek ist nur die linke Spur frei. Dort wird die Fahrbahn ausgebessert. Es staut sich 10 Minuten länger. A10 westlicher Berliner Ring Richtung Dreieck Werder. Zwischen Potsdam Nord und Vilben Stau an einer Baustelle. 20 Minuten müssen wir hier drauf packen. Und ebenfalls A10 westlicher Berliner Ring Richtung Dreieck Havelland. Zwischen Großkreuz und Vilben, da haben wir einen Baustellenstau und eine halbe Stunde dauert's hier länger. Alle aktuellen Blitzer finden Sie natürlich jederzeit auf radio-potsdam.de. Bei uns in der Stadt steht einer am Neuen Palais, 30 sind hier erlaubt und auf der A10 bei Kloster Lenin, da wird bei 100 geblitzt. Und ob Stau, Blitzer oder eine andere Baustelle, wenn Sie noch was sehen, dann freuen wir uns über Ihre Nachricht an die 0331 581 692 und die 30. Ich wünsche Ihnen eine gute Fahrt.
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0: Schön, dass Sie mit dabei sind. Wir sind wieder zurück in unserem sehr trockenen Studio in der Brandenburger Straße. Vorher haben wir den ganzen Vormittag bis 14 Uhr live aus dem Waldbad Templin gesendet. Da wurde nämlich bei der Schools Out Party schon mal richtig kräftig der Ferienstart gefeiert. Ja, jetzt wird eigentlich nur noch die Sonne und natürlich der Donnerstag, also der Ferienstart. Dann sind die Sommerferien doch perfekt.
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0: Moving on up, hören Sie hier bei Radio Potsdam. Das macht doch gute Laune bei diesem verregneten Wetter. Kommen Sie gut durch den Nachmittag. Dieses Wochenende wird in Potsdam gefeiert, und zwar das Stadtwerkefest. Viele kennen das ja noch aus dem Lustgarten mit großer Bühne, bekannten Acts und richtig viel Trubel. In diesem Jahr schlägt das Fest aber ein ganz neues Kapitel auf. Zum ersten Mal findet das Stadtwerkefest nämlich in der Schiffbauergasse statt. Und auch das Konzept hat sich ein bisschen verändert. Mehr regional, mehr Potsdam, mehr Kulturstandort. Darüber sprechen wir heute mit Göran Böhm. Er ist Leiter der Unternehmenskommunikation der Stadtwerke Potsdam und Projektverantwortlicher für das Stadtwerkefest. Herr Böhm, das Stadtwerkefest sieht ja in diesem Jahr wirklich anders aus als in den vergangenen Jahren. Was ist denn aus Ihrer Sicht das Besondere an der diesjährigen Ausgabe?
1: Das Stadtwerkefest hat ja eine Historie. Und ist stadtbekannt und neu fürs Fest ist natürlich der Ortswechsel. Jahrzehnte, muss man ja mittlerweile sagen, war der Lustgarten quasi die Location. Und wir ziehen um hier in die Schiffbauergasse, da freuen wir uns ganz doll drauf. Haben natürlich dort inhaltlich andere Möglichkeiten. Es wird jetzt keine große Megabühne geben mit großen Acts. Dafür werden wir viele verschiedenste kleinere Bühnen haben, die aber genauso attraktiv sind und genauso toll sind. Und darauf freuen wir uns natürlich am Wochenende.
0: Ja, zum ersten Mal findet das Stadtwerkefest in der Schiffbauergasse statt. Warum haben Sie sich denn für diesen neuen Veranstaltungsort entschieden?
1: Natürlich spielen im Hintergrund natürlich auch wirtschaftliche Faktoren eine Rolle. Man kann sich vorstellen, der Lustgarten ist eine grüne Wiese. Da ist immer alles hingefahren worden. Das hat einen gewissen Aufwand bedeutet. In der Schiffbauergasse gibt es ja beispielsweise mehrere Bühnen schon. Ob jetzt nur die Arena-Bühne, Indoor, die große Bühne im Waschhaus, Fabrikgartenbühne etc. Da gibt es natürlich auch mit den Veranstaltern bzw. Kulturtreibenden vor Ort andere Möglichkeiten. Da sehen wir eine große Chance drin. Und denken auch, dass wir ein sehr, sehr attraktives Programm mit allen Beteiligten davor hinbekommen haben.
0: Ja, die Schiffbauergasse ist ein besonderer Ort für alle Potsdamer mit Kultur, Wasser, Waschhaus, Fabrik, dem Hans-Otto-Theater und ganz viel Atmosphäre. Welche Möglichkeiten bietet denn dieser Standort, die es an anderen Orten vielleicht so gar nicht gibt?
1: Wie gesagt, die Infrastruktur ist natürlich schon da und dann gibt es natürlich auch so ein paar Synergieeffekte, die zum Teil im Lustgarten auch vorhanden sind. Ja, also es gibt erstmal eine gute Verkehrsanbindung, Straßenbahn halten dort vor Ort. Man ist relativ auf kurzem Fuß oder mit dem Fahrrad relativ schnell vor Ort. Die Möglichkeiten sind natürlich, dass wir auch von den Kulturschaffenden vor Ort partizipieren. Auf der anderen Seite gibt es natürlich auch eine gewisse wachsende Infrastruktur. Es gibt schon Toiletten zum Teil da. Es gibt Gastronomie auch schon vor Ort da, sodass man eigentlich am Ende des Tages die große Klammer, die wir ja auch am Wochenende erzählen wollen, eine tolle Veranstaltung aus Potsdam für Potsdam zu gestalten, eigentlich sehr, sehr gut dramaturgisch auch hinbekommt.
0: Das klingt doch eigentlich nach dem perfekten Standort. Vielen Dank für diese ersten Einblicke und gleich sprechen wir dann noch darüber, warum beim Bühnenprogramm diesmal ganz bewusst regionale Künstlerinnen und Künstler im Mittelpunkt stehen und was das mit dem Charakter des Stadtwerkefests macht. Bei Ihnen läuft Radio Potsdam.

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0: Ray Dalton, All We Got. Wir sind zurück in unserer Themenwoche zum Stadtwerkefest hier auf Radio Potsdam. Das findet nämlich an diesem Wochenende zum ersten Mal in der Schiffbauergasse statt. Und nicht nur der Ort ist neu, auch das Programm fühlt sich ein bisschen anders an. Statt großer bundesweiter Acts setzen die Stadtwerke in diesem Jahr nämlich vor allem auf Künstlerinnen und Künstler aus der Region. Darüber sprechen wir weiter mit Göran Böhm von den Stadtwerken Potsdam. Herr Böhm, welche Idee steckt denn dahinter, beim Bühnenprogramm diesmal ein bisschen regionaler zu denken?
1: Wir sitzen jetzt schon seit Ende letzten Jahres, Anfang dieses Jahres auch mit den Kulturtreibenden vor Ort zusammen und da hat man natürlich im gemeinsamen Austausch auch geschaut, wofür stehen der eine oder andere Kulturtreibende ganz vorn dran, natürlich auch aus Waschraus. Also schon tatsächlich auch so ein Fokus, was für Kultur oder für welche Kultur steht auch die Schiffbauergasse. Und dann natürlich auch geschaut, wie kriegt man ein sinnhaftes Konzept hin, weil selbst jetzt einen nationalen Künstler zu holen, birgt aber dann eben auch so ein paar Ambivalenzen. Sicherheitskonzept ist natürlich ein großes Thema. Wenn man einen großen Künstler holt, dann zieht der auch Menschen und da müsste man sich Gedanken machen, weil die Fläche vor der Waschhausbühne jetzt nicht so groß ist, passen ja knapp 5000 Leute hin. Dann müsste man dann wieder regulieren mit Tickets, Arbeiten etc. Das muss man dann sehr ausgewogen gestalten und von daher probieren wir es in diesem Jahr jetzt mal mit der Idee, tatsächlich sehr, sehr lokal zu agieren. Wir werden auch schauen und werden auch sehr viel lernen aus dem Wochenende und werden dann sicherlich auch unsere Rückschlüsse für die Zukunft daraus ziehen.
0: Ja, wir sind auf jeden Fall gespannt. Hat sich denn dadurch der Charakter des Stadtwerkefests auch verändert?
1: Auf jeden Fall. Man muss es gar nicht bewerten, aber natürlich schon die Gegebenheiten der Veranstaltungsfläche sind eine andere, als auch das eben, wie gesagt, durch diese Kleinteiligkeit in Summe ja 6 Veranstaltungsflächen. Da verändert sich schon sehr, sehr viel. Wobei ich persönlich auch glaube, in meinem Verständnis war das Stadtwerkefest in der Vergangenheit auch immer schon so das Stadtfest für Potsdam. Und diesen Charakter werden wir auch beibehalten, nur mit anderen Schwerpunkten.
0: Na, das klingt doch gut. Warum passt denn dieses neue Konzept aus Ihrer Sicht gerade ganz gut nach Potsdam?
1: Also es lohnt sich auf jeden Fall am Wochenende vorbeizukommen, weil die Idee, die es hinter dem Stadtwerkefest immer gab, eben für jedermann etwas anzubieten, auch wenn sicherlich der eine oder andere dem Klassik ein bisschen hinterher trauert, weil das wird es nicht geben, muss man so ganz nüchtern sagen, wird es ganz, ganz viele Anknüpfungspunkte geben, wo man viel entdecken kann, viel erleben kann und auch mit Sicherheit eine hohe Aufenthaltsqualität auf der Schiffbauergasse haben wird, sodass wir eigentlich, glaube ich, schon sehr zuversichtlich sind, ein sehr, sehr attraktives Wochenende dort am Standort zu gestalten.
0: Dankeschön, das war Göran Böhm, Leiter Unternehmenskommunikation der Stadtwerke Potsdam und Projektverantwortlicher für das Stadtwerkefest. Dieses Wochenende steigt das Stadtwerkefest erstmals in der Schiffbauergasse mit ganz neuem Konzept, regionalem Programm und viel Potsdam-Gefühl. Wir schauen noch die ganze Woche drauf, was es dort alles zu erleben gibt. Und jetzt rocken wir gemeinsam in den Feierabend Born in the USA.

0: Bruce Springsteen war das. In der nächsten halben Stunde haben wir für Sie Orstis und The Art of Letting Go. Außerdem spielen wir für Sie bei Radio Potsdam noch Lionel Richie und Say You, Say Me.
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2: Mit Anne Tausch, guten Tag. Beim geplanten Uferweg am Griebnitzsee ist der nächste Schritt geschafft. Die Stadt Potsdam hat den Wettbewerb für die künftige Gestaltung entschieden. Die Siegerentwürfe sehen ein naturnahes Südufer vor, das gleichzeitig besser für Erholung und die Öffentlichkeit zugänglich sein soll. Ab Ende August werden die Pläne im Bürgerhaus am Schlatz gezeigt. Mit dem Bau könnte nach aktueller Planung Mitte nächsten Jahres begonnen werden. Das Interesse am geplanten Unicampus auf dem Brauhausberg ist groß. Bei der Stadt sind insgesamt 77 Stellungnahmen zum Bebauungsplan eingegangen. Jetzt werden die Hinweise ausgewertet. Parallel laufen weitere Gutachten, unter anderem zu Verkehr und Artenschutz. Ziel ist es, den Bebauungsplan noch in diesem Jahr fertigzustellen. Die Stadtverordneten sollen Anfang nächsten Jahres darüber entscheiden. Die Stadt Potsdam hat offiziell die Suche nach einer Nachfolgerin oder einem Nachfolger für Sozialbeigeordnete Brigitte Meyer gestartet. Ihre Amtszeit endet im kommenden Jahr. Gesucht wird eine Führungskraft für den Geschäftsbereich Ordnung, Sicherheit, Soziales und Gesundheit. Bewerber sollen unter anderem Verwaltungs- und Führungserfahrungen mitbringen. Über die Besetzung entscheidet am Ende die Stadtverordnetenversammlung. Soweit das Neueste aus Potsdam und der Umgebung. Die nächsten Lokalnachrichten bei Radio Potsdam, wie immer um halb. Und damit zurück zu dir, Charlie.
0: Danke dir, Anna.
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0: Ja, ganz schön grau heute bei uns über der Region. Dazu regnet es immer wieder bei aktuell 18 Grad in Ludwigsfelde, Werder und Caputh. Das bleibt doch erstmal so. Erst zum Abend zeigt sich dann vielleicht nochmal ganz kurz die Sonne. Der Blick geht deswegen ganz schnell auf die nächsten Tage. Morgen ähnlich wechselhaft bei bis zu 24 Grad, also schon mal ein bisschen wärmer. Und ab Mittwoch verabschiedet sich dann der Regen wieder bei einem Mix aus Sonne und Wolken und bis zu 23 Grad.
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0: Die Innenstadt füllt sich rund um den Hauptbahnhof auf der Friedrich-List-Straße und auf der Heinrich-Mann-Allee Stop and Go. Auf der Breite-Straße in Richtung Zeppelin-Straße brauchen Sie 5 Minuten länger und auf der Nute-Straße bis hin zur Straße am Neuen Garten. Da sind wir schon bei 10 Minuten plus. Stadtauswärts sieht es nicht unbedingt besser aus. 5 bis 10 Minuten länger auf der Nedlitzer Straße und auf der Potsdamer Straße. Schauen wir raus auf die Autobahnen. A9 Leipzig Richtung Berlin. Zwischen Kleinmarzehns und Niemeck gibt es Behinderungen nach einem Unfall auf der Standspur. Die rechte Spur ist auch blockiert. A10 westlicher Berliner Ring Richtung Dreieck Werder zwischen Potsdam Nord und Vöben. Stau an einer Baustelle. 20 Minuten müssen wir hier draufpacken. Und ebenfalls A10 westlicher Berliner Ring Richtung Dreieck Havelland zwischen Großkreuz und Vöben. Da haben wir noch einen viel größeren Stau. Da sind wir bei einer Dreiviertelstunde plus auch im Baustellenbereich. Einen Blitzer haben wir aktuell am Neuen Palais. 30 sind da erlaubt. Und damit sie alle gut ankommen, ihre Verkehrstipps nehmen wir natürlich jederzeit gerne entgegen. An unsere Nummer für alles, das ist die 0331 581 692 und die 30. Fahren Sie vorsichtig.
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0: Schönen Start in den Nachmittag und Sie werden es gar nicht glauben, was wir bei Radio Potsdam heute schon gemacht haben. Bis 14 Uhr waren wir nämlich noch im Waldbad Templin unterwegs. Ja, bei der großen Schools Out Party, da hat das Wetter nicht ganz so mitgespielt, die Stimmung war aber umso besser. Wir haben nämlich jetzt wieder trockenen Boden unter den Füßen, freuen uns alle, aber die Schülerinnen und Schüler, die haben wahrscheinlich immer noch nasse Badehosen und ich bin mir sicher, die Sonne, die meldet sich auch bald wieder zurück, spätestens dann am Donnerstag zu den Ferien.
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0: Ja, hallo, mein Name ist Doris Banko und ich lebe Potsdam mit Sanssouci, den wunderschönen Park. Wenn ich den Park betrete, dann denke ich immer, ich bin in der barocken Zeit, trage den Schirm und mein weites Kleid. Es ist so himmlisch und wenn die Bäume grün sind und die Blumen alle blühen, herrlich.
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1: Da schauen wir heute auf die 381. So viele Menschen haben hier in Potsdam im ersten Halbjahr ihre deutsche Staatsbürgerschaft bekommen. Mehr als die Jahre zuvor. Im Vergleich zum Jahr davor machen wir nämlich sogar einen Plus von 15%. Besonders spannend, die neuen Potsdamer kommen aus vielen Teilen der Welt. Unter anderem Syrien, Ukraine, Russland, Polen und noch viele mehr. Also ein echtes internationales Mosaik für die Stadt. Die Stadt erklärt den Aufstieg übrigens auch damit, dass die Einbürgerungsbehörde inzwischen besser aufgestellt ist und Verfahren schneller bearbeitet werden können. Die 381 steht heute also für alle neuen Potsdamer.
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1: Ich bin Anne Tausch und das ist das Top-Thema der Stunde. Im Potsdamer Rathaus beginnt die Suche nach einer neuen Sozialbeigeordneten oder einem neuen Sozialbeigeordneten. Amtsinhaberin Brigitte Meier scheidet im kommenden Jahr aus. Jetzt startet bereits das Auswahlverfahren. Mehr Nachrichten aus unserer Region finden Sie jederzeit bei uns im Netz auf radio-potsdam.de. Und jetzt mehr Nachrichten aus Deutschland und der Welt.
2: Ich bin Dirk Zeitler. Höhere Ausgaben und mehr Schulden, dafür Sparkurs in den Ressorts und bei der Sozialversicherung sowie Steuererhöhungen. Das Bundeskabinett hat den Haushaltsentwurf 2027 beschlossen. Die Pläne stoßen auf breite Kritik.
3: 555 Milliarden Euro Ausgaben, dazu eine Neuverschuldung von gut 200 Milliarden Euro. Die Industrie hält die Haushaltspläne für wenig solide. Die Zuwächse auf der Sollseite seien alarmierend, heißt es vom Bundesverband. Greenpeace-Experten werfen Bundesfinanzminister Klingbeil hingegen einen skandalösen Raubzug bei den Klimaschutzmaßnahmen vor. Klingbeil selbst verteidigt seine Finanzpläne als notwendig und verfassungskonform. Mehr Geld soll vor allem in die Verteidigung und den Ausbau von Straßen, Brücken und Bahnnetz gesteckt werden. Tanja Wagner, Nachrichtenredaktion.
2: Die Bundesregierung hofft darauf, die Rüstungskooperation mit Kanada zum NATO-Gipfel mit dem Abschluss eines milliardenschweren U-Boot-Geschäfts deutlich vertiefen zu können. Wenn es gelingt, dann wird das Kanada an uns für Jahrzehnte binden, heißt es einen Tag vor Beginn des Gipfels aus deutschen Regierungskreisen. Das Spitzentreffen beginnt morgen in Ankara. Dieser Fall schlägt hohe Wellen. Nachdem die FIFA die Rotsperre gegen US-Nationalstürmer Belogun kurz vor dem Achtelfinale gegen Belgien ausgesetzt hat, steht die Frage im Raum, hatte US-Präsident Trump bei der Entscheidung seine Finger im Spiel? Fußballverbände auf der ganzen Welt reagierten empört.
4: Man sei fassungslos angesichts einer solch beispiellosen, unverständlichen und ungerechtfertigten Entscheidung, erklärt der Europäische Fußballverband UEFA. Der Beschluss der FIFA habe eine rote Linie überschritten. Der belgische Fußballverband hat vor dem Achtelfinalspiel seines Teams gegen die USA heute Nacht offenbar Berufung gegen die Entscheidung eingelegt. Und DFB-Präsident Neuendorf fordert rasche Aufklärung des Vorgangs. Es gehe um die Integrität des Wettbewerbs und die Glaubwürdigkeit der FIFA. Thomas Thonfeld, Sportredaktion.
2: Wegen eines weiter um sich greifenden Naturbrandes in Südfrankreich sind inzwischen 10.000 Menschen evakuiert worden. Betroffen sind 26 Ortschaften in einem Gebirgsmassiv westlich von Perpignan, wo sich die Flammen inzwischen durch 4.600 Hektar Fläche gefressen haben. Ein Feuerwehrmann sowie ein Anwohner wurden schwer verletzt.
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5: Ein Regenschauer nach dem anderen zieht hier gerade über Potsdam, soll sich zum Abend dann aber immer mehr beruhigen. Aktuell messen wir 18 Grad. Morgen bleibt es auch noch ganz schön wechselhaft, ein bisschen wärmer, aber 24 Grad maximal. Und der Mittwoch wird dann wieder ein Ticken freundlicher mit Sonne und Wolken.
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5: Ganz schön viel los in der Stadt. Wir sind definitiv im Feierabendverkehr angekommen. Rund um das Leipziger Dreieck Stop and Go. Von der Langbrücke bis zur Zeppelinstraße dauert 20 Minuten länger. Auf der Nutestraße bis zur Straße am Neuen Garten brauchen sie 10 Minuten länger. Und raus aus der Stadt geht's auch nur schwer. Stau auf der Jägerstraße, später dann auf der Nedlitzer Straße und auf der Bornstädter Straße bis hin zur Potsdamer Straße. Auf den Autobahnen, da sieht es auch nicht unbedingt besser aus. A9 Leipzig Richtung Berlin zwischen Kleinmarzehns und Niemeck, da gibt es Behinderungen nach einem Unfall auf der Standspur. Die rechte Spur ist auch blockiert. A10 westlicher Berliner Ring Richtung Dreieck Werder zwischen Potsdam Nord und Vöben, Stau an einer Baustelle, 20 Minuten on top. Und ebenfalls A10 westlicher Berliner Ring Richtung Dreieck Havelland, also andere Richtung, zwischen Großkreuz und Vöben, da haben wir auch einen Baustellenstau, hier ist es allerdings schon eine Dreiviertelstunde mehr. Alle Blitze aus unserer Region, die gibt es jederzeit auf radio-potsdam.de. Im Moment steht eine am Neuen Palais, 30 sind hier erlaubt. Haben Sie noch eine Info für andere Autofahrer? Dann schicken Sie uns die gerne ins Studio an die 0331 581 692 und die 30. Ich wünsche Ihnen eine gute Fahrt.
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5: Wir von Radio Potsdam waren heute schon ordentlich unterwegs. Wir waren nämlich im Waldbad Templin bei der Schools Out Party. Unser Studio steht

0: Jetzt aber wieder in der Brandenburger Straße und nicht mehr am Templiner See. Bis 14 Uhr haben wir dort live von der Schools Out Party im Waldbad gesendet. Das Wetter, das hätte sich ein bisschen mehr Mühe geben können, aber Ferienlaune, ja, die lässt sich ja von den paar Regentropfen bekanntlich nicht aufhalten. Und die nächsten Sommertage, die kommen schon ab Mittwoch.
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1: Der Trick, Maske und Umhang, aber nicht um Superkräfte zu zeigen, sondern um Leben zu retten. In einer Aufzugsstation bei Potsdam kümmern sich Pfleger mit ganz viel Geduld um 26 geschlüpfte Schreiadlerküken. Und damit sich diese seltenen Vögel nicht an Menschen gewöhnen, werden sie nun mit Adlermaske und Umhang gefüttert. Der Aufwand ist schon ganz schön groß. Mehrmals täglich werden die Küken gefüttert, gewogen und versorgt. Das Ziel dahinter, sie sollen im September freigelassen werden. Und bei nur 130 Brutpaaren in ganz Deutschland, da zählt wirklich jedes einzelne Küken. Deswegen unsere Helden der Woche, die Pfleger, die mit außergewöhnlichem Einsatz dafür sorgen, dass eine der seltensten Adlerarten Deutschlands eine Zukunft hat.
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0: Emiliana Torini bringt frischen Wind und gute Laune hier zu uns in das graue Potsdam. Jungle Drum war das. Und in der nächsten halben Stunde haben wir hier bei Radio Potsdam für Sie Joris. Das Leben ist, macht doch auch noch mehr gute Laune. Und den Klassiker von Britney Spears, der muss heute natürlich auch mit dabei sein. Baby, one more time, spielen wir ihn auch. Alles nach unseren Lokalnachrichten.
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2: Mit Anne Tausch, guten Tag. Die Stadt Potsdam hat offiziell die Suche nach einer Nachfolgerin oder einem Nachfolger für Sozialbeigeordnete Brigitte Meier gestartet. Ihre Amtszeit endet im kommenden Jahr. Gesucht wird eine Führungskraft für den Geschäftsbereich Ordnung, Sicherheit, Soziales und Gesundheit. Bewerber sollen unter anderem Verwaltungs- und Führungserfahrungen mitbringen. Über die Besetzung entscheidet am Ende die Stadtverordnetenversammlung. Das Interesse am geplanten Unicampus auf dem Brauhausberg ist groß. Bei der Stadt sind insgesamt 77 Stellungnahmen zum Bebauungsplan eingegangen. Jetzt werden die Hinweise ausgewertet. Parallel laufen weitere Gutachten, unter anderem zu Verkehr und Artenschutz. Ziel ist es, den Bebauungsplan noch in diesem Jahr fertigzustellen. Die Stadtverordneten sollen Anfang nächsten Jahres darüber entscheiden. Die Stadt Belitz verkauft 2 öffentliche Parkflächen im Ortsteil Hallstätten an einen privaten Investor. Die Stadtverordneten haben dem Verkauf mehrheitlich zugestimmt. Die Stellplätze sollen künftig nur noch Mietern zur Verfügung stehen. Kritiker befürchten höhere Parkkosten und eine weitere Verschärfung der ohnehin angespannten Parkplatzsituation. Die Stadt begründet den Verkauf mit hohen Kosten für den Erhalt der Flächen und der dort stehenden Bäume. Soweit das Neueste aus Potsdam und der Umgebung. Die nächsten Lokalnachrichten bei Radio Potsdam, wie immer um 9:30. Und damit zurück zu dir, Charlie.
0: Danke dir, Anne.
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0: Aktuell messen wir 18 Grad in Kaput, Werder und Belitz. Über unserer Region hängt immer noch eine dicke, dicke Wolkendecke und es regnet immer mal wieder. Zum Abend soll das Wetter sich dann aber so langsam beruhigen. Morgen bleibt es nochmal ähnlich wechselhaft bei bis zu 24 Grad. Am Mittwoch holen wir uns dann den Sommer langsam zurück, pünktlich zur Zeugnisausgabe der Kids mit einem angenehmen Sonne-Wolken-Mix.
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0: Die Stadt ist voll, aber ordentlich. Von der Langen Brücke bis zur Zeppelinstraße immer noch 15 Minuten länger. Außerdem brauchen Sie auf der Hegelallee bis hin zur Kurfürstenstraße und von der Nutestraße bis zur Straße am Neuen Garten deutlich länger. So 5 bis 10 Minuten können Sie da jeweils draufpacken. Und dann schauen wir raus auf die Autobahnen bei uns in der Region. A9 Leipzig Richtung Berlin. Zwischen Kleinmarzehns und Niemegk gibt es Behinderungen nach einem Unfall auf der Standspur. A10 westlicher Berliner Ring Richtung Dreieck Werder. Zwischen Potsdam Nord und Vöben Stau an einer Baustelle. 10 Minuten sind es hier immer noch mehr. Und ebenfalls A10 westlicher Berliner Ring Richtung Dreieck Havelland. Zwischen Großkreuz und Vöben, da haben wir auch einen Baustellenstau. Hier ist es allerdings eine Dreiviertelstunde länger. Geblitzt wird bei uns in Potsdam auf der Straße am Neuen Palais. 30 sind hier erlaubt und wenn Sie gerade unterwegs sind und was entdecken, dann schreiben Sie uns doch einfach oder rufen kurz durch. Nummer ist dieselbe und zwar die 0331 581 692 und die 30. Ich wünsche Ihnen eine gute Fahrt.
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0: Ab geht es in den Feierabend und das am besten natürlich mit Radio Potsdam. Jetzt gleich mit Joris, das Leben ist. Und danach spielen wir ihn Queen, I Was Born to Love You.
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0: Queen, I was born to love you. Hören Sie hier bei Radio Potsdam, 16:40 haben wir es. Schönen Montag und einen guten Start in die Woche. Ja, das Wetter, das hat heute ja eher an Herbst als an Sommer erinnert. Aber darum haben wir uns natürlich nicht die Laune verderben lassen. Wir haben unser Studio einfach ins Waldbad Templin verlegt und den ganzen Tag live von der Schools Out Party gesendet. Und ganz ehrlich, den Schülerinnen und Schülern, der war eigentlich der Regen total egal. Schließlich sind die Sommerferien ja zum Greifen nah. Und das bedeutet jedes Jahr nicht nur Ferien, sondern auch Baustellenzeit. Viele Straßen werden in den kommenden Wochen wieder saniert und das kann für Autofahrer auch mal ein bisschen länger dauern. Wir haben mit Alexander Bongartz vom Baustellenmanagement der Landeshauptstadt Potsdam gesprochen. Herr Bongartz, wo wird es ab Donnerstag denn besonders eng?
1: Einmal nördlich der Innenstadt, also die Hegelallee, Jägerallee und dann im Anschluss der Schragen und die Nedlitzer Straße. Hier gibt es in den Sommerferien Vollsperrungen. Die Jägerallee wird vollgesperrt, die Hegelallee kann weiter befahren werden. Die zweite Sache befindet sich in Babelsberg. Das ist die Sanierung der Großbärenstraße. Hier wird zwischen Horstweg und Lutherplatz die Straße erneuert und auch im Horstweg zwischen Dieselstraße und Großbärenstraße. Hier ist aber die Einschränkung nur halbseitig. In eine Richtung kann gefahren werden, die andere Richtung wird umgeleitet.
0: Also wirklich ordentlich was los wieder auf den Baustellen in Potsdam. Ohne geht's leider nicht. Die Sommerferien sind aber doch trotzdem wirklich die ideale Zeit, in der ganz viele Straßen wieder fit gemacht werden können, damit dann nach den Ferien auch auf Potsdam-Straßen wieder deutlich mehr los ist, dass dann wieder alles rollt und reibungslos funktioniert. Wir haben jetzt für Sie hier bei Radio Potsdam Ed Sheeran und Galway Girl.

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6: Die einen nennen es

0: Campus auf dem Brauhausberg kommt weiter voran. Nach Angaben der Stadt werden derzeit 77 Stellungnahmen zum Bebauungsplan ausgewertet. Ziel ist es, das Verfahren noch in diesem Jahr abzuschließen. 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Und jetzt mehr Nachrichten aus Deutschland und der Welt.
1: Ich bin Dirk Zeitler. Höhere Ausgaben und mehr Schulden, dafür Sparkurs in den Ressorts und bei der Sozialversicherung sowie Steuererhöhungen. Das Bundeskabinett hat den Haushaltsentwurf 2027 beschlossen. Die Pläne stoßen auf breite Kritik.
2: 555 Milliarden Euro Ausgaben, dazu eine Neuverschuldung von gut 200 Milliarden Euro. Die Industrie hält die Haushaltspläne für wenig solide. Die Zuwächse auf der Sollseite seien alarmierend, heißt es vom Bundesverband. Greenpeace-Experten werfen Bundesfinanzminister Klingbeil hingegen einen skandalösen Raubzug bei den Klimaschutzmaßnahmen vor. Klingbeil selbst verteidigt seine Finanzpläne als notwendig und verfassungskonform. Mehr Geld soll vor allem in die Verteidigung und den Ausbau von Straßen, Brücken und Bahnnetz gesteckt werden. Tanja Wagner, Nachrichtenredaktion.
1: Die Bundesregierung hofft darauf, die Rüstungskooperation mit Kanada zum NATO-Gipfel mit dem Abschluss eines milliardenschweren U-Boot-Geschäfts deutlich vertiefen zu können. Wenn es gelingt, dann wird das Kanada an uns für Jahrzehnte binden, heißt es einen Tag vor Beginn des Gipfels aus deutschen Regierungskreisen. Das Spitzentreffen beginnt morgen in Ankara. Dieser Fall schlägt hohe Wellen. Nachdem die FIFA die Rotsperre gegen US-Nationalstürmer Belogun kurz vor dem Achtelfinale gegen Belgien ausgesetzt hat, steht die Frage im Raum, hatte US-Präsident Trump bei der Entscheidung seine Finger im Spiel? Fußballverbände auf der ganzen Welt reagierten empört.
3: Man sei fassungslos angesichts einer solch beispiellosen, unverständlichen und ungerechtfertigten Entscheidung, erklärt der Europäische Fußballverband UEFA. Der Beschluss der FIFA habe eine rote Linie überschritten. Der belgische Fußballverband hat vor dem Achtelfinalspiel seines Teams gegen die USA heute Nacht offenbar Berufung gegen die Entscheidung eingelegt. Und DFB-Präsident Neuendorf fordert rasche Aufklärung des Vorgangs. Es gehe um die Integrität des Wettbewerbs und die Glaubwürdigkeit der FIFA. Thomas Thonfeld, Sportredaktion.
1: Wegen eines weiter um sich greifenden Naturbrandes in Südfrankreich sind inzwischen 10.000 Menschen evakuiert worden. Betroffen sind 26 Ortschaften in einem Gebirgsmassiv westlich von Perpignan, wo sich die Flammen inzwischen durch 4.600 Hektar Fläche gefressen haben. Ein Feuerwehrmann sowie ein Anwohner wurden schwer verletzt.
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5: Immer mal wieder zieht noch eine kleine Husche über unsere Region. Aktuell messen wir 18 Grad in Potsdam. Morgen sieht es ähnlich aus wie heute, wechselhaft, aber immerhin jetzt bis zu 24 Grad, also ein bisschen wärmer dann schon. Und dann können wir uns auf jeden Fall schon auf den Mittwoch freuen. Da meldet sich nämlich der Sommer zurück bei angenehmen 23 Grad und einem Mix aus Sonne und Wolken.
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5: In der Stadt wird zwar ruhiger, aber es ist doch noch ordentlich voll. Stop and go rund um den Hauptbahnhof. Deutlich länger brauchen Sie aktuell auf der Langbrücke bis hin zur Zeppelinstraße. 15 Minuten on top. Und auf der Nutestraße bis hin zur Straße am Neuen Garten, da sind es 10 Minuten obendrauf. Stadtauswärts, da klemmt es gerade noch ein bisschen auf der Bornstädter Straße und dann später Potsdamer Straße. Ja, auch so 5 bis 10 Minuten dauert es länger. Schauen wir raus auf die Autobahnen bei uns in der Region. A10 West. Westlicher Berliner Ring Richtung Dreieck Werder. Zwischen Potsdam Nord und Vöben, da ist Stau an einer Baustelle 10 Minuten on top. Und ebenfalls A10 westlicher Berliner Ring Richtung Dreieck Havelland. Zwischen Großkreuz und Vöben auch ein Baustellenstau. Hier aber deutlich länger, eine halbe Stunde müssen wir oben drauf packen. Damit Sie nichts verpassen, alle Blitzer finden Sie jederzeit auf radio-potsdam.de. Gerade ganz frisch reingekommen in Drewitz-Kirchsteigfeld. Da wird auf dem Nutedamm geblitzt. Hier sind 30 erlaubt. Und dann steht noch ein Blitzer am Neuen Palais, ebenfalls bei Tempo 30. Ob Stau, Blitzer oder eine Baustelle, wenn Sie was sehen, dann freuen wir uns natürlich über Ihre Nachricht. Einfach an die 0331 581 692 und die 30.
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5: Genießen Sie Ihren Feierabend am besten mit Radio Potsdam. Ja, was steht heute noch an? Ich hoffe, für die meisten ist es ein entspannter Couch-Montag-Tag. Haben Sie sich auf jeden Fall verdient. Wir hören gleich rein in aktuelle Musik von Teddy Swims, Mr. Know-It-All und danach Maroon 5 und Wake Up Call.
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1: Und das drehen wir heute ganz, ganz laut hier im Waldbad Templin bei der Schools Out Party. Von da sind wir ja heute schon den ganzen Tag lang. Und Waldbad, Sommer, Baden, Sommerferien stehen vor der Tür. Heißt, wir brauchen natürlich ein Album, das so richtig gute Laune macht. Und genau das haben wir auch gefunden.

Um ihn kommt nämlich aktuell keiner rum. Egal welche TV-Show, welcher Podcast, welche Tour, überall sieht man seinen Namen. Miles Smith kennen wir ungefähr seit 2 Jahren, als er mit seinem ersten großen Hit Stargazing durch die Decke ging. Und seitdem haut er auch weiterhin einen Kracher nach dem anderen raus. Und das Besondere, alle sprühen immer nur so vor guter Laune. Deshalb freuen wir uns heute umso mehr, dass er pünktlich zu unserer Schools Out Party im Waldbad Templin sein neues Album My Mess, My Heart, My Life rausgebracht hat. Ist übrigens auch sein erstes und daraus hören wir ihn jetzt. Hier ist Miles Smith mit super Stimmung im Büro, im Auto, auf dem Weg nach Hause und natürlich auch hier im Strandbad. Das ist er. Stay if you wanna dance.

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0: Calvin Harris, hören Sie hier bei Radio Potsdam. Einen schönen Start in Ihren Feierabend wünsche ich Ihnen. Und das haben wir für Sie in der nächsten halben Stunde. Wir rocken gemeinsam durch diesen Nachmittag mit den Giant Rooks, Wanted Back und... Ganz entspannt dann. Don't get me wrong. Haben wir alles für Sie nach unseren Lokalnachrichten.
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2: Mit Anne Tausch, guten Tag. Beim geplanten Uferweg am Griebnitzsee ist der nächste Schritt geschafft. Die Stadt Potsdam hat den Wettbewerb für die künftige Gestaltung entschieden. Die Siegerentwürfe sehen ein naturnahes Südufer vor, das gleichzeitig besser für Erholung und die Öffentlichkeit zugänglich sein soll. Ab Ende August werden die Pläne im Bürgerhaus am Schlatz gezeigt. Mit dem Bau könnte nach aktueller Planung Mitte nächsten Jahres begonnen werden. Das Interesse am geplanten Unicampus auf dem Brauhausberg ist groß. Bei der Stadt sind insgesamt 77 Stellungnahmen zum Bebauungsplan eingegangen. Jetzt werden die Hinweise ausgewertet. Parallel laufen weitere Gutachten, unter anderem zu Verkehr und Artenschutz. Ziel ist es, den Bebauungsplan noch in diesem Jahr fertigzustellen. Die Stadtverordneten sollen Anfang nächsten Jahres darüber entscheiden. Die Stadt Potsdam hat offiziell die Suche nach einer Nachfolgerin oder einem Nachfolger für Sozialbeigeordnete Brigitte Meyer gestartet. Ihre Amtszeit endet im kommenden Jahr. Gesucht wird eine Führungskraft für den Geschäftsbereich Ordnung, Sicherheit, Soziales und Gesundheit. Bewerber sollen unter anderem Verwaltungs- und Führungserfahrungen mitbringen. Über die Besetzung entscheidet am Ende die Stadtverordnetenversammlung. Soweit das Neueste aus Potsdam und der Umgebung. Die nächsten Nachrichten aus Deutschland und der Welt dann wieder zur vollen Stunde.
0: Danke, Anne.
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0: Aktuell messen wir 18 Grad bei uns in der Region. Morgen bleibt es auch noch mal ganz schön wechselhaft, aber dafür bei bis zu 24 Grad, also ein bisschen wärmer. Pünktlich zum Start in die Sommerferien sieht es dann wieder richtig freundlich aus. Am Mittwoch erwarten uns 23 Grad und ein schöner Mix aus Sonne und Wolken.
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0: Wir schauen in die Stadt. Es hat sich definitiv entspannt. Ein bisschen Stop and Go haben wir noch auf der Breitestraße hin zur Zeppelinstraße, auf der Nutestraße und stadtauswärts dauert es noch länger auf der Bornstädter Straße. Auf den Autobahnen A10 nördlicher Berliner Ring Richtung Dreieck Barnim zwischen Dreieck Havelland und Oberkrämer sind wegen einer Unfallaufnahme die linke und mittlere Spur blockiert. Aktuell dauert es 10 Minuten länger. A10 westlicher Berliner Ring Richtung Dreieck Werder zwischen Potsdam am Nord und Föhm haben wir Stau an einer Baustelle. Hier sind es auch 10 Minuten plus. Und ebenfalls die A10 westlicher Berliner Ring Richtung Dreieck Havelland zwischen Großkreuz und Föhm. Ein etwas dickerer Stau, 20 Minuten, ebenfalls in der Baustelle. Geblitzt wird aktuell am Neuen Palais und auf dem Nutedamm. Beide stehen sie bei 30 km/h. Und wenn Sie unterwegs sind und was entdecken, Staus, Blitzer oder eine andere Verkehrsbehinderung, dann freuen wir uns natürlich über Ihre Nachricht per WhatsApp oder Anruf einfach an die 0331 581 692 und die 30. Eine gute Fahrt Ihnen.
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0: Schönen Montag für Sie. Unser kleiner Ausflug ins Waldbad Templin ist vorbei und wir sind wieder zurück im Trocknen. Bis 14 Uhr haben wir heute live von der Schools Out Party gesendet. Regen gab es wirklich reichlich, gute Laune aber mindestens genauso viel. Und ich bin mir sicher, heute haben wir die Sonnencreme zwar nicht gebraucht, aber ich denke mal, der Sommer kommt zurück und die sollten wir nicht zurück in den Schrank packen.
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0: Ja, hallo, ich bin Daniela Menzel vom Förderverein der Freiwilligen Feuerwehr Itzfahren. Und am Potsdam mag ich, dass Potsdam nicht nur Großstadt ist, sondern ganz viele kleine Ortsteile hat. Es ist ein anderes Miteinander. Und der Aufbau unserer jungen, neuen Ortswehr hat positive Züge angenommen, weil viele junge Leute sich jetzt arrangieren, ehrenamtlich füreinander da sind. Es ist eine super Kameradschaft, die man dort lebt. Und ich möchte auch gar nicht woanders wohnen.
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1: Lust, heute einfach mal alles rauszutanzen. Beim Aesthetic Dance im Teewerk steht die Bewegung im Mittelpunkt. Und das ganz ohne Alkohol, Handys oder Gespräche. Vorkenntnisse brauchen Sie nicht, nur die Lust aufs Tanzen. Los geht's um 20 Uhr. Tickets gibt es ab 20 Euro auf der Website vom Teewerk. Sind Sie bereit für einen Tag Urlaub an der Côte d'Azur in Potsdam? Im Museum Barberini startet die neue Ausstellung Sinfonie der Farben, Parosignac, der neue Neo-Impressionismus. Zu sehen sind farbenfrohe Werke von ihm und weiteren Künstlerinnen und Künstlern dieser Kunstrichtung. Die Ausstellung ist bis Oktober zu sehen. Geöffnet ist sie von Mittwoch bis Montag, jeweils von 10 bis 19 Uhr. Tickets gibt es auf der Website von Barberini. Und schon mal einen Tipp für morgen. Im Nikolaisaal wird es morgen sommerlich und romantisch. Beim Konzert da unten im Tale erwarten Sie klassische Chormusik und bekannte Volkslieder. Los geht's um 19 Uhr. Tickets gibt es ab 15 Euro auf der Website vom Nikolaisaal.
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1: Ich bin Dirk Zeitler. US-Präsident Trump hat bestätigt, die FIFA im Wirbel um die Rotsperre von US-Stürmer Belogun bei der Fußball-WM selbst um eine Überprüfung gebeten zu haben. Ich habe um eine Überprüfung gebeten, weil ich nicht dachte, dass es ein Foul war, sagte Trump. Die FIFA hatte am Sonntag die Rotsperre für Belogun aufgehoben und zur Bewährung ausgesetzt. Für die USA ist der Fall von großer Bedeutung. In der Nacht tritt das Team des Mitgastgebers im WM-Achtelfinale gegen Belgien an. Wahrscheinlich mit ihrem Stürmerstar. Höhere Ausgaben und mehr Schulden, dafür Sparkurs in den Ressorts und bei der Sozialversicherung sowie Steuererhöhungen. Das Bundeskabinett hat den Haushaltsentwurf 2027 beschlossen. Die Pläne stoßen auf breite Kritik.
2: 555 Milliarden Euro Ausgaben, dazu eine Neuverschuldung von gut 200 Milliarden Euro. Die Industrie hält die Haushaltspläne für wenig solide. Die Zuwächse auf der Sollseite seien alarmierend, heißt es vom Bundesverband.

0: auf die europäischen Verbündeten aus. Washington fordert, dass Europa zukünftig die Hauptverantwortung für die Verteidigung des Kontinents übernehmen muss. Außerdem drängen die USA darauf, dass sich die Europäer finanziell mehr beteiligen. Die Ukraine soll außerdem milliardenschwere Militärhilfen erhalten. Dabei dürfte Deutschland einen besonders großen Anteil tragen. Miriam Schmidt, Ankara.
1: Nach den tödlichen Schüssen in einem Wohngebiet in Offenburg hat die Polizei neue Details bekannt gegeben. Demnach soll der 33 Jahre alte Tatverdächtige am Morgen erst seine Ex-Freundin und dann sich selbst erschossen haben. Bei der Frau handelt es sich den Angaben nach um eine 36-Jährige, die in der Nähe des Tatortes wohnte.

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1: Ich bin Dirk Zeitler. Dieser Fall schlägt hohe Wellen. Nachdem die FIFA die Rotsperre gegen US-Nationalstürmer Balogun kurz vor dem Achtelfinale gegen Belgien ausgesetzt hat, steht die Frage im Raum: Hatte US-Präsident Trump bei der Entscheidung seine Finger im Spiel? Jetzt hat sich Trump selbst dazu geäußert.
2: Hier in den USA schlagen die Fußballwellen auch hoch. Trump selbst bestätigte einen Anruf bei einer sehr einflussreichen FIFA-Person mit der Bitte um Überprüfung der Sperre. Er habe zunächst nicht gewusst, was eine rote Karte sei, sagte Trump, aber die Schiedsrichterentscheidung und eine volle Sperre des Stürmers sei sehr, sehr unfair. Da sei kein Foul passiert, sondern nur ein Zusammenstoß, findet Trump. Aber die Glaubwürdigkeit des US-Teams steht fortan auf dem Spiel. Belgien will die Spielberechtigung Balogun's für die Partie heute Nacht anfechten. Aus den USA, Tina Eck.
1: Wer Wohngeld bekommt, muss sich absehbar auf Kürzungen oder die komplette Streichung der staatlichen Leistung einstellen. Das Bundeskabinett brachte in Berlin einen Gesetzentwurf von Bauministerin Huberts auf den Weg, der im nächsten Jahr 1,5 Milliarden Euro und ab 2028 sogar 2 Milliarden Euro pro Jahr beim Wohngeld einsparen soll. Der Entwurf geht nun zur Beratung in den Bundestag. Die Änderungen sollen am 1. Januar in Kraft treten.

In einem Wohngebiet in Offenburg hat die Polizei neue Details bekannt gegeben. Demnach soll der 33 Jahre alte Tatverdächtige am Morgen erst seine Ex-Freundin und dann sich selbst erschossen haben. Bei der Frau handelt es sich den Angaben nach um eine 36-Jährige, die in der Nähe des Tatortes wohnte.

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1: Ich bin Dirk Zeitler. Die amerikanische Fußballnationalmannschaft kann im WM-Achtelfinale gegen Belgien mit Stürmerstar Bellingham auflaufen, nachdem der Fußball-Weltverband überraschend die Rotsperre des Angreifers auf Bewährung ausgesetzt hatte, erklärte die FIFA nun eine Beschwerde des belgischen Verbandes dagegen für unzulässig. Wofür soll Deutschland im kommenden Jahr Geld ausgeben? Das hat sich die Regierung jetzt überlegt und den Haushaltsentwurf für 2027 verabschiedet. Es geht um viele Milliarden Euro. Kritiker sind alarmiert.
2: Gut 555 Milliarden Euro will die Bundesregierung nächstes Jahr ausgeben. Vor allem für die Verteidigung, aber auch für die Infrastruktur und die Zinsen. Das Geld soll bei den Ressorts und den Zuschüssen für Renten- und Krankenversicherung eingespart werden. Außerdem soll es eine Plastikabgabe und höhere Steuern auf Tabak und Alkohol geben. Zusätzlich will Finanzminister Klingbeil an die staatlichen Rücklagen. Er hält das für normal, seine Kritiker nicht. Industrie und Opposition sprechen von einem Offenbarungseid. Für mehr Wachstum müsse das Geld bei Wirtschaft und Verbrauchern bleiben. Tanja Wagner, Nachrichtenredaktion.
1: US-Präsident Trump hat sich vor dem NATO-Gipfel optimistisch über mögliche Fortschritte bei den Bemühungen um ein Ende des Ukraine-Kriegs geäußert. Nach einem Telefonat mit dem russischen Präsidenten Putin sei er sich sicher, dass dieser den Krieg beenden wolle, sagte Trump im Weißen Haus.
3: Das versichert Trump immer wieder und seit langem. Der russische Präsident Putin wolle den Angriffskrieg gegen die Ukraine nun unbedingt beenden. Nach jedem Gespräch mit seinem Moskauer Gegenüber hat Trump volles Vertrauen in Putin. Bleibt abzuwarten, wie das Treffen mit dem ukrainischen Präsidenten Zelensky in Ankara übermorgen verläuft. Trump versichert, man sei mit beiden Seiten in guten Gesprächen, eine Einigung sei näher denn je. Auch Zelensky wolle ein Ende des Krieges, sagt Trump. Er glaube, man werde den Krieg nun beenden. Aus den USA, Tina Eck.
1: Wegen eines weiter um sich greifenden Brandes in Südfrankreich sind inzwischen 10.000 Menschen evakuiert worden. Betroffen sind 26 Ortschaften in einem Gebirgsmassiv westlich von Perpignan, wo die Flammen sich inzwischen durch 4.600 Hektar Fläche gefressen haben. Ein Feuerwehrmann sowie ein Anwohner wurden schwer verletzt.
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5: Hi, herzlich willkommen zu euren Top 20. Hier sind die Hörercharts. Auch in dieser Woche habt ihr wieder fleißig abgestimmt und damit stehen sie dann fest, die 20 meistgewünschten neuen Hits der vergangenen Tage. Mit am Start auch jede Menge brandneue Songs von Ügel zum Beispiel, ein Kraftfahrzeug.

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0: neu auf Platz 19. Sorry Puppy von Topic und Becky G.
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0: Wenn wir an französische DJs und Produzenten denken, dann meistens an David Guetta, aber auch er kommt aus Frankreich, ist mittlerweile weltweit erfolgreich. Ugel. Und er hat heute sein neues Album veröffentlicht. 21 heißt es. 21 Tracks sind drauf. Zum Beispiel dieser hier, gemeinsam mit seinem Kumpel David Guetta. French Montana dabei und der Sänger Aiden Martin. Unser erster Hitvorschlag. Hier ist Shine.

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1: Hug Yourself, 21 Wochen bei uns hier in den Charts. Kamrad war das auf Platz 17. Olivia Dean haben wir davor gehört, So Easy, auf Platz 18. Gleich geht es weit zurück, wir erinnern ans ehemalige Chartjahr 2007. Vorher Fastboy, BTS und hier Taylor Swift. Für sie geht's drei Plätze aufwärts in dieser Woche. I Knew It, I Knew You. Platz 6.

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1: Ihr habt sie abgestimmt, die Top 20 dieser Woche. Wir sind schon bei
2: Platz 15.
1: Swim von BTS hier, gefolgt von Fast Boy, Beautiful Life. Wow.

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2: Es geht um 2007, das war heute vor 19 Jahren. Erinnern wir uns zurück. Rihanna in den Charts. Mit Don't Stop the Music, ein weltweiter Nummer 1-Hit. Die Deutschland-Premiere hatte der Song bei Wetten, dass. Im Januar 2007 stellte Apple sein erstes iPhone der Weltöffentlichkeit vor und damals nur mit 4 GB. Im Mai 2007, Mark Medlock gewinnt die 4. RTL-Staffel von Deutschland sucht den Superstar, produziert natürlich von Dieter Bohlen, und mit You Can Get It konnte sich das neue Dreamteam Bohlen und Medlock insgesamt 4 Wochen lang die Charts von ganz oben anschauen.

Til Schweiger bringt als Produzent und Drehbuchautor den Film Kein Urhasen in die Kinos. Er wirkt auch als Schauspieler mit. Der Streifen wurde ein Mega-Erfolg und durch diesen Film bekam auch der Song Apologize von Timbaland und One Republic ganz große Aufmerksamkeit und wurde ein Mega-Hit.

DJ Ötzi freute sich 2007 11 Wochen lang über seine Spitzenposition in den deutschen Singlecharts mit läuft auch heute noch in den meisten Dorfdiskus. Die dritte erfolgreichste Single des Jahres präsentierte uns Rihanna mit Umbrella. Kalte Kandela aus Berlin, eine Band mit internationaler Besetzung, hatte im August 2007 ihren bisher ersten und auch einzigen Nummer 1-Hit. Mit Hammer, heute vor 19 Jahren ganz oben an der Spitze der Charts.

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1: Vor 41 Jahren in der Nähe von Los Angeles geboren, direkt an der Küste. Katy Perry ist wieder da. Wir erinnern uns, 2008 über Nacht bekannt geworden mit I Kissed a Girl. 7 Studioalben gab es bisher, das 8. ist in Arbeit. Und das hier war ein Vorgeschmack darauf. Watch It Burn, unser 2. Hitvorschlag. Gleich die besten 10 dieser Woche. Ihr habt sie abgestimmt im Internet. Letzte Woche gehörte American Girls noch dazu. Von Harry Styles in dieser Woche etwas abgerutscht.
2: Platz

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1: Ich bin Dirk Zeitler. Wofür soll Deutschland im kommenden Jahr Geld ausgeben? Das hat sich die Regierung jetzt überlegt und den Haushaltsentwurf für 2027 verabschiedet. Es geht um viele Milliarden Euro. Kritiker sind alarmiert.
2: Gut 555 Milliarden Euro will die Bundesregierung nächstes Jahr ausgeben. Vor allem für die Verteidigung, aber auch für die Infrastruktur und die Zinsen. Das Geld soll bei den Ressorts und den Zuschüssen für Renten und Krankenversicherung eingespart werden. Außerdem soll es eine Plastikabgabe und höhere Steuern auf Tabak und Alkohol geben. Zusätzlich will Finanzminister Klingbeil an die staatlichen Rücklagen. Er hält das für normal, seine Kritiker nicht. Industrie und Opposition sprechen von einem Offenbarungseid. Für mehr Wachstum müsse das Geld bei Wirtschaft und Verbrauchern bleiben. Tanja Wagner, Nachrichtenredaktion.
1: Die Pläne der schwarz-roten Koalitionsspitzen für erschwerte Krankmeldungen im Job sorgen weiter für Diskussionen. Kritik kommt jetzt auch aus der Kanzlerpartei. Der Vizevorsitzende des CDU-Arbeitnehmerflügels Bäumler sagte dem Tagesspiegel, dieses völlig unnötige Thema müsse schnell abgeräumt werden.
3: Seit Tagen tobt die Debatte darüber, dass für Arbeitnehmer künftig ab dem ersten Krankheitstag eine Attestpflicht gelten und die telefonische Krankschreibung abgeschafft werden soll. Das hatte schon für massive Kritik von Hausärzten, Krankenkassen und Gewerkschaften gesorgt. Der Vizevorsitzende des CDU-Arbeitnehmerflügels sagt, die Koalition sollte sich lieber anderen Themen zuwenden, statt das Signal an die Menschen im Land zu senden, dass sie ihnen misstraue. Diana Kramer, Nachrichtenredaktion.
1: Der Fachkräftemangel in Deutschland könnte sich Experten zufolge erheblich verschärfen. Laut einer Studie des Kompetenzzentrums Fachkräftesicherung gehen in den nächsten 10 bis 15 Jahren rund 4,6 Millionen Fachkräfte in Rente. Mehr als 3,6 Millionen arbeiteten davon bereits heute in Engpassberufen. Besonders betroffen sind Verkehrs- und Bauberufe. Zum Sport. Die amerikanische Fußballnationalmannschaft kann im WM-Achtelfinale gegen Belgien mit Stürmerstar Balogun auflaufen. Nachdem der Fußball-Weltverband überraschend die Rotsperre des Angreifers auf Bewährung ausgesetzt hatte, erklärte die FIFA nun eine Beschwerde des belgischen Verbands dagegen für unzulässig. Trotz scharfer Kritik ist der 25-Jährige damit für die Partie heute Nacht in Seattle spielberechtigt.
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5: Vorhang auf zur zweiten Halbzeit. Hier sind eure Hörercharts. Und die Plätze 20 bis 11 liegen hinter uns. Ab jetzt die besten 10. Jennifer Lopez, David Guetta machen den Anfang. Save Me Tonight.
6: Platz 10.
5: Gefolgt von OneRepublic.

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5: Platz 9.

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1: Vor nicht langer Zeit war sie Vorband für Taylor Swift. Mittlerweile füllt sie selber Hallen, zum Beispiel nächstes Jahr im Mai die Uber-Arena in Berlin. Gracie Abrams veröffentlicht in 3 Wochen ihr neues Album. Das hier ist ein Vorgeschmack darauf. Look at my life, unser 3. Hit-Vorschlag.

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1: Das war das Trio The Bowser mit Magnetic, der höchste Aufsteiger der Woche von 18 auf Platz 7. Gleich die besten 5, vorher noch Bebe Rexha und Faithless, New Religion.
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1: Die 5 erfolgreichsten Radiosingles weit und breit. Hier sind die Hörercharts. Da geht's jetzt weiter mit Martin Garrix und Ed Sheeran.

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0: Mr. Now It All. Für Teddy Swims geht's in dieser Woche abwärts von 2 auf 4.
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0: Er hier stand bereits an der Chartspitze mit Fever Dream in dieser Woche.
3: Platz 3.
0: Alex Warren.

0: Won't You Stay? Das war die neue Single von Nico Santos, unser vierter und letzter Hitvorschlag.
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0: Zwei Plätze aufwärts geht's in dieser Woche für Olivia Rodrigo. Hier ist Drop Dead.
2: Platz 2.

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1: Von euch gewünscht und abgestimmt, das waren die Top 20 der Woche, die Hörercharts. Wir sind bei Platz 1 angekommen, da hat sich nichts verändert, wie auch in der vergangenen Woche. Hier sind Shakira und Burna Boy mit Die

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1: Ich bin David Riemer. Die schwarz-roten Pläne für erschwerte Krankmeldungen im Job stoßen auch in der Koalition selbst auf teils heftige Vorbehalte. Der CDU-Arbeitnehmerflügel forderte die Streichung des Vorhabens der Koalitionsspitzen. Die SPD sprach sich für größtmögliche Freiheit in der Umsetzung aus, sagte Generalsekretär Klüssendorf.
2: Es ist weiter der Aufreger bei den Reformplänen der Regierung. Wer krank ist, soll schon am ersten Tag ein ärztliches Attest vorlegen. Die telefonische Krankschreibung wird abgeschafft. Daran hagelt es Kritik, zu viel Bürokratie, ein Misstrauensvotum, außerdem drohe ein Ansturm auf die Praxen. Und auch bei Schwarz-Rot wachsen die Zweifel. Oft wird darauf hingewiesen, dass die Unternehmen auch abweichende Regeln festlegen können. SPD-Generalsekretär Klüssendorf sieht auch die Möglichkeit von Videosprechstunden. Aus Berlin, Thomas Brockt.
1: Wer Wohngeld bekommt, muss sich absehbar auf Kürzungen oder die komplette Streichung der staatlichen Leistung einstellen. Das Bundeskabinett brachte einen Gesetzentwurf von Bauministerin Hubert auf den Weg, der im nächsten Jahr 1,5 Milliarden Euro und ab 2028 sogar 2 Milliarden Euro pro Jahr beim Wohngeld einsparen soll. Die Änderungen sollen am 1. Januar kommenden Jahres in Kraft treten. Bestehende Wohngeldbescheide bleiben gültig. Es ist ein Skandal, der die Fußballwelt noch länger beschäftigen dürfte. US-Präsident Trump hat inzwischen bestätigt, dass er die FIFA im Wirbel um die Rotsperre von US-Stürmer Balogun selbst um eine Überprüfung gebeten habe. Und kurz vor Anpfiff des WM-Achtelfinals ist nun klar, Balogun darf spielen.
3: Stürmerstar Balogun ist im US-Spiel gegen Belgien heute Nacht dabei, die Rotsperre aufgehoben, Belgiens Beschwerde abgeschmettert. Das ginge ja gar nicht, dass ein Spitzenspieler gesperrt werde, sagte Trump, der bei FIFA-Boss Infantino persönlich vorgesprochen hatte. Da sei kein Foul passiert, sagte Trump fachkundig, da seien nur zwei Top-Spieler zusammengestoßen, der Schiedsrichter habe falsch entschieden. Die FIFA erklärte Belgiens Beschwerde für ungültig, weil die rote Karte aus einem Spiel, Bosnien-Herzegowina, stammte, an dem Belgien nicht beteiligt war. Aus den USA, Tina Eck.
1: Wegen anhaltenden Ascheregens infolge der vulkanischen Aktivität des Ätna auf der italienischen Mittelmeerinsel Sizilien sind am Flughafen Catania derzeit weder Starts noch Landungen möglich. Die Maßnahmen sollen nach derzeitigem Stand bis zum Vormittag gelten. Passagiere wurden gebeten, erst nach Rücksprache mit ihrer Fluggesellschaft zum Flughafen zu fahren.

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1: Ich bin David Riemer. Die Pläne von Union und SPD für strengere Krankmeldungen stoßen auch in der Koalition auf Kritik. Der CDU-Arbeitnehmerflügel fordert, das Vorhaben zu streichen. Die SPD spricht sich für eine möglichst flexible Umsetzung aus. Nach Schätzungen der Kassenärztlichen Bundesvereinigung könnten Krankschreibungen ab dem ersten Krankheitstag rund 30 Millionen zusätzliche Praxisbesuche pro Jahr auslösen. Kanzler Merz will mit den Plänen den Krankenstand senken. Wofür soll Deutschland im kommenden Jahr Geld ausgeben? Das hat sich die Regierung jetzt überlegt und den Haushaltsentwurf für 2027 verabschiedet. Es geht um viele Milliarden Euro, Kritiker sind alarmiert.
2: Gut 555 Milliarden Euro will die Bundesregierung nächstes Jahr ausgeben, vor allem für die Verteidigung, aber auch für die Infrastruktur und die Zinsen. Das Geld soll bei den Ressorts und den Zuschüssen für Renten und Krankenversicherung eingespart werden. Außerdem soll es eine Plastikabgabe und höhere Steuern auf Tabak und Alkohol geben. Zusätzlich will Finanzminister Klingbeil an die staatlichen Rücklagen. Er hält das für normal, seine Kritiker nicht. Industrie und Opposition sprechen von einem Offenbarungseid. Für mehr Wachstum müsse das Geld bei Wirtschaft und Verbrauchern bleiben. Tanja Wagner, Nachrichtenredaktion.
1: US-Präsident Trump hat sich vor dem NATO-Gipfel optimistisch über mögliche Fortschritte bei den Bemühungen um ein Ende des Ukraine-Kriegs geäußert. Nach einem Telefonat mit dem russischen Präsidenten Putin sei er sich sicher, dass dieser den Krieg beenden wolle, sagte Trump im Weißen Haus.
3: Das versichert Trump immer wieder und seit langem. Der russische Präsident Putin wolle den Angriffskrieg gegen die Ukraine nun unbedingt beenden. Nach jedem Gespräch mit seinem Moskauer Gegenüber hat Trump volles Vertrauen in Putin. Bleibt abzuwarten, wie das Treffen mit dem ukrainischen Präsidenten Zelensky in Ankara übermorgen verläuft. Trump versichert, man sei mit beiden Seiten in guten Gesprächen, eine Einigung sei näher denn je. Auch Zelensky wolle ein Ende des Krieges, sagt Trump. Er glaube, man werde den Krieg nun beenden. Aus den USA, Tina Eck.
1: Die amerikanische Fußballnationalmannschaft kann im WM-Achtelfinale gegen Belgien mit Stürmerstar Balogun auflaufen. Nachdem der Fußball-Weltverband überraschend die Rotsperre des Angreifers auf Bewährung ausgesetzt hatte, erklärte die FIFA nun eine Beschwerde des belgischen Verbands dagegen für unzulässig.

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1: Ich bin David Riemer. Die schwarz-roten Pläne für erschwerte Krankmeldungen im Job stoßen auch in der Koalition selbst auf teils heftige Vorbehalte. Der CDU-Arbeitnehmerflügel forderte die Streichung des Vorhabens der Koalitionsspitzen. Die SPD sprach sich für größtmögliche Freiheit in der Umsetzung aus, sagte Generalsekretär Klüssendorf.
2: Es ist weiter der Aufreger bei den Reformplänen der Regierung. Wer krank ist, soll schon am ersten Tag ein ärztliches Attest vorlegen. Die telefonische Krankschreibung wird abgeschafft. Daran hagelt es Kritik. Zu viel Bürokratie. Ein Misstrauensvotum, außerdem drohe ein Ansturm auf die Praxen. Und auch bei Schwarz-Rot wachsen die Zweifel. Oft wird darauf hingewiesen, dass die Unternehmen auch abweichende Regeln festlegen können. SPD-Generalsekretär Klüssendorf sieht auch die Möglichkeit von Videosprechstunden. Aus Berlin, Thomas Brockt.
1: Wer Wohngeld bekommt, muss sich absehbar auf Kürzungen oder die komplette Streichung der staatlichen Leistung einstellen. Das Bundeskabinett brachte einen Gesetzentwurf von Bauministerin Hubert auf den Weg, wodurch in den nächsten Jahren mehrere Milliarden Euro beim Wohngeld eingespart werden sollen. Die Änderungen sollen am 1. Januar 2027 in Kraft treten. Bestehende Wohngeldbescheide bleiben gültig. Es ist ein Skandal, der die Fußballwelt noch länger beschäftigen dürfte. US-Präsident Trump hat inzwischen bestätigt, dass er die FIFA im Wirbel um die Rotsperre von US-Stürmer Balogun selbst um eine Überprüfung gebeten habe. Kurz vor Anpfiff des WM-Achtelfinals ist nun klar, Balogun darf spielen.
3: Stürmerstar Balogun ist im US-Spiel gegen Belgien heute Nacht dabei, die Rotsperre aufgehoben, Belgiens Beschwerde abgeschmettert. Das ginge ja gar nicht, dass ein Spitzenspieler gesperrt werde, sagte Trump, der bei FIFA-Boss Infantino persönlich vorgesprochen hatte. Da sei kein Foul passiert, sagte Trump fachkundig, da seien nur zwei Top-Spieler zusammengestoßen, der Schiedsrichter habe falsch entschieden. Die FIFA erklärte Belgiens Beschwerde für ungültig, weil die rote Karte aus einem Spiel, Bosnien-Herzegowina, stammte, an dem Belgien nicht beteiligt war. Aus den USA, Tina Eck.
1: Spanien hat Cristiano Ronaldo einen bitteren Abschied von der WM-Bühne beschert und seine eigenen Titelansprüche untermauert. Der Europameister feierte dank des späten Treffers von Joker Mikel Merino in der Nachspielzeit einen 1-0-Sieg gegen Portugal und zog erstmals seit dem Titelgewinn 2010 wieder in ein WM-Viertelfinale ein.

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1: Ich bin David Riemer. Die schwarz-roten Pläne für erschwerte Krankmeldungen im Job stoßen auch in der Koalition selbst auf teils heftige Vorbehalte. Der CDU-Arbeitnehmerflügel forderte die Streichung des Vorhabens der Koalitionsspitzen. Die SPD sprach sich für größtmögliche Freiheit in der Umsetzung aus, sagte Generalsekretär Klüssendorf.
2: Es ist weiter der Aufreger bei den Reformplänen der Regierung. Wer krank ist, soll schon am ersten Tag ein ärztliches Attest vorlegen. Die telefonische Krankschreibung wird abgeschafft. Daran hagelt es Kritik, zu viel Bürokratie. Ein Misstrauensvotum, außerdem drohe ein Ansturm auf die Praxen. Und auch bei Schwarz-Rot wachsen die Zweifel. Oft wird darauf hingewiesen, dass die Unternehmen auch abweichende Regeln festlegen können. SPD-Generalsekretär Klüssendorf sieht auch die Möglichkeit von Videosprechstunden. Aus Berlin, Thomas Brockt.
1: Wer Wohngeld bekommt, muss sich absehbar auf Kürzungen oder die komplette Streichung der staatlichen Leistung einstellen. Das Bundeskabinett brachte einen Gesetzentwurf von Bauministerin Huberts auf den Weg, wodurch in den nächsten Jahren mehrere Milliarden Euro beim Wohngeld eingespart werden sollen. Die Änderungen sollen am 1. Januar kommenden Jahres in Kraft treten. Bestehende Wohngeldbescheide bleiben gültig. Es ist ein Skandal, der die Fußballwelt noch länger beschäftigen dürfte. US-Präsident Trump hat inzwischen bestätigt, dass er die FIFA im Wirbel um die Rotsperre von US-Stürmer Balogun selbst um eine Überprüfung gebeten habe. Kurz vor Anpfiff des WM-Achtelfinals ist nun klar, Balogun darf spielen.
3: Stürmerstar Balogun ist im US-Spiel gegen Belgien heute Nacht dabei, die Rotsperre aufgehoben, Belgiens Beschwerde abgeschmettert. Das ginge ja gar nicht, dass ein Spitzenspieler gesperrt werde, sagte Trump, der bei FIFA-Boss Infantino persönlich vorgesprochen hatte. Da sei kein Foul passiert, sagte Trump fachkundig, da seien nur zwei Top-Spieler zusammengestoßen, der Schiedsrichter habe falsch entschieden. Die FIFA erklärte Belgiens Beschwerde für ungültig, weil die rote Karte aus einem Spiel, Bosnien-Herzegowina, stammte, an dem Belgien nicht beteiligt war. Aus den USA, Tina Eck.
1: Spanien hat Cristiano Ronaldo einen bitteren Abschied von der WM-Bühne beschert und seine eigenen Titelansprüche untermauert. Der Europameister feierte dank des späten Treffers von Joker Mikel Merino in der Nachspielzeit einen 1-0-Sieg gegen Portugal und zog erstmals seit dem Titelgewinn 2010 wieder in ein WM-Viertelfinale ein.

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1: Ich bin David Riemer. Das Elterngeld soll nach einem Gesetzentwurf von Familienministerin Prien künftig nur noch 12 statt 14 Monate gezahlt werden und auch nur dann, wenn Mütter und Väter jeweils mindestens 3 Monate berufliche Auszeit nehmen. Gleichzeitig soll der Mindestbetrag nach dem Vorschlag der Ministerin von 300 auf 330 Euro und der Höchstbetrag von 1800 auf 1900 Euro angehoben werden. In Ankara startet heute der NATO-Gipfel und damit ein neuer Bewährungstest für das Bündnis. Können die Partner US-Präsident Trump bei Laune halten und die USA in der NATO halten? Neben dem diplomatischen Drahtseilakt geht es außerdem um die Unterstützung der Ukraine.
2: Kurze Sitzungen und ein extrem kurzes Schlusspapier. Beim Gipfel in Ankara nehmen die Verbündeten schon ganz viel Rücksicht auf den US-Präsidenten. Erstens will Trump weniger für die NATO ausgeben. Das bedeutet, die Europäer müssen mehr tun. Vor allem für die Ukraine. Die soll zweitens 140 Milliarden Euro für 2 Jahre bekommen von den Europäern. Für 80 Milliarden Euro steht die Finanzierung noch nicht wirklich. Drittens ist Trump verärgert und zwar über mangelnde Unterstützung für seinen Iran-Krieg. Es geht also wieder ganz viel um Trump. Aus Brüssel, Dieter Ebeling.
1: Wofür soll Deutschland im kommenden Jahr Geld ausgeben? Das hat sich die Regierung jetzt überlegt und den Haushaltsentwurf für 2027 verabschiedet. Es geht um viele Milliarden Euro. Kritiker sind alarmiert.
3: Gut 555 Milliarden Euro will die Bundesregierung nächstes Jahr ausgeben, vor allem für die Verteidigung, aber auch für die Infrastruktur und die Zinsen. Das Geld soll bei den Ressorts und den Zuschüssen für Renten und Krankenversicherung eingespart werden. Außerdem soll es eine Plastikabgabe und höhere Steuern auf Tabak und Alkohol geben. Zusätzlich will Finanzminister Klingbeil an die staatlichen Rücklagen. Er hält das für normal, seine Kritiker nicht. Industrie und Opposition sprechen von einem Offenbarungseid. Für mehr Wachstum müsse das Geld bei Wirtschaft und Verbrauchern bleiben. Tanja Wagner, Nachrichtenredaktion.
1: Portugal mit Superstar Cristiano Ronaldo ist raus bei der Fußball-WM. Spanien hat dem 41-Jährigen damit einen bitteren Abschied von der WM-Bühne beschert und seine eigenen Titelansprüche untermauert. Der Europameister feierte dank des späten Treffers von Joker Mikel Merino in der Nachspielzeit einen 1:0-Sieg gegen Portugal.